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Schön, dass Sie sich von unseren Melodien verwöhnen lassen.

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1: Die Nachrichten von SRF um 3 mit Michael Wieland. Die USA führen neue Zölle gegen Handelspartner ein, und zwar in der Höhe von 10 oder 12,5%. Das teilte das Büro des US-Handelsbeauftragten mit. Die USA werfen den 60 betroffenen Handelspartnern vor, nicht genügend gegen Zwangsarbeit zu tun. Das gilt auch für die Schweiz. Gegen Produkte aus der Schweiz wird laut Unterlagen grundsätzlich der höhere Zollsatz von 12,5% verhängt. Es soll weiterhin auch Ausnahmen geben. Der US-Handelsbeauftragte Jamieson Greer sagte auf CNN, wenn ein Land den Import von Waren aus Zwangsarbeit zulasse, führe dies zu unlauterem Wettbewerb.
2: Even if you're a country that probably doesn't have forced labor yourself, if you're allowing the import of goods made with forced labor, that makes it harder for my goods to compete.
1: Alle Länder müssten dieselben Regeln haben, so Greer weiter. Die neuen Zölle treten kurz nach Mitternacht Ortszeit in Kraft. Zu diesem Zeitpunkt laufen die bisherigen Zölle von 10% aus. Diese hat der US-Präsident Donald Trump im Februar eingeführt, nachdem der oberste Gerichtshof die früheren Zölle aufgehoben hatte. Die Schweiz weist die Vorwürfe der USA betreffend Zwangsarbeit zurück. Die Schweiz strebe weiterhin ein rechtsverbindliches Abkommen mit den USA an. Auch der Schweizer Wirtschaftsdachverband Economy Suisse weist die Vorwürfe aus den USA zurück. Der Entscheid der USA sei weder nachvollziehbar noch gerechtfertigt. Zwangsarbeit sei in der Schweiz bereits heute verboten. Zudem gäbe es keine Hinweise darauf, dass Schweizer Lieferketten genützt würden, um Waren aus Zwangsarbeit in den US-Markt zu schleusen. Die Unsicherheit für Schweizer Unternehmen bleibe nun weiterhin bestehen. Die Gespräche mit den USA müssten deshalb konsequent weitergeführt werden. Es brauche eine verbindliche Lösung. Das US-Militär hat neue Angriffe gegen den Iran gestartet. Es ist die 13. Nacht in Folge. Das zuständige US-Militärkommando teilte mit, Ziel sei es, die Bedrohung der Handelsschifffahrt durch die iranischen Revolutionsgarden zu verringern. Gleich mehrere Waldbrände wüten derzeit in Frankreich in verschiedenen Regionen. Über 20.000 Menschen wurden in den vergangenen Tagen evakuiert. Nun hat Frankreich Hilfe der Europäischen Union angefordert, um die Waldbrände zu bekämpfen. Das teilte der französische Präsident Emmanuel Macron mit. Die Lage bleibe weiterhin äußerst angespannt, insbesondere an der Atlantikküste bei Bordeaux. Laut Macron werden Löschflugzeuge und Helikopter aus Kroatien, Portugal, Tschechien und der Slowakei in Frankreich erwartet. Er danke den europäischen Partnern für ihre Solidarität. Auch in Spanien kämpfen die Feuerwehren gegen Brände. Die spanische Regierung hat für mehrere Regionen den Notstand ausgerufen, um mehr Hilfe mobilisieren zu können. Der Blick aufs Wetter. Heute Freitag wird es sonnig. Nach einer kühlen Nacht gibt es am Nachmittag 26 bis 30 Grad. Das waren Nachrichten von Radio SRF. Verantwortlich Michael Wieland.

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1: Die Nachrichten von SRF um 4 mit Michael Wieland. Die USA führen neue Zölle gegen Handelspartner ein, und zwar in der Höhe von 10 oder 12,5%. Die USA werfen den 60 betroffenen Handelspartnern vor, nicht genügend gegen Zwangsarbeit zu tun. Das gilt auch für die Schweiz. Gegen Produkte aus der Schweiz wird laut Unterlagen grundsätzlich der höhere Zollsatz von 12,5% verhängt. Es soll weiterhin auch Ausnahmen geben. Die neuen Zölle treten kurz nach Mitternacht Ortszeit in Kraft. Zu diesem Zeitpunkt laufen die bisherigen Zölle von 10% aus. Diese hat der US-Präsident Donald Trump im Februar eingeführt, nachdem der oberste Gerichtshof die früheren Zölle aufgehoben hatte. USA-Korrespondentin Barbara Golpi.
2: Donald Trump hält an seiner Zollstrategie fest, um Einnahmen zu generieren. Die neuen Zölle gegen 60 Handelspartner stützen sich auf eine neue Rechtsgrundlage und auf den Vorwurf der Zwangsarbeit. Auch der Schweiz werfen die USA vor, zu wenig gegen den Import von Waren zu unternehmen, die mit Zwangsarbeit hergestellt wurden. Die Schweiz weist diese Vorwürfe zurück und hat ihre Position im Verlauf der US-Untersuchung dargelegt. Es ist davon auszugehen, dass auch gegen diese neu eingeführten Zölle Klagen eingereicht werden. Gut möglich deshalb, dass sich das oberste US-Gericht früher oder später erneut mit der Frage beschäftigen muss, ob die Zölle rechtmäßig sind.
1: Barbara Golpi. Der Schweizer Wirtschaftsdachverband Economy Suisse weist die Vorwürfe aus den USA zurück. Der Entscheid der USA sei weder nachvollziehbar noch gerechtfertigt. Zwangsarbeit sei in der Schweiz bereits heute verboten. Zudem gäbe es keine Hinweise darauf, dass Schweizer Lieferketten genutzt würden, um Waren aus Zwangsarbeit in den US-Markt zu schleusen. Die Unsicherheit für Schweizer Unternehmen bleibe nun weiterhin bestehen. Die Gespräche mit den USA müssten deshalb konsequent weitergeführt werden. Es brauche eine verbindliche Lösung. Das US-Militär hat neue Angriffe gegen den Iran durchgeführt, die 13. Nacht in Folge. Das zuständige US-Militärkommando teilte mit, Ziel sei es unter anderem gewesen, die Bedrohung der Handelsschifffahrt durch die iranischen Revolutionsgarden zu verringern. Angegriffen worden seien unter anderem iranische Kommandozentralen oder Drohnenlager. Gleich mehrere Waldbrände wüten derzeit in Frankreich in verschiedenen Regionen. Über 20.000 Menschen wurden in den vergangenen Tagen evakuiert. Nun hat Frankreich Hilfe der Europäischen Union angefordert, um die Waldbrände zu bekämpfen. Das teilte der französische Präsident Emmanuel Macron mit. Die Lage bleibe weiterhin äußerst angespannt, insbesondere an der Atlantikküste bei Bordeaux. Laut Macron werden Löschflugzeuge und Helikopter aus Kroatien, Portugal, Tschechien und der Slowakei in Frankreich erwartet. Er danke den europäischen Partnern für ihre Solidarität. Auch in Spanien kämpfen die Feuerwehren gegen Brände. Die spanische Regierung hat für mehrere Regionen den Notstand ausgerufen, um mehr Hilfe mobilisieren zu können. Das Wetter. Heute Freitag wird es sonnig. Nach einer kühlen Nacht gibt es am Nachmittag 26 bis 30 Grad. Das waren Nachrichten von Radio SRF. Verantwortlich Michael Wieland.

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1: Die Nachrichten von SRF um 5 mit Michael Wieland und diesen Themen. Die USA verhängen neue Zölle gegen Handelspartner, auch gegen die Schweiz. Frankreich bittet im Kampf gegen die Waldbrände die EU um Hilfe. Und St. Gallen startet mit einem Sieg gegen Benfica Lissabon in die Europa-League-Qualifikation. Das Wetter: Es gibt heute viel Sonnenschein, am Nachmittag im Norden um 28, im Süden 30 Grad. Die USA führen neue Zölle gegen Handelspartner ein, und zwar in der Höhe von 10 oder 12,5%. Die USA werfen den 60 betroffenen Handelspartnern vor, nicht genügend gegen Zwangsarbeit zu tun. Das gilt auch für die Schweiz. Gegen Produkte aus der Schweiz wird laut Unterlagen grundsätzlich der höhere Zollsatz von 12,5% verhängt. Es soll weiterhin auch Ausnahmen geben. Die neuen Zölle treten in rund einer Stunde in Kraft. Zu diesem Zeitpunkt laufen die bisherigen Zölle von 10% aus. Diese hatte US-Präsident Donald Trump im Februar eingeführt, nachdem der oberste Gerichtshof die früheren Zölle aufgehoben hatte. USA-Korrespondentin Barbara Golpi.
2: Donald Trump hält an seiner Zollstrategie fest, um Einnahmen zu generieren. Die neuen Zölle gegen 60 Handelspartner stützen sich auf eine neue Rechtsgrundlage und auf den Vorwurf der Zwangsarbeit. Auch der Schweiz werfen die USA vor, zu wenig gegen den Import von Waren zu unternehmen, die mit Zwangsarbeit hergestellt wurden. Die Schweiz weist diese Vorwürfe zurück und hat ihre Position im Verlauf der US-Untersuchung dargelegt. Es ist davon auszugehen, dass auch gegen diese neu eingeführten Zölle Klagen eingereicht werden, gut möglich deshalb, dass sich das oberste US-Gericht früher oder später erneut mit der Frage beschäftigen muss, ob die Zölle rechtmäßig sind.
1: Auch der Schweizer Wirtschaftsdachverband Economie Suisse weist die Vorwürfe aus den USA zurück. Der Entscheid der USA sei weder nachvollziehbar noch gerechtfertigt. Zwangsarbeit sei in der Schweiz bereits heute verboten. Zudem gäbe es keine Hinweise darauf, dass Schweizer Lieferketten genutzt würden, um Waren aus Zwangsarbeit in den US-Markt zu schleusen. Die Unsicherheit für Schweizer Unternehmen bleibe nun weiterhin bestehen, schreibt Economie Suisse. Die Gespräche mit den USA müssten deshalb konsequent weitergeführt werden. Es brauche eine verbindliche Lösung. Das US-Militär hat neue Angriffe gegen den Iran durchgeführt, die 13. Nacht in Folge. Das zuständige US-Militärkommando teilte mit, Ziel sei es unter anderem gewesen, die Bedrohung der Handelsschifffahrt durch die iranischen Revolutionsgarden zu verringern. Angegriffen worden seien unter anderem iranische Kommandozentralen oder Drohnenlager. Die US-Justiz hat einen Mann zu einer lebenslangen Haftstrafe verurteilt, der im Juni vor einem Jahr eine Politikerin der Demokratischen Partei und deren Ehemann erschossen hatte. Der Mann erhält eine doppelte lebenslängliche Haftstrafe sowie zusätzlich eine Gefängnisstrafe von 40 Jahren. Das berichten verschiedene Nachrichtenagenturen und US-Medien. Der Verurteilte tötete die demokratische Abgeordnete Melissa Hurtman aus dem Bundesstaat Minnesota und ihren Ehemann in deren Wohnhaus. Zudem verletzte er, ebenfalls in Minnesota, einen anderen Abgeordneten und dessen Ehefrau schwer. Gleich mehrere Waldbrände wüten derzeit in Frankreich in verschiedenen Regionen. Über 20.000 Menschen wurden in den vergangenen Tagen evakuiert. Nun hat Frankreich Hilfe der Europäischen Union angefordert, um die Waldbrände zu bekämpfen. Das teilte der französische Präsident Emmanuel Macron mit. Die Lage bleibe weiterhin äußerst angespannt, insbesondere an der Atlantikküste bei Bordeaux. Laut Macron werden Löschflugzeuge und Helikopter aus Kroatien, Portugal, Tschechien und der Slowakei in Frankreich erwartet. Er danke den europäischen Partnern für ihre Solidarität. Auch in Spanien kämpfen die Feuerwehren gegen Brände. Die spanische Regierung hat für mehrere Regionen den Notstand ausgerufen, um mehr Hilfe mobilisieren zu können. Zum Fußball. Der FC St. Gallen ist erfolgreich in die Qualifikation der Europa League gestartet. Er gewann das Hinspiel der zweiten Runde gegen Benfica Lissabon mit 2:1. Es sei ein unglaublicher Moment, sagte St. Gallen-Spieler Lukas Görtler.
3: Wir haben viel auf Understatement gemacht vor dem Spiel, aber in der Kabine haben wir schon dran geglaubt, dass wir in einem oder jetzt vielleicht auch in zwei Spielen Benfica schlagen können.
1: Das Rückspiel in Lissabon findet in einer Woche statt. Und in der Qualifikation zur Conference League hat Lugano das Hinspiel zu Hause gegen Duka Gjini aus dem Kosovo gewonnen mit 1:0. Zuvor hatte der FC Sion auswärts unentschieden gespielt, 1:1 gegen Bate Borisov aus Belarus. Zum Schluss der Blick aufs Wetter. Heute Freitag gibt es viel Sonnenschein. Im Laufe des Nachmittags ziehen aus Westen einige Schleierwolken auf. Die Temperaturen steigen im Norden auf etwa 28, im Süden auf 30 Grad. Das waren Nachrichten von Radio SRF. Verantwortlich Michael Wieland.

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1: Guten Morgen. In diesen Minuten laufen die aktuellen US-Zölle aus. Aber Donald Trump hat bereits neue Zölle verhängt und die gelten ab jetzt. Was dazu bekannt ist und wie schlimm es die Schweiz trifft, das schauen wir uns gleich als erstes an. Und im Westen Frankreichs wüten heftige Waldbrände derzeit. Fast 30.000 Menschen wurden bereits evakuiert. Jetzt schickt die EU Hilfe. Mit mir im Studio an diesem Morgen ist Marco Koller. Das Wetter heute ist mal wieder schnell erzählt.
2: Ja, es gibt viel Sonnenschein heute, nur ein paar Schleierwolken am Nachmittag, sonst eben Sonne. Im Norden 28 Grad, im Süden 30 Grad.
1: Die USA führen neue Zölle gegen zahlreiche Handelspartner ein, und zwar in der Höhe von 10 oder 12,5%. Auf Produkte aus der Schweiz soll der höhere Zollsatz gelten, also 12,5%. Und diese neuen Zölle treten ab 6 Uhr Schweizer Zeit in Kraft, also jetzt, in diesem Moment. Und gleichzeitig laufen die bisherigen Zölle von 10% aber aus. USA-Korrespondentin Barbara Kolbi berichtet.
3: Donald Trump hält an seiner Zollstrategie fest, um Einnahmen zu generieren. Die neuen Zölle gegen 60 Handelspartner stützen sich auf eine neue Rechtsgrundlage und auf den Vorwurf der Zwangsarbeit. Auch der Schweiz werfen die USA vor, zu wenig gegen den Import von Waren zu unternehmen, die mit Zwangsarbeit hergestellt wurden. Die Schweiz weist diese Vorwürfe zurück und hat ihre Position im Verlauf der US-Untersuchung dargelegt. Es ist davon auszugehen, dass auch gegen diese neu eingeführten Zölle Klagen eingereicht werden. Gut möglich deshalb, dass sich das oberste US-Gericht früher oder später erneut mit der Frage beschäftigen muss, ob die Zölle rechtmäßig sind. Eine zweite US-Untersuchung ist noch im Gange und würde zusätzliche Zölle bedeuten. Diese zielt auf unfaire und diskriminierende Handelspraktiken ab. Der Vorwurf, der auch gegen die Schweiz erhoben wird, sind angebliche Überkapazitäten in der industriellen Produktion, die den Wettbewerb verzerren würden. Bundesrat Guy Parmelin bekräftigte Ende Juni in Washington die von der Schweiz und den USA unterzeichnete Absichtserklärung. Diese sieht vor, dass die USA auch in Zukunft grundsätzlich nicht mehr als 15% Zölle erheben sollen auf Schweizer Waren.
1: Aus Washington, das war Barbara Kolbi. Eben im Moment gelten für Produkte aus der Schweiz neu also ein Zoll von 12,5%. Wie hart trifft das Schweizer Unternehmen? Diese Frage geht jetzt live an Wirtschaftsredaktorin Susanne Schmucke.
4: Ein Zollsatz von 12,5%, das ist für die Schweizer Exportwirtschaft sozusagen das mittlere Szenario. Nicht so gut ist, dass man gegenüber Konkurrenten aus der EU schlechter gestellt ist, aber mit 2,5 Prozentpunkten mehr eben nicht massiv schlechter gestellt, und man hatte mit in etwa dieser Größenordnung gerechnet. Positiv ist, dass es sich bei diesen 12,5% nicht um einen Zusatzzoll handelt, sondern es ist sozusagen das, was ab jetzt für die Schweiz insgesamt gelten soll. Diesen Vorteil haben nicht alle Länder erhalten. Die wichtigsten Konkurrenten der Schweiz, zum Beispiel Unternehmen aus EU-Staaten, allerdings schon. Daher alles in allem würde ich sagen, das Ergebnis verändert die Situation für die Schweizer Exportwirtschaft nicht grundlegend.
1: Aber mit diesem neuen US-Zollentscheid ist für Schweizer Unternehmen eben noch nicht alles ausgestanden, oder?
4: Leider nein. Barbara Kolbi hat es im Beitrag angesprochen. Die US-Regierung, die prüft noch eine weitere Möglichkeit, um Zölle zu erheben. Und da geht es eben um die Frage, ob ein Land mit sogenannter industrieller Überproduktion und billigen Exporten in die USA die dortigen Produzenten übervorteilt. Und bei dieser Untersuchung haben die Vereinigten Staaten 16 Handelspartner im Visier. Und darunter ist auch die Schweiz, aber auch die EU oder Länder wie China oder Südkorea. Diese Untersuchung ist eben noch nicht abgeschlossen, und da könnte also noch etwas auf Schweizer Unternehmen zukommen.
1: Jetzt der neue Zollsatz von 10 und 12,5% gilt ja nicht für alle Güter. Wo will denn die US-Regierung Ausnahmen machen?
4: Zum Beispiel bei Stahl oder Aluminium allerdings, weil die sind bereits mit einem anderen Zoll belegt, der auf einer anderen Rechtsgrundlage beruht, nämlich der nationalen Sicherheit. Außerdem ausgenommen sind Importe gewisser Nahrungsmittel, auch Dünger oder Rohstoffe, und es gibt weitere reduzierte Tarife für sehr spezifische Güter.
1: Das die Live-Informationen von SRF-Wirtschaftsredaktorin Susanne Schmucke. Und wie die ersten Reaktionen ausfallen auf diese neuen US-Zölle, etwa vom Schweizer Wirtschaftsdachverband Economiswiss, das können Sie alles online nachlesen bei uns in der SRF-News-App. Jetzt geht es um den Tessiner Regierungspräsident Claudio Zali, der steht in der Kritik. Gestern wurde bekannt, dass die Staatsanwaltschaft gegen ihn ermittelt und jetzt tritt er teilweise in den Ausstand, Marco Koller.
2: Ja, Claudio Zali von der Lega-Partei ist bis auf Weiteres nicht mehr zuständig für die Justiz und die Polizei. Er gibt diese Dossiers ab, und zwar bis die Ermittlungen gegen ihn abgeschlossen sind. Das teilt die Tessiner Kantonsregierung mit. Es sind drei Fälle bekannt, in denen Zali Fehlverhalten vorgeworfen wird. In einem Fall ermittelt nun also, wie gesagt, die Staatsanwaltschaft. Es geht da um möglichen Amtsmissbrauch und versuchte Nötigung.
1: Dann schauen wir nach Frankreich jetzt. Dort wüten in verschiedenen Regionen Waldbrände, schwere Waldbrände. Jetzt hat Frankreich die EU um Hilfe gebeten.
2: Und diese Hilfe kommt offenbar auch. Präsident Emmanuel Macron teilte mit, Löschflugzeuge und Helikopter aus vier Ländern würden in Frankreich erwartet, unter anderem aus Portugal und Kroatien. Macron dankte diesen Ländern für ihre Solidarität. Von den Waldbränden betroffen ist vor allem die Region rund um die Stadt Bordeaux. Insgesamt sind fast 30.000 Menschen in Sicherheit gebracht worden und in der Nacht haben die Behörden weitere Dörfer evakuiert. Auch in Spanien kämpfen die Feuerwehren gegen Brände. Die spanische Regierung hat für mehrere Regionen den Notstand ausgerufen, um so mehr Hilfe mobilisieren zu können.
1: Dann weiter in die Ukraine. Vor einer Woche hat Präsident Volodymyr Zelensky den Verteidigungsminister Michailo Fedorov entlassen, aber jetzt will dieser zurück ins Amt.
2: Er sei mit keiner anderen Aufgabe einverstanden, sagt Fedorov. Der Posten des Verteidigungsministers sei entscheidend für den Kriegsverlauf. Zelensky bot Fedorov verschiedene neue Posten an, der Posten des Verteidigungsministers ist aber nicht darunter. Michailo Fedorov gilt als Spezialist für Digitalisierung und Drohnentechnologie. Nachdem Zelensky ihn abgesetzt hatte, kam es in verschiedenen Städten in der Ukraine zu Demonstrationen. Und noch in den Nahen Osten. Das US-Militär hat neue Angriffe gegen den Iran durchgeführt, die 13. Nacht in Folge. Ziel sei es gewesen, die Handelsschifffahrt zu schützen, denn diese werde durch den Iran bedroht. Das teilte das zuständige US-Militärkommando mit. Die US-Truppen hätten unter anderem iranische Kommandozentralen und Drohnenlager angegriffen.
1: Dann haben wir noch Sport für Sie. Fußball. Der FC St. Gallen ist erfolgreich in die europäische Saison gestartet und zwar nicht gegen irgendjemanden.
2: Die St. Galler haben am Abend Benfica Lissabon bezwungen mit 2:1. Es war das Hinspiel in der zweiten Runde der Europa League-Qualifikation. St. Gallen-Captain Lukas Görtler sagte:
5: Wir haben viel auf Understatement gemacht vor dem Spiel, aber in der Kabine haben wir schon dran geglaubt, dass wir in einem oder jetzt vielleicht auch in zwei Spielen Benfica schlagen können.
2: Das Rückspiel in Lissabon findet in einer Woche statt. In der zweiten Qualifikationsrunde zur Conference League hat Lugano das Hinspiel zu Hause gegen Dukagini aus dem Kosovo gewonnen mit 1:0 und Sitten spielte auswärts in Belarus gegen Bate Borisau unentschieden 1:1. Und dann noch die Börsendaten von SIX. Der Dow Jones Index in New York hat 1% verloren und der Nikkei Index in Tokio fällt um 3,1%. Der Euro wird zurzeit zu genau 93 Rappen gehandelt und den Dollar gibt's für 81 Rappen 71.
1: Das ist die Sendung heute Morgen. Verantwortlich für die Inhalte eben war Nicole Roos. Die Zeit 6:08.
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7: Guten Morgen miteinander und herzlich willkommen in diesem neuen Tag, Freitag, der 24. Juli haben wir. Ja, und gute Musik, das haben wir auch für euch, für einen perfekten Start-Tag. Der Semino Rossi, der macht gerade den Anfang im Studio der Schwalgilge. Schön, seid ihr dabei.

mit einem lieben Gruß ins Wallis. Der Walliser Ländler haben wir gehört, das Ländertrio Echo vom Schlieren. 4:45 und jetzt ist Zeit, zum einen Musikwunsch erfüllen. Habt ihr Lust, vielleicht auch gerade jemandem noch ein Grüßchen zu schicken dazu? Das dürft ihr gerne machen mit Musik dazu. Hier bei uns 0848 531 531. Läutet mir an, jetzt direkt ins Studio 0848 531 531.

0: das Orchester Beat Kämpfert.
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0: Gute Tag starten mit einem Musikwunsch und gestartet ist er auch schon eine Weile, der Hempu Chanz aus Frutigen und jetzt im Lastwagen Rex Richtung Solothurn. Habe ich das richtig zusammengefasst, so Herr Chanz?
2: Guten Morgen, Schweiz.
0: Wunderschönen guten Morgen. Die sind unterwegs eben Richtung Solothurn mit dem Lastwagen. Was seid ihr am Transportieren?
2: Ich gehe auf Walliswil machen, gehe Käse holen für die Freiburg, ins Freiburgische Hingern.
0: Ah, voilà. Und ihr habt gesagt, momentan ein gutes Strassenverhältnis, also freie Fahrt im Moment gerade.
2: Momentan sieht es sehr gut aus, jawohl, haben wir freie Bahn.
0: Was sind sonst so die grössten Herausforderungen, die ihr habt aktuell so im Strassenverkehr?
2: Ja, das ist schon eben Stau, zum Teil Baustellen. Zum Teil eben andere Autofahrer, die nicht recht wissen, wie sie wollen und wie sie sollen.
0: Und das merkt man natürlich, wenn man tagtäglich so auf der Straße unterwegs ist. Aber wie geht ihr denn um, so mit dem Stau und dem Zeitdruck, wo ihr ja irgendwo durch auch seid? Ihr müsst ja irgendwo etwas abliefern oder gehen holen?
2: Ja, wie geht man damit um? Manchmal besser, manchmal schlechter. Es geht schon, dass es einen nervt, ja, wenn man da irgendwo im Stau steht und Zeug und Geschichten und Anker um, muss man sagen, ja, ich bin halt da, wenn ich da bin, oder?
0: Genau. Ja, schlussendlich bleibt dem auch nichts anderes übrig, dass man gelassen bleibt oder in so einem Moment, auch wenn es manchmal sicher schwerfällt, kann man vorstellen.
2: Das ist es so, ja.
0: Was würdet ihr noch so uns für einen Tipp mit in den Tag geben? Vielleicht gerade als Lastwagenfahrer, auf was sollte man, ja, ich sage jetzt eben die anderen Verkehrsteilnehmer oder die Autofahrer ein bisschen vielleicht mehr drauf schauen?
2: Ja, eben, sich einfach auch ein bisschen dementsprechend anpassen, was ich viel einfach auch sehe, eben gerade wenn wir im Stau sind, dass die Rettungsgasse, die nicht funktioniert. Das ist mir selten bis nie funktioniert.
0: Ja, das ist mir auch schon aufgefallen. Ja, das stimmt. Warum, weiss man nicht, weil es wird immer auch angeschrieben, man sieht so eine Autobahn, oder? Rettungsgasse bilden. Genau.
2: Das ist es so, oder eben, du bist auf einer zweispurigen Autobahn unterwegs, machst eine Rettungsgasse, plötzlich stehst du einfach das dritte nebeneinander, oder?
0: Ja, genau, genau.
2: Dann muss ich mich einfach näher fragen, ja, was ist bei euch nicht gut, oder?
0: Geht gut.
2: Genau
0: so. Aber ist gut, man kann wieder einmal appellieren und es war gerade interessant. Vielleicht wird das ein bisschen in Erinnerung rufen, oder? Was wichtig ist und dass man voneinander Rücksicht nimmt oder eben in so einem Moment in einem Stau eine Rettungsgasse bildet. Ein Tipp vom Hempu Chanz. Danke vielmals. Jetzt gibt es Musik. Die Stauffberg-Musikanten haben wir parat gemacht für euch. Die Jasmina. Hat das einen bestimmten Grund, warum geht das Stück? Oder einfach ein Lieblingstitel?
2: Es ist, ich höre es mal gerne und ich weiss auch, dass meine Mutter und ihre Zwillingsschwester das auch wahnsinnig gerne hören.
0: Ja, sehr gut. Und die hören hoffentlich jetzt auch.
2: Ich gehe davon aus, ja.
0: Also, dann gibt es sicher noch ein paar liebe Grüße an sie. Wir hören.
2: Ja, ich lasse einfach alle Grüße, die wir kennen, die zuhören und ja, ich wünsche allen einen guten Tag, unfallfreie Fahrt und den Chauffeur, wie man sagt, immer eine saubere Stoßstange.
0: Eine saubere Stoßstange, das wünsche ich euch auch. Und gute Fahrt. Merci vielmals, habt ihr euch gemeldet und danke für euren Musikwunsch. Einen schönen Tag, Herr Chanz.
2: Danke ebenfalls.
0: Merci, auf Wiederhören.
2: Ah, ja, gell, genau.

Dorfberg-Musikanten mit der Jasmina, ein Polka-Stück an diesem Freitagmorgen hier bei uns. Das war der Musikwunsch vom Hempu Chanz aus Frutigen, der jetzt gerade unterwegs ist mit dem Lastwagen. Nochmal einen lieben Gruß zu ihm auf die Strasse. Apropos Musikwunsch, es gibt natürlich die Möglichkeit, noch Musik zu wünschen. 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Ihr könnt anrufen auf 0848 086 086. 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Und jetzt lassen wir den Cliff Richard für uns singen. Halb sieben ist es.

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0: Der Rückzug von SRF Meteo ist bei mir im Studio. Guten Morgen, Jürg.
2: Guten Morgen.
0: Du, frischer Morgen, kann man schon sagen, ja, das Jäckli also noch ein bisschen angelegt heute Morgen.
2: Ja, es ist ziemlich kühl, wenn man so die Werte von tieferen Lagen, von Tälern oder vom Flachland anschaut. Da stechen wir so ein paar einstellige Temperaturen in Sog. Welschenrohr? Solothurner Jura zum Beispiel nur 5 Grad, dann Zielands, Kanton Graubünden 7 Grad, Zthun im Berner Oberland, Schleitheim, Kanton Schaffhausen oder auch Giswil, Obwalden, in diesen Gebieten nur gerade 8 Grad. Noch älter ist natürlich in den höher gelegenen Tälern, zum Beispiel in La Previn im Neuburger Jura, Zandermatt oder dann noch Zamade im Oberengadin. Da haben wir nur gerade knapp über 0 Grad. Am Nachmittag wird es aber richtig warm. Temperaturen steigen im Norden auf 27 bis lokal 29 Grad, dazu geht im Mittelland Pisa, im Raum Genf, im Wallis und im Tessin wird es bis 30 Grad heiß. Und dazu gibt es heute viel Sonnenschein. Zuerst ist der Himmel im ganzen Land praktisch wolkenlos. Am Nachmittag gibt es vor allem in den westlichen Landesteilen auch noch ein paar Schleierwolken.
0: Dann schauen wir auf morgen Samstag. Wie geht das weiter wettermässig?
2: Ja, zuerst ist mal trotz Wolkenfelder wieder ziemlich sonnig und 30 bis 32 Grad heiß. Im Osten bleibt es länger sonnig. Im Westen ziehen dann bald einmal dicke Wolken auf. Über den Bergen kommen noch Quellwolken dazu. Und dann gibt es ab dem Nachmittag lokal auch mal einen Platzregen oder ein Gewitter. Zuerst wahrscheinlich im Jura, die Westschweizer Alpen und im Wallis. Nachher dann generell am späten Nachmittagabend in den Bergen. Auch im Süden kann es dann gewittern, im Flachland von der Alpen-Nordseite wird es aber nur gerade punktuell nass. An vielen Orten bleibt es dort trocken. Aber auch wenn man ein bisschen weg ist von diesen Gewittern, es kann dann plötzlich mal ein paar kräftige Böen geben.
0: Also doch ein bisschen eine Änderung in Sicht. Was heisst das für einen Sonntag?
2: Ja, da liegen die Reste von dieser Störung noch über dem Land. Das heisst grundsätzlich recht viel Wolken, nur ab und zu Sonnen und

0: Das Orchester James Last. Hier auf der SRF Musikwelle. Jetzt gibt es unser Nachrichtenmagazin heute Morgen mit der Romana Kaiser. Guten Morgen.
1: Guten Morgen. Jetzt ist klar, wie es mit den US-Zöllen weitergeht. Auf Schweizer Waren gilt neu ein Zollsatz von 12,5%. Unsere Wirtschaftsredaktorin sagt uns gleich, was das für Schweizer Unternehmen jetzt bedeutet. Und die EU hilft Frankreich im Kampf gegen die Waldbrände. Die Lage bleibe weiterhin angespannt, sagt Präsident Macron. Ja, beim Wetter, da ist kaum eine Wolke in Sicht, oder Marco Koller?
2: Ja, ein paar Wolken tauchen doch auf. Am Nachmittag gibt es ein paar Schleierwolken aus Westen. Aber sonst, abgesehen davon, auch heute viel Sonnenschein. Im Norden bei 28 Grad und im Süden bei 30 Grad.
1: Ja, seit heute früh, seit 6 Uhr Schweizer Zeit, sind neue US-Zölle in Kraft. Die bisherigen Zölle von 10% sind zum selben Zeitpunkt ausgelaufen. Neu erheben die USA Zölle in der Höhe von 10 oder von 12,5%. Die Schweiz ist ebenfalls wieder betroffen. Auf hiesige Produkte soll grundsätzlich der höhere Zollsatz gelten von 12,5%. USA-Korrespondentin Barbara Kolbe berichtet aus Washington.
3: Donald Trump hält an seiner Zollstrategie fest, um Einnahmen zu generieren. Die neuen Zölle gegen 60 Handelspartner stützen sich auf eine neue Rechtsgrundlage und auf den Vorwurf der Zwangsarbeit. Auch der Schweiz werfen die USA vor, zu wenig gegen den Import von Waren zu unternehmen, die mit Zwangsarbeit hergestellt wurden. Die Schweiz weist diese Vorwürfe zurück und hat ihre Position im Verlauf der US-Untersuchung dargelegt. Es ist davon auszugehen, dass auch gegen diese neu eingeführten Zölle Klagen eingereicht werden. Gut möglich deshalb, dass sich das oberste US-Gericht früher oder später erneut mit der Frage beschäftigen muss, ob die Zölle rechtmäßig sind. Eine zweite US-Untersuchung ist noch im Gange und würde zusätzliche Zölle bedeuten. Diese zielt auf unfaire und diskriminierende Handelspraktiken ab. Der Vorwurf, der auch gegen die Schweiz erhoben wird, sind angebliche Überkapazitäten in der industriellen Produktion, die den Wettbewerb verzerren würden. Bundesrat Guy Parmelin bekräftigte Ende Juni in Washington die von der Schweiz und den USA unterzeichnete Absichtserklärung. Diese sieht vor, dass die USA auch in Zukunft grundsätzlich nicht mehr als 15% Zölle erheben sollen auf Schweizer Waren.
1: USA-Korrespondentin Barbara Kolpi. Also neu erheben die USA Zölle von 12,5% auf Produkte aus der Schweiz. Wie hart trifft das Schweizer Unternehmen? Das habe ich heute früh unsere Wirtschaftsredaktorin Susanne Schmucke gefragt.
4: Ein Zollsatz von 12,5%, das ist für die Schweizer Exportwirtschaft sozusagen das mittlere Szenario. Nicht so gut ist, dass man gegenüber Konkurrenten aus der EU schlechter gestellt ist, aber mit 2,5 Prozentpunkten mehr eben nicht massiv schlechter gestellt und man hatte mit in etwa dieser Größenordnung gerechnet. Positiv ist, dass es sich bei diesen 12,5% nicht um einen Zusatzzoll handelt, sondern es ist sozusagen das, was ab jetzt für die Schweiz insgesamt gelten soll. Diesen Vorteil haben nicht alle Länder erhalten. Die wichtigsten Konkurrenten der Schweiz, zum Beispiel Unternehmen aus EU-Staaten, allerdings schon. Daher alles in allem würde ich sagen, das Ergebnis verändert die Situation für die Schweizer Exportwirtschaft nicht grundlegend.
1: Aber mit diesem neuen US-Zollentscheid ist für Schweizer Unternehmen eben noch nicht alles ausgestanden, oder?
4: Leider nein. Barbara Kolbe hat es im Beitrag angesprochen. Die US-Regierung, die prüft noch eine weitere Möglichkeit, um Zölle zu erheben. Und da geht es eben um die Frage, ob ein Land mit sogenannter industrieller Überproduktion und billigen Exporten in die USA die dortigen Produzenten übervorteilt. Und bei dieser Untersuchung haben die Vereinigten Staaten 16 Handelspartner im Visier. Und darunter ist auch die Schweiz, aber auch die EU oder Länder wie China oder Südkorea. Diese Untersuchung ist eben noch nicht abgeschlossen und da könnte also noch etwas auf Schweizer Unternehmen zukommen.
1: Jetzt der neue Zollsatz von 10 und 12,5% gilt ja nicht für alle Güter. Wo will denn die US-Regierung Ausnahmen machen?
4: Zum Beispiel bei Stahl oder Aluminium allerdings, weil die sind bereits mit einem anderen Zoll belegt, der auf einer anderen Rechtsgrundlage beruht, nämlich der nationalen Sicherheit. Außerdem ausgenommen sind Importe gewisser Nahrungsmittel, auch Dünger oder Rohstoffe und es gibt weitere reduzierte Tarife für sehr spezifische Güter.
1: Das die Informationen von SRF-Wirtschaftsredaktorin Susanne Schmucke. Jan, wie die ersten Reaktionen ausfallen auf die neuen US-Zölle, etwa vom Schweizer Wirtschaftsdachverband Economiswiss, das alles können Sie online nachlesen bei uns in der SRF News App. So viel zum jüngsten Zollentscheid aus den USA. Wir schauen jetzt nach Frankreich. Dort wüten in verschiedenen Regionen Waldbrände derzeit. Und jetzt hat Frankreich die EU um Hilfe gebeten, Marco Koller.
2: Ja, und diese Hilfe kommt offenbar auch. Präsident Emmanuel Macron teilte mit, Löschflugzeuge und Helikopter aus 4 Ländern würden in Frankreich erwartet, unter anderem aus Portugal und Kroatien. Macron dankte diesen Ländern für ihre Solidarität. Von den Waldbränden betroffen ist vor allem die Region rund um die Stadt Bordeaux. Insgesamt sind fast 30.000 Menschen in Sicherheit gebracht worden. In der Nacht haben die Behörden weitere Dörfer evakuiert. Und auch in Spanien kämpfen die Feuerwehren gegen Brände. Die spanische Regierung hat für mehrere Regionen den Notstand ausgerufen, um so mehr Hilfe mobilisieren zu können. Letzte Woche hat der ukrainische Präsident Volodymyr Zelensky seinen Verteidigungsminister Mikhailo Fedorov entlassen. Nun sagt Fedorov, er wolle zurück ins Amt. Etwas anderes als der Posten des Verteidigungsministers komme für ihn nicht in Frage. Zelensky bot ihm nach der Entlassung verschiedene neue Ämter an, das Amt des Verteidigungsministers ist aber nicht darunter. Mikhailo Fedorov gilt als Spezialist für Digitalisierung und Drohnentechnologie. Nachdem Zelensky ihn abgesetzt hatte, kam es in verschiedenen Städten in der Ukraine zu Demonstrationen.
1: Dann in die Schweiz. Der Tessiner Regierungspräsident Claudio Zali steht in der Kritik derzeit. Gestern wurde bekannt, dass die Staatsanwaltschaft gegen ihn ermittelt. Und jetzt tritt er teilweise in den Ausstand.
2: Ja, Claudio Zali von der Lega-Partei ist bis auf Weiteres nicht mehr zuständig für die Justiz und die Polizei. Er gibt diese Dossiers ab, und zwar bis die Ermittlungen gegen ihn abgeschlossen sind. Das teilt die Tessiner Kantonsregierung mit. Es sind 3 Fälle bekannt, in denen Zali Fehlverhalten vorgeworfen wird. In einem Fall ermittelt nun also, wie gesagt, die Staatsanwaltschaft. Es geht da um möglichen Amtsmissbrauch und versuchte Nötigung.
1: Dann haben wir noch Fußball für Sie. Der FC St. Gallen ist nämlich erfolgreich in die europäische Saison gestartet, und zwar nicht gegen irgendjemanden.
2: Gegen Benfica Lissabon haben die St. Galler gewonnen am Abend mit 2:1. Es war das Hinspiel in der zweiten Runde der Europa League-Qualifikation. St. Gallen-Captain Lukas Görtler sagte:
5: Wir haben viel auf Understatement gemacht vor dem Spiel, aber in der Kabine haben wir schon dran geglaubt, dass wir in einem oder jetzt vielleicht auch in 2 Spielen Benfica schlagen können.
2: Das Rückspiel in Lissabon findet in einer Woche statt. Und in der zweiten Qualifikationsrunde zur Conference League hat Lugano das Hinspiel zu Hause gegen Dukagini aus dem Kosovo gewonnen mit 1:0. Und Sitten spielte auswärts in Belarus gegen Bate Borisau unentschieden 1:1. Zu guter Letzt noch die Börsendaten von SIX. Der Dow Jones Index in New York hat 1% verloren. Der Nikkei Index in Tokio fällt um 3%. Den Euro gibt's im Moment für 93,01 Rappen und den Dollar für 81,72 Rappen.
1: Informiert in den Freitagmorgen mit der Sendung «Heute Morgen». Verantwortlich für die Inhalte eben war Nicole Roos. Die Zeit 6:08.
6: Die Ukraine sagt, dass über Waldbrände auch nicht.
7: Wunderschönen guten Morgen und herzlich willkommen hier bei uns. Der Tag ist noch frisch. Freut mich sehr, dass ihr den Morgen hier mit uns verbringt. Und sie schenken uns jetzt einen Jodler. Das ist doch lieb. Erst die Dritte am Mikrofon, der Schwal Gilgen.

0: Der Herr Schmitz, besungen von der Katharina Valente. 20 ab 7. Zeit für Wortschatz. Ein bisschen sinieren. Sinieren über das Leben zum Beispiel. Macht ihr doch auch, oder? Ab und zu. Ja, das ist auch gut so. Und der Ralf Schlatter, der macht das jetzt noch gerade.
1: Ich bin durch den Wald gelaufen und habe über den Sinn vom Leben nachgedacht. Warum bin ich auf der Welt? Warum bin ich ausgerechnet da auf die Welt gekommen und nicht irgendwo anders? Warum bin ich der Mensch geworden, wo ich bin und nicht irgendein anderer? Dann habe ich gemerkt, dass mein Schuh offen ist. Am Wegrand ist ein Baumstamm gelegen. Ich habe den Fuß draufgestellt, um den Schuh zu binden. Hinter dem Baumstamm ist eine riesige Buche gestanden. «Und du?» habe ich zu ihr gesagt. «Hast du dir da auch schon mal überlegt, warum du da stehst, im Wald, ausgerechnet da, an dem Fleck und nicht anders? Hä? Sag doch etwas!» Aber die Buche hat geschwiegen. «Warum stehst du noch und dein Kollege da unter meinem Schuh liegt tot am Boden?» Die Buche hat geschwiegen. Der Stamm unter meinem Fuß sowieso. «Was hat das für einen Sinn, dass du wachst? Dass du jeden Frühling neue Blätter machst, die dir im Herbst wieder abgehen. Es wird nichts ändern an dieser Welt, wenn du nicht wirst da stehen, nichts.» Aber die Buche hat geschwiegen. Ist einfach da gestanden. Der Wind hat etwas geraschelt in ihren Blättern. Ein Buchfink ist irgendwo weit oben in der Krone gekocht und hat sie ewig gleiche Zizi-Zizi-Zi-Willi-Willi-Willi-Zirzi angesungen. Gut, dann schwiege ich halt auch, habe ich gedacht und habe nichts mehr gesagt. Bin da gestanden, Aug in Aug mit den Buchen. Sicher eine Viertelstunde lang. Und ganz langsam hat es mir angefangen zu dämmern. Der Baum hat ja vollkommen recht. Auf meine Fragen gibt es gar keine Antwort, weil es die falschen Fragen sind. Wenn sich die Buchen würden anfangen zu fragen, warum sie da ist, können sie ja gerade so gut aufhören zu wachsen. Sie steht einfach da. Und mit jedem von ihren Ästen und Blättern sagt sie, ich bin ein Baum, weil ich ein Baum bin. Punkt. Ich gebe ihnen einen Tipp. Wenn sie wieder einmal eine Sinnkrise haben, gehen sie in den Wald und binden sie sich die Schuhe.

bisschen Musik aus dem schönen Ticino. Orselina in Fiore, der Jor Milano gehört bei uns auf der SRF Musikwelle. Schön, dass ihr an diesem Freitagmorgen mit uns durch den Tag geht. 7:30 Uhr war es und jetzt Galimeros mit «Ich träum von dir». Das ist doch auch schön.

0: Let Me Ride mit dem Orchester Peter Reber.
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0: Ja, und das Wetter schauen wir ein bisschen genauer an mit dem Jürg Zock. Jürg, es ist ja noch ein bisschen frisch jetzt am Morgen. Wie warm wird es denn heute?
2: Nachmittag haben wir im Norden 27 bis 29 Grad. Dazu geht im Mittelland eine schwache Brise. Bis zu 30 Grad gibt es im Raum Genf, im Wallis und im Tessin. Dazu heute viel Sonnenschein. Zuerst ist der Himmel wolkenlos. Nachher dann, so im Laufe vom Nachmittag, kommt von Westen auch noch ein paar Schleierwolken daher. Die kommen dann vielleicht die Sonne ganz im Westen gegen die Abend so ein bisschen nur noch milchig durchscheinen los. Sonst bleibt es aber meistens sonnig.
0: Wie sieht das für morgen Samstag aus? Auch so sonnig noch?
2: Nur ganz so sonnig, aber der Vormittag oder die erste Tageshälfte, die ist trotz ein paar Wolkenfelder noch häufig sonnig. Es wird 30 bis 32 Grad heiß. Nachher gibt es dann von Südwesten her immer mehr Wolken und die kommen dann zuerst im Jura noch, die Westschweizer Alpen und im Wallis lokale Platzregen und Gewitter bringen. Dann so am Abend und in der Nacht auf den Sonntag wird es dann generell in den Voralpen und Alpen und im Süden zum Teil nass. Einzelne Platzregen kann es auch im Flachland von der Alpen Nordseite geben. Dort wird es aber wirklich nur lokal nass. Da gibt es wahrscheinlich ganz viele, die eben auf Regen planen schon lange und da gibt es auch viele, wo man mehr oder weniger leer ausgehen oder höchstens ein paar wenig Tropfen überkommen. Aber auch wenn die Gewitter einem nicht treffen, auch im Umfeld von diesen Gewitter, kann es dann plötzlich mal kräftig luften.
0: Du hast gesagt, ja, viele Planen aufregen. Wie ist es am Sonntag?
2: Und da trifft es nicht alle. Es hat zwar recht viele Wolken rum, die da und dort mal Regengüsse bringen, eher in den Voralpen, in den Alpen und im Süden. Und eben weiterhin weniger im Flachland von der Alpen Nordseite. Und zwischen die scheint dort zeitweise die Sonne bei etwa 27 Grad.
0: Der Zock für uns von SRF Meteo. Dankeschön. Und hier der Costa Corralis. Hoi.

0: Till the End of the World, Willie Nelson, Shelby Line, da bei uns. An diesem Freitagmorgen und noch nicht so lange her, da war sie bei uns im Studio, hier bei mir, vis-à-vis gehockt, die Monique, und hat uns ihre neue Musik mitgebracht. Ein schöner Titel, Dolce Vita per Sempre. Und wie das so ist bei Musikern, wenn sie ihr neues Baby mitbringen, ja, schon wie ein Baby, ihre Musik, dann sind sie schon ganz kribbelig und freuen sich wie verrückt drauf.
1: Ich habe an diesem Lied so eine Freude, wo mir Tomislav Musatsch mir einen Titel geschrieben hat und gegeben hat zum Hören, bin ich schockverliebt gewesen. Und ich habe jetzt wirklich fast die halbe Nacht nicht geschlafen, weil ich so kribbelig war. Also, 12
0: Uhr schon. Ist mir das immer noch?
1: Also, ja. Wirklich? Ja, weil, ja, gell, ich bin seit anderthalb Jahren, mache ich wirklich alles selber. Ich produziere mich auch selber. Und, es ist so mein Baby.
0: Eben, sagen sie ja, sie ist ihr Baby. Und ganz kribbelig war sie und hat Freude gehabt, ihren Song zu spielen, hier bei uns im Radio. Ich freue mich jetzt auch drauf. Da ist sie, die Monique mit Dolce Vita per sempre.

0: Yvette Musette mit dem Fernando Fantini. Jetzt ist es gerade 8. Wir kommen zum «Heute Morgen», präsentiert von der Romana Kaiser. Guten Morgen miteinander.
1: Guten Morgen. Die USA haben neue Zölle verhängt. Die Schweiz kommt dabei schlechter weg als die EU. Und wir hören hier gleich, was das jetzt für Schweizer Unternehmen bedeutet. Und später dann geht es um die Waldbrände in Frankreich. Die sind immer noch nicht unter Kontrolle. Jetzt soll die EU Hilfe schicken. Zuerst aber noch ganz kurz zum Wetter mit meinem Kollegen im Studio, mit Marco Koller. Es bleibt sommerlich.
2: Ja, sommerlich und sonnig. Es gibt viel Sonnenschein heute, abgesehen von ein paar Schleierwolken, die dann am Nachmittag aufziehen. Die Temperatur im Norden 28 Grad, im Süden 30 Grad.
1: Die USA führen neue Zölle gegen zahlreiche Handelspartner ein, und zwar in der Höhe von 10 oder 12,5%. Auf Produkte aus der Schweiz soll der höhere Zollsatz gelten, von 12,5%. Diese neuen Zölle sind seit heute früh, seit 6 Uhr Schweizer Zeit, in Kraft. Gleichzeitig sind die bisherigen US-Zölle von 10% ausgelaufen. USA-Korrespondentin Barbara Kolbi mit einem Überblick.
3: Donald Trump hält an seiner Zollstrategie fest, um Einnahmen zu generieren. Die neuen Zölle gegen 60 Handelspartner stützen sich auf eine neue Rechtsgrundlage und auf den Vorwurf der Zwangsarbeit. Auch der Schweiz werfen die USA vor, zu wenig gegen den Import von Waren zu unternehmen, die mit Zwangsarbeit hergestellt wurden. Die Schweiz weist diese Vorwürfe zurück und hat ihre Position im Verlauf der US-Untersuchung dargelegt. Es ist davon auszugehen, dass auch gegen diese neu eingeführten Zölle Klagen eingereicht werden. Gut möglich deshalb, dass sich das oberste US-Gericht früher oder später erneut mit der Frage beschäftigen muss, ob die Zölle rechtmäßig sind. Eine zweite US-Untersuchung ist noch im Gange und würde zusätzliche Zölle bedeuten. Diese zielt auf unfaire und diskriminierende Handelspraktiken ab. Der Vorwurf, der auch gegen die Schweiz erhoben wird, sind angebliche Überkapazitäten in der industriellen Produktion, die den Wettbewerb verzerren würden. Bundesrat Guy Parmelin bekräftigte Ende Juni in Washington die von der Schweiz und den USA unterzeichnete Absichtserklärung. Diese sieht vor, dass die USA auch in Zukunft grundsätzlich nicht mehr als 15% Zölle erheben sollen auf Schweizer Waren.
1: Das war Barbara Kolbi aus Washington. Also neu erheben die USA Zölle von 12,5% auf Produkte aus der Schweiz. Der Wirtschaftssachverband Economy Suisse kritisiert diesen Entscheid. Die Zölle seien nicht gerechtfertigt und würden die Schweizer Unternehmen im Wettbewerb mit der EU benachteiligen. Und auch SwissMem, der Verband der Schweizer Maschinen-, Elektro- und Metallindustrie, sagt, das sei schmerzhaft. Wie schwer diese neuen Zölle wiegen, das hat mir heute früh auch Wirtschaftsredaktorin Susanne Schmucke gesagt.
4: Ein Zollsatz von 12,5%, das ist für die Schweizer Exportwirtschaft sozusagen das mittlere Szenario. Nicht so gut ist, dass man gegenüber Konkurrenten aus der EU schlechter gestellt ist, aber mit 2,5 Prozentpunkten mehr eben nicht massiv schlechter gestellt, und man hatte mit in etwa dieser Größenordnung gerechnet. Positiv ist, dass es sich bei diesen 12,5% nicht um einen Zusatzzoll handelt, sondern es ist sozusagen das, was ab jetzt für die Schweiz insgesamt gelten soll. Diesen Vorteil haben nicht alle Länder erhalten. Die wichtigsten Konkurrenten der Schweiz, zum Beispiel Unternehmen aus EU-Staaten, allerdings schon. Daher alles in allem würde ich sagen, das Ergebnis verändert die Situation für die Schweizer Exportwirtschaft nicht grundlegend.
1: Aber mit diesem neuen US-Zollentscheid ist für Schweizer Unternehmen eben noch nicht alles ausgestanden, oder?
4: Leider nein. Barbara Kolbi hat es im Beitrag angesprochen. Die US-Regierung, die prüft noch eine weitere Möglichkeit, um Zölle zu erheben. Und da geht es eben um die Frage, ob ein Land mit sogenannter industrieller Überproduktion und billigen Exporten in die USA die dortigen Produzenten übervorteilt. Und bei dieser Untersuchung haben die Vereinigten Staaten 16 Handelspartner im Visier. Und darunter ist auch die Schweiz, aber auch die EU oder Länder wie China oder Südkorea. Diese Untersuchung ist eben noch nicht abgeschlossen, und da könnte also noch etwas auf Schweizer Unternehmen zukommen.
1: Jetzt der neue Zollsatz von 10 und 12,5% gilt ja nicht für alle Güter. Wo will denn die US-Regierung Ausnahmen machen?
4: zum Beispiel bei Stahl oder Aluminium allerdings, weil die sind bereits mit einem anderen Zoll belegt, der auf einer anderen Rechtsgrundlage beruht, nämlich der nationalen Sicherheit. Außerdem ausgenommen sind Importe gewisser Nahrungsmittel, auch Dünger oder Rohstoffe, und es gibt weitere reduzierte Tarife für sehr spezifische Güter.
1: Dass die Informationen zum jüngsten Zollentscheid aus den USA, das war SRF-Wirtschaftsredaktorin Susan Schmucke. In verschiedenen Regionen in Frankreich wüten heftige Waldbrände derzeit, und jetzt hat Frankreich die EU um Hilfe gebeten, Marco Koller.
2: Ja, und diese Hilfe kommt offenbar auch. Präsident Emmanuel Macron teilte mit, Löschflugzeuge und Helikopter aus 4 Ländern würden in Frankreich erwartet, unter anderem aus Portugal und Kroatien. Macron dankte diesen Ländern für ihre Solidarität. Von den Waldbränden betroffen ist vor allem die Region rund um die Stadt Bordeaux. Insgesamt sind fast 30.000 Menschen in Sicherheit gebracht worden. In der Nacht haben die Behörden weitere Dörfer evakuiert. Und auch in Spanien kämpfen die Feuerwehren gegen Brände. Die spanische Regierung hat für mehrere Regionen den Notstand ausgerufen, um so mehr Hilfe mobilisieren zu können. Etwas mehr als eine Woche ist es her, da hat der ukrainische Präsident Volodymyr Zelensky seinen Verteidigungsminister Michailo Fedorov entlassen. Nun sagt Fedorov, er wolle zurück ins Amt. Etwas anderes als der Posten des Verteidigungsministers komme für ihn nicht in Frage. Zelensky bot ihm nach der Entlassung verschiedene neue Ämter an. Das Amt des Verteidigungsministers ist aber nicht darunter. Michailo Fedorov gilt als Spezialist für Digitalisierung und Drohnentechnologie. Nachdem Zelensky ihn abgesetzt hatte, kam es in verschiedenen Städten in der Ukraine zu Demonstrationen.
1: Dann haben wir noch eine Meldung aus der Wirtschaft. Es geht um den Schweizer Buchhändler Aurel Füssli.
2: Der hat mit dem Verkauf von Büchern in den letzten Monaten mehr Geld eingenommen. Der Umsatz stieg im ersten Halbjahr auf 55,5 Millionen Franken. Das sind 2,3% mehr, wenn man es mit dem Vorjahr vergleicht. Das teilt die Zürcher Aurel Füssli Gruppe mit. Der Schweizer Buchhandel befindet sich zurzeit im Umbruch. Ex Libris, ein Konkurrent von Aurel Füssli, verschwindet nämlich. Bis Ende Jahr werden alle verbleibenden Filialen geschlossen.
1: Dann haben wir noch Sport für Sie. Fußball. Der FC St. Gallen ist nämlich erfolgreich in die europäische Saison gestartet. Und zwar nicht gegen irgendjemanden.
2: Ja, Benfica Lissabon hieß der Gegner. Und die St. Galler haben Benfica bezwungen mit 2:1. Es war das Hinspiel in der zweiten Runde der Europa League-Qualifikation. St. Gallen-Captain Lukas Görtler sagte:
5: Wir haben viel auf Understatement gemacht vor dem Spiel, aber in der Kabine haben wir schon dran geglaubt, dass wir in einem oder jetzt vielleicht auch in 2 Spielen Benfica schlagen können.
2: Das Rückspiel in Lissabon findet in einer Woche statt. Und in der zweiten Qualifikationsrunde zur Conference League hat Lugano das Hinspiel zu Hause gegen Dukagini aus dem Kosovo gewonnen mit 1:0. Sitten spielte auswärts in Belarus gegen Bate Borisau unentschieden 1:1. Und dann noch die Börsendaten von SIX. Der Dow Jones Index in New York hat 1% verloren. Der Nikkei Index in Tokio fällt um 2,9%. Den Euro gibt's im Moment für 92,99 Rappen und den Dollar für 81,73 Rappen.
1: Das ist die Sendung heute Morgen. Auf dem aktuellsten Stand halten wir Sie natürlich auch rund um die Uhr online mit der SRF News App. Verantwortlich für die Sendung eben war Nicole Roos. Die Zeit 8:08.
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7: Hey, wie schnell die Zeit vergeht. 8:08 haben wir. Herzlich willkommen an diesem Freitagmorgen hier bei uns, wo wir schon gleich so ungefähr auf die 20 ab zusammenspielen. Ja, ihr kennt es. Unser Morgenspiel. 5 Behauptungen, Krüsi Müsi aus allen Bereichen. Dürft gespannt sein, was da heute an Behauptungen aufgestellt wird und natürlich miträtseln. Und jemand spielt natürlich auch hier mit mir. Und ja, das machen wir. So auf die 20 ab. Jetzt zuerst die jungen Paldauer für euch. Ein bisschen Musik zur Einstimmung am Mikrofon. Der Scholl Gilgen.

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0: Herr Meier, Herr Meier, das haben Sie gut gemacht.
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witziges Lied vom Freddy Quinn, Herr Meier. Und ich habe es vorhin gesagt, wir spielen jetzt gerade in unserem Spiel 5 Behauptungen, ja oder nein, aus den unterschiedlichsten Bereichen. Da hätten wir heute zum Beispiel, so einfach als kleiner Tipp, hilft zwar nicht wirklich, aber gehen wir Richtung Geografie, dann Kulinarik, Sportfrage haben wir auch noch drin. Also es ist ein bisschen von allem etwas drin. Jetzt brauche ich einfach noch jemanden, der mitspielt. Vielleicht seid ihr es heute, habt ihr schon mal mitgemacht oder schon lange nicht mehr, dann probiert es. Würde mich freuen. 0848 531 531 ist die Nummer. 0848 531 531. Wir spielen ja aktuell um Tageskarten für eine Schifffahrt.

0: In the Mood mit dem Max Greger. Und ich bin jetzt auch gerade in the Mood, in Stimmung für das hier. Hoffentlich dir auch.
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0: Und verbunden bin ich heute Morgen mit der Erna Lanz aus Atzmoos. Wunderschönen guten Morgen, Frau Lanz.
3: Ja, guten Morgen, Herr Gilsen.
0: Ihr seid in Atzmoos daheim, seit 1999 wieder in der Schweiz und vorher, habt ihr mir verraten, 20 Jahre lang habt ihr in Südafrika gelebt. Über das müssen wir noch ein bisschen reden zusammen. Wie ist das gekommen?
3: Ja, ich bin mit 19 ausgewandert, mit dem ersten Mann. Und dann, ja, er war eben von Ostafrika, von Kenia. Und weil dort mal Zeit war, war das schwierig, hat man nicht mehr zurück. Und das nächste Beste war Südafrika.
0: Mhm.
3: Man sagt dann auch, wenn einem die Sonne einmal in die Hand bringt, von Afrika, dann zieht es immer wieder zurück.
0: Mhm.
3: Anscheinend ist das so.
0: Und das sind 20 Jahre daraus geworden. Und was hat er denn dort gemacht in Südafrika?
3: Ja, wir sind 20 Jahre dort gewesen, ja, und haben zwei Kinder in dieser Zeit, natürlich Hausfrau, haben aber auch für eine Supermarktkette geschafft, bei Shoprite Checkers, und habe dort Charcuterie unter mir gehabt, in etwa 36 Läden, und habe die Mädchen einfach müssen anlehren, wenn man ausstellt und wenn man den Verkauf macht und so.
0: Mhm. Ja, 20 Jahre ist doch eine lange Zeit. Und doch habt ihr dann gesagt, eben 1999 seid ihr zurückgekommen in die Schweiz. Was war da der Grund gewesen, wieder in die Schweiz zu kommen?
3: Ja, die Mama war noch da gewesen und hat natürlich auch Geschwister in der Schweiz. Und irgendwie das Heimweh hat mich geplagt. Und ja, und jetzt sind wir halt wieder da.
0: Mhm. Und zwischendurch macht ihr dann noch einen Abstecher auf Südafrika gleich noch?
3: Ja, wir sind etwa zweimal sind wir in dieser Zeit jetzt gesehen, aber natürlich die Kinder sind dort geboren und aber beide und auch aufgewachsen dort, aber in der Zwischenzeit sind auch beide in der Schweiz keine Familie.
0: Ja, und da seid ihr natürlich auch gerade froh, habt ihr die Familie um euch, oder? Ist ja doch gerade eine Distanz noch zwischen. Genau.
3: Ja,
0: sehr schön. Spannend. Ja, Frau Lanz, dann würde ich meinen, wir legen jetzt los. Es hat keine Frage oder keine Behauptung, was um Südafrika geht, aber dafür sonst schöne Behauptungen. Die sagen mir einfach fünfmal dazu ja oder nein oder richtig oder falsch. Und wenn der richtig liegt, gibt es einen Punkt. Wir bräuchten mindestens 3 Punkte. Dann gibt es eine Tageskarte für die Schifffahrt.
3: Ja.
0: Auf Untersee und Rhein und bei 5, ab 5 oder mehr Punkte würden wir dann 2 Tageskarten geben. Also, wollen wir loslassen?
3: Sehr gerne, ja.
0: Toi, toi, toi.
3: Danke.
0: Erste Behauptung für euch, Frau Lanz. Die Hauptstadt von Marokko ist Marrakesch. Ja oder nein?
3: Ja.
0: Der sagt ja. Behauptung Nummer 2. Ein Landjäger, das ist ein Schweizer Weichkäse.
3: Nein.
0: Lachen Sie. Nein, gut. Muss ich auch lachen, ja. Ich mache es nein. Dann Sportfrage. Der Ferdinand Kübler, das war ein bekannter Schweizer Tennisspieler. Der Ferdi Kübler.
3: Da bin ich jetzt gerade nicht.
0: Sagt euch der Name etwas oder gar nichts?
3: Habe ich schon gehört, aber ich habe... Nein, ich glaube, er ist ein
0: Radfahrer.
3: Ich bin nicht sicher. Ich sage nein.
0: Die sagen nein. Gut, ist notiert. Dann geht es um Comics, und zwar um das Ehepaar da hier. Flintstones, das Ehepaar Feuerstein auf Deutsch. Berühmte Zeichentrickfilmserie. Ich behaupte, das Ehepaar Feuerstein heisst mit Vornamen Bertha und Willi. Bertha und Willi Feuerstein. Kann das sein? Ja oder nein? Was meint ihr? Heissen die
3: nein.
0: So? Die sagen nein. Gut. Und dann sind wir schon bei der 5. und letzten Behauptung. Da habe ich noch einen Drink für euch, nämlich eine Caipirinha. Und ich behaupte, das ist ein Cocktail aus Spanien.
3: Oh je,
0: sie fragen mich. Oh je, ich frage euch zu.
3: das kenne ich gar nicht aus.
0: Caipirinha kennt ihr, den Drink?
3: Nein, aber ich sage ja.
0: Das sagt ja also. Ja, voilà, wir sind dadurch. Also ist doch noch ein bisschen tricky gewesen, he? Wir haben nicht das Gefühl. Was meint ihr denn, wie viele sind denn da richtig jetzt von diesen 5?
3: Sagen wir 4.
0: Vier, gut, also. Weil vier Stimmen gehen wir auf acht und sonst gibt es einfach so viel, wie richtig sie. Also, wir lösen auf. Erste Behauptung war, die Hauptstadt von Marokko ist Marrakesch. Der hat gesagt, ja. Nein, Hauptstadt ist Rabat und nicht Marrakesch. Okay. Aber ja, wie es so ist, manchmal bei diesen Hauptstädten, oder? Marrakesch gehört man mehr und ist irgendwie bekannter. Also da sind wir schlecht gestartet, macht nichts, wir gehen über zum nächsten. Landjäger ist Schweizer Weichkäse, da hat er gelacht und Nein gesagt, stimmt natürlich, sondern nicht ein Käse, eine Wurst ist es, eine Schweizer Rohwurst, zum so essen, sehr beliebt, zum Beispiel auf Wanderungen. Da haben wir den ersten Punkt. Dann der Ferdinand, oder wie man gesagt hat, Ferdi Kübler ist ein bekannter Schweizer Tennisspieler war, habe ich behauptet. Der hat gesagt, nein, ist auch richtig und hat auch die Lösung gegeben, nämlich Radrennfahrer war er. Hätte heute Geburtstag, vor 10 Jahren ist er allerdings gestorben mit 97. Zwei Punkte, Frau Lanz. Jetzt ist es um die Flintstones gegangen, um das Ehepaar Feuerstein. Ich habe behauptet, die heissen mit Vornamen Bertha und Willi. Der hat gesagt, nein. Und das stimmt. Die beiden heissen Wilma und Fred Feuerstein und nicht Bertha und Willi. So, drei haben wir schon mal. Also eine Tageskarte haben wir auf sicher. Jetzt wäre es gut, wenn die letzte noch würde stimmen. Dann wären wir nämlich bei den vier. Guy Pirini hat behauptet, ein Cocktail aus Spanien. Der hat gesagt, ja. Nein, leider nicht. Der Cocktail der kommt nicht aus Spanien, sondern aus Brasilien. Aber habt ihr sicher schon mal davon gehört? Okay. So mit Limette drin, ein bisschen süß, säuerlich. Also ich habe einen Champagner gerne.
3: Ja.
0: Dann habe ich jetzt einen Strich durch die Rechnung gemacht. Wir können leider nicht verdoppeln. Aber, also Frau Lanz, muss man zuerst schaffen. Ihr habt drei Punkte und dann gibt es auf alle Fälle Tageskarte. Gratulieren.
3: Super, danke.
0: Ja, sehr gerne. Dann wünsche ich dir einen schönen Ausflug und euch ganz einen schönen Tag und merci fürs Mitspielen.
3: Ja, danke vielmals Ihnen auch.
0: Merci.
3: Auch einen schönen
0: Tag. Auf Wiederhören. Danke schön.
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0: Irna Lanz aus Atzmoos, unsere Kandidatin heute Morgen im Ja- oder Nein-Spiel. Und wenn ihr jetzt findet, das war Bubi einfach gewesen, oder yes, es geht schwer wie verrückt, es kann immer unterschiedlich sein und es ist immer ein bisschen Glück dabei, ob etwas kommt, eine Behauptung, die man weiss oder eben nicht. Mitmachen dürft ihr gerne auch wieder einmal, zum Beispiel morgen Morgen, um die gleiche Zeit spielen wir wieder. Und hier ist Johanna von Kotschan mit «Das bisschen Haushalt».

0: Surprise Band mit «Gute Laune».
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0: Das schauen wir mit Jürg Zock ein bisschen genauer an. Wochen muss man suchen im Moment, Jürg, oder hast du noch gefunden?
2: Nein, also wenn ich Satellitenbilder anschaue, sehe ich wirklich über der ganzen Schweiz keine einzige Wolke. Und daran ändert sich jetzt so die kommende Stunde noch nichts. Erst so, ja, Nachmittag gibt es dann allenfalls über den Bergen da und dort ein paar kleine Quellwölkchen und im Westen oder aus Westen ziehen noch ein paar dünne Schleierwolken auf. Aber alles in allem bleibt es heute einfach eben sonnig. Bei dann etwa 28 Grad im Norden und bis zu 30 Grad im Raum Genf, im Wallis und im Tessin, im Mittelland. Da haben wir dazu noch eine schwache Beise.
0: Schauen wir auf morgen Samstag. Was dürfen wir da erwarten?
2: Da passiert dann ein bisschen mehr wie heute noch. Zuerst ist es trotz Wolkenfelder noch recht sonnig. Es wird 30 bis 32 Grad heiß. Dann im Laufe des Tages gibt es von Südwesten her immer mehr Wolken. Es tut mehr und mehr zu. Und dann kann es dann auch lokale Regengüsse und Gewitter geben. Zuerst wahrscheinlich im Jura noch, die Westschweizer Alpen und im Wallis. Nachher dann generell am Nachmittag, am Abend und in der Nacht auf den Sonntag kann es dann lokal gewittern. Speziell dann eben in den Voralpen, in den Alpen und auch im Süden, im Flachland von der Alpen-Nordseite wird es dagegen nur gerade punktuell nass. An vielen Orten bleibt es so trocken. Aber auch abseits von diesen Gewitter kann es dann lokal mal ein paar kräftige Gewitterböen geben.
0: Gut, und Regen, denke ich, ist sehr willkommen. Wie sieht es denn am Sonntag aus?
2: Ja, es regnet auch dann, da und dort, aber eben nicht flächig und auch bei weitem natürlich nicht genug, um irgendwie die Trockenheit so ein bisschen zu beenden oder zumindest ein bisschen zu mildern. Eben, es ist eher nur gerade so ein bisschen Tropfen auf den heissen Stein in den Voralpen, in den Alpen und im Süden. Da kann es am Sonntag ein paar Regengüsse geben. Gerade wieder im Flachland von der Alpen-Nordseite wird es nur lokal nass und dort scheint dann durch den Tag auch zeitweise die Sonne. Temperaturen am Sonntag ein bisschen tiefer, die liegen bei etwa 28 Grad.
0: Merci, Jürg, für die Prognose. Schönen Tag dir.
2: Danke, gleichfalls.
0: Merci.

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0: Mit Piera Martel und die Sprache der Welt. Die bekannte Innerschweizer Kapelle Illgauer Gruss hört auf. Im September spielen die vier Musikanten ihren letzten offiziellen Auftritt. Der Klarinettist, der Sebi Heinzer, ist 75 und hat diesen Schritt ganz bewusst gemacht. 56 Jahre hat es die Kapelle Illgauer Gruss gegeben. Da hat der Sebi Heinzer viele wunderbare Erinnerungen und er natürlich kann Freude daran haben. Ganz gern erinnert er sich ganz am Anfang zurück. An den Tag nämlich, als er als Bub nach einem Zeitli bitti betti machen endlich eine Klarinette bekommen hat.
1: Danach ist an einem Amistag tatsächlich habe ich ein Klarinett bekommen. Es hat 20 Franken gekostet und ist in einem Küchentüchli eingemacht gewesen, weil es ist dort nicht einmal wie dabei gewesen. Aber ich hatte dem so Freude gehabt. Ich weiss, es hat wahrscheinlich mehr Freude gehabt, wie wenn ich heute gehe und ein Nagelnüsse überkommt. Vielleicht, dass ich mir das vorstelle.
2: Oder auch Leben so. Mindestens dann, Leben so Freude gehabt.
1: Dann. Ja, so hat das dann dort angefangen. Sehr natürlich immer hergestellt. Ich habe ja keine Ahnung von einem Ansatz, wenn man es muss ansetzen muss. Das Mundstück, oder? Oder vergesst das Blättchen. Von dieser Theorie hat man ja nichts gewusst.
0: Ja, die Freude war natürlich gross vom Sebi Heinzer. Die Herausforderungen, das Instrument aber noch richtig zu lernen, natürlich auch. Der Sebi Heinzer hat das aber so richtig gemacht, er ist sogar Musiklehrer geworden. Jetzt aber hört seine Kapelle Illgauer Gruss auf, darum ist er zusammen mit dem Akkordeonist Christian Rickenbacher zu Gast in unserem Musikwellen-Brunch. An diesem Sonntag am 11. beim Dani Häusler. Was für schöne Musik sie aber auch gemacht haben, hören wir jetzt. Zum Beispiel bei der CD zum 50-Jahr-Jubiläum. Da hören wir den Walzer Edith. Der Sebi Heinzer hat die wunderbare Melodie seiner Frau gewidmet.

0: Die Nachrichten von SRF um 9 mit Patrick Walter. Was die neuen US-Zölle für die Schweizer Exportwirtschaft bedeuten und wie sich ein Waldbrand an der französischen Atlantikküste weiter ausbreitet. Das Wetter, viel Sonnenschein heute, am Nachmittag im Norden bei 28, im Süden 30 Grad. Die USA führen neue Zölle gegen zahlreiche Handelspartner ein, und zwar in der Höhe von 10 oder 12,5%. Gegen Produkte aus der Schweiz wird laut den USA grundsätzlich der höhere Zollsatz verhängt. Die neuen Zölle sind seit heute Morgen in Kraft. Die bisherigen befristeten Zölle von 10% sind gleichzeitig ausgelaufen. USA-Korrespondentin Barbara Kolpi.
1: Donald Trump hält an seiner Zollstrategie fest, um Einnahmen zu generieren. Die neuen Zölle gegen 60 Handelspartner stützen sich auf eine neue Rechtsgrundlage und auf den Vorwurf der Zwangsarbeit. Auch der Schweiz werfen die USA vor, zu wenig gegen den Import von Waren zu unternehmen, die mit Zwangsarbeit hergestellt wurden. Die Schweiz weist diese Vorwürfe zurück und hat ihre Position im Verlauf der US-Untersuchung dargelegt. Es ist davon auszugehen, dass auch gegen diese neu eingeführten Zölle Klagen eingereicht werden. Gut möglich deshalb, dass sich das oberste US-Gericht früher oder später erneut mit der Frage beschäftigen muss, ob die Zölle rechtmäßig sind. Eine zweite US-Untersuchung ist noch im Gange und würde zusätzliche Zölle bedeuten. Diese zielt auf unfaire und diskriminierende Handelspraktiken ab. Bundesrat Guy Parmelin bekräftigte Ende Juni in Washington die von der Schweiz und den USA unterzeichnete Absichtserklärung. Diese sieht vor, dass die USA auch in Zukunft grundsätzlich nicht mehr als 15% Zölle erheben sollen auf Schweizer Waren.
0: So USA-Korrespondentin Barbara Kolpi. Der Schweizer Wirtschaftsdachverband Economy Suisse reagiert empört auf die neuen US-Zölle. Der Entscheid der USA sei weder nachvollziehbar noch gerechtfertigt. Und auch Swissmem, der Verband der Schweizer Tech-Industrie, kritisiert, dass Schweizer Unternehmen gegenüber der Konkurrenz in der EU benachteiligt werden. Doch wie hart treffen die neuen Zölle die Schweizer Exportwirtschaft tatsächlich? Der Zollsatz von 12,5%, das ist laut Wirtschaftsredaktorin Susan Schmugge quasi das mittlere Szenario.
2: Nicht so gut ist, dass man gegenüber Konkurrenten aus der EU schlechter gestellt ist, aber mit 2,5 Prozentpunkten mehr eben nicht massiv schlechter gestellt. Und man hatte mit in etwa dieser Größenordnung gerechnet. Positiv ist, dass es sich bei diesen 12,5 Prozent nicht um einen Zusatzzoll handelt, sondern es ist sozusagen das, was ab jetzt für die Schweiz insgesamt gelten soll. Diesen Vorteil haben nicht alle Länder erhalten. Die wichtigsten Konkurrenten der Schweiz, zum Beispiel Unternehmen aus EU-Staaten, allerdings schon. Daher alles in allem würde ich sagen, das Ergebnis verändert die Situation für die Schweizer Exportwirtschaft nicht grundlegend.
0: Die Einschätzung von SRF-Wirtschaftsredaktorin Susan Schmugge. Der Waldbrand im Südwesten Frankreichs breitet sich weiter aus. Laut offiziellen Angaben sind inzwischen mehr als 8700 Hektar betroffen, schreibt die französische Nachrichtenagentur AFP. Das entspricht der Fläche des Zürichsees. Fast 30.000 Menschen werden an der Atlantikküste in Sicherheit gebracht, viele davon Feriengäste. Teilweise werden sie auch mit Booten von einer Halbinsel in der Nähe von Bordeaux evakuiert. Frankreich hat inzwischen die EU um Hilfe gebeten, um die Flammen zu bekämpfen. Aus mehreren Ländern würden Löschflugzeuge und Helikopter erwartet, so Präsident Emmanuel Macron. Auch in Spanien kämpfen die Feuerwehren gegen Brände. Die spanische Regierung hat für mehrere Regionen den Notstand ausgerufen, um mehr Hilfe mobilisieren zu können. Der Schweizer Verlag Aurel Fürstli hat in den letzten Monaten mit dem Verkauf von Büchern mehr Geld eingenommen. Der Umsatz stieg im ersten Halbjahr auf 55,5 Millionen Franken. Das sind 2,3% mehr, wenn man es mit dem Vorjahr vergleicht. Der Schweizer Buchhandel befindet sich zurzeit im Umbruch. Exlibris, ein Konkurrent von Aurel Fürstli, verschwindet nämlich. Bis Ende Jahr werden alle verbliebenen Filialen geschlossen. Jetzt die aktuellen Devisenkurse, geliefert von SIX. Der Euro wird zu 92,99 Rappen gehandelt. Einen Dollar gibt's für 81,67 Rappen. Dann das Wetter. Heute gibt es viel Sonnenschein. Im Laufe des Nachmittags ziehen aus Westen einige Schleierwolken auf. Die Temperaturen steigen im Norden auf etwa 28 und im Süden bis auf 30 Grad. Das waren Nachrichten von Radio SRF, verantwortlich Dominik Brandt.
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5: Guten Tag miteinander und herzlich willkommen an dem Freitag, 24. Juli. Werfen wir doch gerade einen Blick in die heutige Gratulationsrunde. Was haben wir da alles dabei? Zweimal einen 95. Geburtstag, dann feiern wir einen 96., einen 98., einen runden 100. haben wir auch noch dabei und dann haben wir noch ein Ehepaar in dieser Runde mit dabei, das heute Hochzeitstag darf feiern. Und schön macht ihr das zusammen mit uns. Ganz herzlich willkommen am Mikrofon, der Joel Gilgen.

Charleston mit dem Franck Purcell et son Orchestre. Perfekter Auftakt für unsere heutige Gratulationssendung. Und jetzt legen wir los. Wir kommen zum ersten 95. Geburtstag und sagen Happy Birthday. Schicken die liebsten Grüße und Glückwünsche ins Gesundheitszentrum für das Alter Stapfenbach in Zürich zu der Frau Anni Engeler. Liebe Frau Engeler, herzlichen Glückwunsch. Und wir haben ein paar liebe Ziele bekommen von der Madeleine Weibu-Engeler aus Altdorf, die uns da schreibt. Liebe Anni, deine beiden Schwestern, die Schwager sowie deine Nichten und Neffen mit Familie gratulieren dir von Herzen zu deinem 95. Geburtstag. Du liebst es, jeden Morgen und Nachmittag einen Spaziergang zu machen im Garten und erfreust dich an den Blumen. Und das Nachmittagskaffee im Restaurant Rondino, das geniessest du immer sehr. In früheren Jahren, da sind deine Torte- und Patisserie-Künste sehr beliebt gewesen. Wir freuen uns auf das Zusammensein und das gemeinsame Feiern. Ja, das solltet ihr heute, liebe Frau Engeler, so richtig euch feiern und den Tag geniessen. Wir wünschen euch einen wunderschönen Festtag. Nochmal herzlichen Glückwunsch zum 95. und euch alles Liebe und Gute.

«Unter dem Doppeladler», so heisst der Marsch, den wir hier gehört haben, von den drei Nachtfaltern. Zum nächsten, 95. Geburtstag. Jetzt gehen wir nach Bern, also in Kanton Bern oder bei Bern, nach Ostermundigen, ganz genau zu der Marie Schafer-Rätso, die heute also den 95. darf feiern. Herzlichen Glückwunsch, liebe Frau Schafer. Wir haben für euch einen Brief bekommen. Da steht, die Marie Schafer in Ostermundigen kann heute bei guter Gesundheit den 95. Geburtstag feiern. Die Marie führt ihren Haushalt noch immer bodenständig und freut sich, Gäste einzuladen für ein gutes Essen. Zu diesem Fest gratulieren wir dir, liebe Marie, das sind deine Geschwister mit Anhang, und wir danken dir von ganzem Herzen, denn du bist das gute Zugpferd unter uns 13 Geschwisterten. Wir wünschen dir noch viele unbeschwerte, sonnige Jahre und genießt den heutigen Tag mit deiner lieben Familie. Das wünschen wir euch auch, Frau Schafer, einen wunderschönen Festtag heute, einen Tag, den ihr geniessen und feiern könnt. Von Herzen alles Liebe und Gute euch und auf die Zukunft nur das Beste. Und nochmal Glückwunsch euch heute zum 95. Geburtstag. Ja.

wunderschön gesungen vom Chœur des Armaillis de la Gruyère. Gehört haben wir Le Vieux Chalet. Und jetzt kommen wir zu meinem 96. Geburtstag und gratulieren ganz herzlich der Marianne Schütz-Moser zu Flawil im Kanton St. Gallen. Liebe Frau Schütz, herzlichen Glückwunsch. Wir haben Post bekommen, geschrieben hat uns Irene Geiger aus Lichtensteig. Da steht, liebe Mama, Grossmama und Urgrossi, herzlichen Glückwunsch zum Geburtstag und wir hoffen, du hast dich gut erholt vom Abflug auf der Rolltreppe. Hoi, hoi, hoi. Ein wunderbarer Tag und gute Gesundheit. Das wünscht dir die ganze Familie. Aber nicht nur die Familie, auch wir von SRF Musikwelle wünschen euch natürlich nur das Beste, alles Liebe und Gute und heute einen schönen Festtag. Herzlichen Glückwunsch nochmal, der Marianne Schütz-Moser zum 96.

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Ich habe Ehrfurcht vor schneeweißen Haaren. Der Camilo Felgend auf der SRF Musikwelle. Wir stecken jetzt mit in den Gratulationen. Die 95-Jährigen, denen haben wir gratuliert. Wir haben zum 96. dürfen gratulieren. 97 überspringen wir. Jetzt geht es um den 98. Geburtstag. Und zwar darf dort Liselotte Hollestein in der Liebenau Neckertals Brunadere im Kanton St. Gallen feiern. Liebe Frau Hollestein, herzlichen Glückwunsch. Und natürlich darf ich auch für euch ein paar liebe Ziele vorlesen. Heute feiert unsere liebe Bewohnerin Liselotte Hollestein ihren 98. Geburtstag. Sie lebt seit Mai 2022 bei uns in der Liebenau. Frau Hollestein verbringt gerne Zeit mit Fernsehschauen. Sie schaut etwa ihre Lieblingssendung «Das Strafgericht». Und am Abend da liest sie gerne ihren vielen Romanheftchen. Sie genießt in ihrem Zimmer, im Sessel zu sitzen, aber am meisten da freut sie sich über Besuch, besonders wenn ihre Kinder, Enkel oder der Buchhalter vorbeikommen. Von ganzem Herzen gratulieren ihr ihre die Mitbewohnenden und das Personal von der Wohngruppe Sentis ganz herzlich zum 98. Geburtstag. Und weiter steht da, wir wünschen der Liselotte Hollestein alles Liebe zum Geburtstag, weiterhin gute Gesundheit und noch viele schöne Momente im neuen Lebensjahr. Das wünschen wir euch auch von ganzem Herzen, liebe Frau Hollestein. Alles, alles Liebe und Gute, schöne Momente und natürlich auch heute ganz einen schönen Festtag im Namen von SRF Musikwelle. Herzlichen Glückwunsch zum 98.

Also richtig schöne, festliche Musik da wieder bei uns. Romagna Mia, der Salvo. Und das ist auch gut so, weil jetzt kommen wir noch zu einem runden Geburtstag. Wir dürfen den 100. feiern von der Verena Nadlinger in Bech, Kanton Schweiz. Liebe Frau Nadlinger, herzlichen Glückwunsch. Was für eine Zahl, der runde 100. dürft ihr heute feiern. Alles Liebe und Gute. Der Hans hat uns geschrieben. Ich lese vor. Liebes Mami, Grossmami und Urgrossmami, wir wünschen dir zu deinem 100. nur das Allerbeste. Bleib weiterhin so rüstig mit deinen Geschichten und Sprüchen. Da überraschst du uns jeden Tag aufs Neue. Es ist schön, dass du noch bei uns bist und bald darfst du dich als älteste Wollerauerin lafieren. Alles Liebe von deinem Sohn Hans, deinen Grosskind Corina und Jan, Schwiegersohn Yannick und vom Urenkeli Livio. Die ganze Familie also feiert heute mit euch, liebe Frau Nadlinger und auch mir von SRF Musikwelle. Lasst euch hochleben. Herzlichen Glückwunsch nochmal zu diesem runden 100. Geburtstag. Alles, alles Liebe und Gute wünschen wir euch und natürlich auch euch heute einen wunderschönen Festtag. Alles Gute.

0: spanische Klänge, spanischer Marsch ist es gewesen mit dem Orchester Reto Parolari. Und jetzt sind wir fast am Schluss von der heutigen Gratulationen, aber dürfen noch an einem Ehepaar gratulieren. Der 62. Hochzeitstag feiern die beiden. Und zwar ist das die Ursula und der Alfons Jörger in Vals, Kanton Graubünden. Liebes Ehepaar Jörger, herzlichen Glückwunsch. Kathrin Schmid hat sich bei uns gemeldet, die euch ganz herzlich gratuliert zu diesem hohen Hochzeitstag und liebe Grüße schickt durch das Radio. Alles Liebe und Gute natürlich auch im Namen von SRF Musikwelle. Wir wünschen euch einen wunderschönen Tag heute zusammen. Feiert und alles Liebe und Gute euch.
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0: Schluss.
1: Was es alles für Lieder gibt. Spatzenhausen, Katzenhausen. Die Nana Gualdi da auf der SRF-Musikwelle. Ede, Gratulationen und gratuliert. Haben wir heute ein Ehepaar Ursula und Alfons Jörger zum 62. Hochzeitstag. Dann haben wir den 100. Geburtstag dürfen feiern von der Verena Nadlinger in Bech, Kanton Schweiz. Dann ist es um die Liselotte Hollenstein gegangen. Der 98. darf sie feiern. Das Brunadere im Kanton St. Gallen. Dann haben wir den 96. Geburtstag von der Marianne Schütz-Moser in Flaville. Und dann haben wir noch zweimal den 95. Gratuliert haben wir der Marie Schafer-Rätso in Ostermundigen und der Anni Engeler zu Zürich. Euch allen von Herzen nochmal alles, alles Gute. Habt heute einen wunderschönen Tag. Geniesst es, lasst euch feiern und nur das Beste euch für die Zukunft.
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1: Ja, und wenn jemand in eurem Freundes-, Familienkreis auch demnächst so einen hohen Geburtstag darf feiern oder eben Hochzeitstag, dann meldet uns das. Ihr findet das Formular online bei uns, srfmusikwelle.ch. Dort sind auch gerade Konditionen drauf, ab wie alt man darf feiern. Natürlich darf man gehen, aber ab wie alt, dass wir im Radio hier bei uns gratulieren, täglich auf der SRF Musikwelle. Alles zu finden bei uns auf srfmusikwelle.ch. 2 Minuten über 9:30. Jetzt der Marcel Schweizer mit «Wieder mal verliebt».

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0: Tobi Loft, der Michael Bublé, 20 vor 10. Wenn alte Musik jungen Musikanten gefällt, ja, dann ist das natürlich etwas Schönes. Man kann sehen, wie eben gerade Musik über Generationen so gefallen kann und einem immer wieder inspirieren. Und genau so ein Beispiel hat jetzt der Dani Häusler für uns.
1: Der 23-jährige Zürcher Handorgelspieler Patrick Bertschinger ist ganz begeistert von der Polka «Ein sonniger Tag». Die kommt aus den Federn vom Berner Oberländer Walter Sever. Aufgenommen hat er sie im 97 mit seinem Handorgelduo Stoller-Sever.
2: Dort tanzt «Ein sonniger Tag», hat mich einfach auch einmal berührt. Dann kommt so ein schönes zweites Teil dort, wo einem, ja, stellt einem die Hörer auf, wo es gar keine Herren hat. Und das ist ja so lieblich gespielt, so schön. Tut einem einfach im Herzen auf, wenn die Melodie.

0: Einfach so also schön die Melodie, ein schönes Trillerli drin und so ein Auflauf. Es ist einfach herrlich. Es ist einfach genial.
1: Nicht spektakulär und nicht speziell, aber wie der junge Patrick Bertschinger sagt, wunderschön. Das ist vielfach das Wesen der Ländlermusik. Es ist fein, es ist bös gesagt auch ein bisschen simpel, aber gerade das kann grosse Emotionen auslösen, wenn man empfänglich ist dafür, wie der Patrick Bertschinger.
0: Das Ganze ist einfach lieblich. Es ist ja nicht abgeschränzt und abgewürgt. Es ist ruhige Musik, wie die Berner halt so sind. Das passiert noch nie zu sein.
1: Die gemütlichen Berner, das sind der Uli Stoller und der Walter Sever an der Handorgel. Seine Frau Nelly Sever spielt den Kontrabass. Die Formation war in den 80er und 90er Jahren aktiv und hat neben vielen Auftritten auch zwei CDs herausgegeben. Was für Patrick Bertschinger auch wesentlich dazugehört, dass es immer so gefällt, sind ihre Instrumente.
0: Der Klang ist natürlich auch in einer Aufnahme schon immer entscheidend, oder? Und der Distorgel halt sehr markant. Der mit einem Schweizer Rekord, den man viel bei den Musikanten sieht, gespielt. Da gibt es verschiedene Typen. Und im Berner Oberland hat es sehr viel von dieser Grandioso-Orgel gegeben. Und diesen warmen, lieblichen Klang. Sehr schönen, tragenden Klang. Und sie haben beide so eine gehabt, mit der die Aufnahme gemacht. Das trägt sicher auch dazu bei, dass das den warmen Charakter einfach mit sich gibt.
1: Das ist doch schön. Wenn Musik von einer Formation wie einem Handorgel-Duo Stoller-Sever noch auf so offene Ohren von einem jungen Musikant wie einem Patrick Bertschinger stoßt, so lange springt der Funke in die weiteren Generationen über.

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der wunderbare Charlie Garicet. «Mein Dach ist der Himmel» von Zürich. Ja, vielleicht habt ihr es schon mitbekommen. Heute, 24. Juli, da ist der Internationale Tag von der Selbstfürsorge. Ein Tag, der uns also daran erinnern soll, zwischen Arbeiten, Terminen und Alltagsstress auch mal an uns selber zu denken. Ja, und das ohne schlechtes Gewissen. Selbstfürsorge muss übrigens nicht immer etwas Grosses sein. Es reicht auch schon ein paar Minuten Ruhe mit einem Kaffee, einen Spaziergang an der frischen Luft, ein gutes Gespräch oder einfach mal bewusst durchschnaufen. Also, falls ihr heute etwas Gutes für euch selber möchtet machen, vielleicht geht jetzt, nehmt euch die Zeit, lehnt euch zurück, schaut einfach ein bisschen in den Himmel rauf, macht etwas, was euch ganz persönlich gut tut. Bei uns geht es nach den 10 Nachrichten weiter mit dem Christian Salzmann. Merci, dass ich euch durch den Freitagmorgen begleiten durfte. Joel Gilgen, mein Name, bis gleich und auf Wiederhören.

0: Alain Morison and Sweet People mit Le Premier Amour. 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
1: Die Nachrichten von SRF um 10 mit Silvia Staub. Die Ukraine hat letzte Nacht erneut Russland mit hunderten Drohnen angegriffen. Unter anderem den größten russischen Online-Versandhändler Wildberries. Auf dem Gelände des Online-Händlers im Dorf Novosaratovka brannte es nach dem Angriff. Drei Menschen seien verletzt worden, heißt es. In den vergangenen Tagen hat die Ukraine mehrmals Lager- und Logistikcenter des Online-Händlers getroffen. Insgesamt hat Russland laut dem Verteidigungsministerium in der letzten Nacht 571 ukrainische Drohnen abgewehrt, über Russland und der Krim-Halbinsel. Unabhängig sind diese Zahlen nicht überprüfbar. Der Waldbrand im Südwesten Frankreichs breitet sich weiter aus. Laut offiziellen Angaben sind inzwischen mehr als 8.700 Hektar betroffen, schreibt die französische Nachrichtenagentur AFP. Das entspricht in etwa der Fläche des Zürichsees. Fast 30.000 Menschen werden an der Atlantikküste in Sicherheit gebracht, viele davon Feriengäste. Teilweise werden sie auch mit Booten von einer Halbinsel in der Nähe von Bordeaux evakuiert. Frankreich hat inzwischen die EU um Hilfe gebeten, um die Flammen zu bekämpfen. Aus mehreren Ländern würden Löschflugzeuge und Helikopter erwartet, das sagt Präsident Emmanuel Macron. Auch in Spanien kämpfen die Feuerwehren weiter gegen Brände. Die spanische Regierung hat für mehrere Regionen den Notstand ausgerufen, um mehr Hilfe mobilisieren zu können. Zwei Meldungen aus Deutschland. Bundeskanzler Friedrich Merz baut sein Regierungsteam um. Die bisherige Gesundheitsministerin Nina Warken wird neue Chefin des Kanzleramts, als erste Frau überhaupt. Neuer Gesundheitsminister wird CDU-Generalsekretär Carsten Linnemann. Für die nächsten Tage hat Kanzler Merz weitere personelle Veränderungen angekündigt. Der Volkswagen-Konzern hat erneut weniger Gewinn gemacht. Von April bis Juni waren es gut 1,5 Milliarden Euro. Das ist fast ein Drittel weniger als im Vorjahresquartal. VW hat wegen der finanziellen Schwierigkeiten Sparpakete angekündigt. Weltweit sollen zehntausende Stellen gestrichen werden. Die Börsendaten von SIX. Der Swiss Market Index liegt im Moment bei 14.268 Punkten plus 0,4%. Der Euro wird zu 92,97 gehandelt und der Dollar zu 81,62. Und noch das Wetter. Es gibt weiter viel Sonnenschein. Am Nachmittag wird es im Norden um die 28 Grad, im Süden bis zu 30 Grad. Das waren Nachrichten von Radio SRF. Verantwortlich Dominik Brandt.
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3: Herzlich willkommen hier bei uns, meine Damen und Herren. Und wir starten leicht beschwingt in den Freitagvormittag mit der Big Band von der Bundeswehr unter dem Günter Norris und der Lichtensteiner Polka. Am Mikrofon der Christian Salzmann. Grüezi miteinander.

Das nehme ich zum Stein mit Steiners Kobis Peter. Das war ein flotter Schottisch, den wir hier gehört haben, um 11 Minuten nach der 10. Und jetzt gibt es eine Mischung zwischen Italo-Pop und deutschem Schlager. Also melodiös, so kommt so ein bisschen wie deutscher Schlager daher, aber italienisch gesungen. Lamas, die sind im Allgäu zuhause, aber eigentlich Italiener und darum ist die Mischung eben auch so cool. Io canto per te, ich singe für dich.

0: String of Pearls, Georgie's Big Band von Pratteln haben wir gehört um 20 ab 10.
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0: Ja, meine Damen und Herren, ich darf Sie einladen zu einem Spektakel. Und zwar zu Zug Magic. Zug Magic, das ist in der Stadt Zug an der Seepromenade. Das ist ein Wasserspiel, obwohl Spiel, finde ich, jetzt hier fast ein bisschen untertrieben ist. Bis zu 40 Meter hohe Wasserfontänen spritzen in die Luft. Laser und Scheinwerfer strahlen das Ganze an. Es ist schon recht spektakulär. Das Wasserspiel, das läuft vom 6 Uhr zur Abend bis am 9 Uhr, alle halbe Stunde einmal. Und dann am 10 Uhr kommt dann das eigentliche Highlight, nämlich 18 Minuten lang ein Multimedia-Wasserschau-Spektakel. Quasi ein Feuerwerk, aber eben ohne Feuer. Das dafür mit Wasserstrahlen, Fontänen, ein richtiges Wasserballett. Kosten tut das Ganze nichts. Also zum Anschauen meine ich, sonst wahrscheinlich schon. Und das Wetter, das haben wir ja definitiv nach wie vor. Das also ein Ausflug in die Stadt Zug, da würde nichts im Weg stehen. Zug-Matching in der Stadt Zug. An der Seepromenade, das ist noch bis am Sonntag. Informationen gibt es im Internet auf zugmagic.ch. Zugmagic.ch.
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schöner Schlager aus längst vergangenen Zeiten. Der Ray Peterson und The Wonder of You. Das ist SRF Musikwähler am Freitagvormittag. Es ist gerade 10:30 vorbei. Jetzt gibt es wieder heimisches Musikschaffen von den Beizenhöckler. Für immer du.

0: Beizenhöckler, für immer du. Und jetzt geht es dir gerade ums Essen. Und sie sagen vielleicht, was? Jetzt schon? Ja. Ich meine, von mir aus kann man immer über das Essen reden. Da gibt es eigentlich nie einen Zeitpunkt, wo nicht geht. Heute geht es um eine feine Soße, um Pesto-Soße. Wir haben letzte Woche schon eine vorgestellt bekommen, aber die, die wir heute vorstellen, die haben sie so garantiert noch nie gegessen und gemacht. Wahrscheinlich eben auch nicht. Also, mehr dazu jetzt gerade hier bei uns im, in unserer Essensrubrik. Wo heisst Ab in die Küche?
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0: Volker Lechtenbrink. Ich glaube, Oma, du sitzt auf einer Wolke.
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0: Ja, es ist Kräuterhochsaison und so geht es heute nochmal um eine Kräutersauce, nämlich um ein Pesto. Wir haben schon die letzten beiden Wochen Pesto-Tipps bekommen von Anja Steiner und ein spezielles Pesto-Rezept, ein spezielles Pesto-Rezept, das gibt es heute nochmal. Es ist nämlich ein scharfes Korianderpesto. Koriander haben nicht alle Leute gern, aber man kann da natürlich auch einfach ein anderes Kraut nehmen, zum Beispiel glatte Peterli. Aber jetzt geht es generell mal um die Pesto-Sauce. Und wenn man die selber macht, dann kann es sein, dass sie bitter wird. Das kennt Tanja Steiner gut.
2: Das kann verschiedene Gründe haben. Und zwar ranzige Pinienkerne oder Nüsse. Oder zu viel Knoblauch können das Pesto bitter machen. Oder aber auch das Olivenöl kann durch zu langes Mixen einen bitteren Geschmack entwickeln. Also wenn man das Pesto im Mixer macht, würde ich die Kräuter ohne Olivenöl nur kurz mixen und dann das Olivenöl mit den Kräutern mischen. Und was eben auch noch sein kann, durch das Mixen könnt ihr ätherische Öle von den Kräutern Bitterstoff freisetzen und dann kann es ebenfalls bitter werden.
0: Also das Pesto unbedingt nur kurz mixen oder noch besser im Mörser mörsern. Wenn es aber schon bitter ist, dann muss man es dem gleich nicht fortrühren.
2: Man kann probieren, mit einem neutralen Öl ein bisschen ausbalancieren. Wenn das nicht hilft, kann man ein bisschen mehr Käse rein tun, einen Teelöffel Honig oder ein bisschen Zitronensaft. Meistens hilft aber einer von diesen Tricks.
0: Pesto tut man klassischerweise an Teigwaren. Aber Tanja Steiner hat noch andere Ideen.
2: Ich habe immer ein Glas selber gemachtes Pesto im Kühlschrank. Und dann mit einem Löffel in Salatsauce oder in einer Marinade, das macht es gerade so ein bisschen frischer und kräutiger. Pesto funktioniert aber auch wunderbar in einem Sandwich zu Grillgemüse oder auf einem Omelette oder auf Risotto oder Pizza. Vor kurzem habe ich ein Apero gemacht und habe dort Frischkäse mit ein bisschen Zitronenabrieb aufgeschlagen und dann mit ein paar Löffel Pesto obendrauf serviert mit Gemüse als Tipp.
0: Ja, man kann also so ein Pesto verschieden einsetzen. Und man kann auch verschiedene Zutaten nehmen und dort ein bisschen Fantasie walten und muss nicht einmal unbedingt Kräuter drin haben.
2: Ein Pesto kann man zum Beispiel auch aus Rüebli oder Radieschengrün, Löwenzahn, Kresse oder auch Sauerampfer machen.
0: Das Koriander-Chili-Pesto, das Tanja Steiner uns heute vorschlägt, hat auch nicht mehr so viel mit dem originalen Basilikum-Pesto zu tun.
2: Es ist kein klassisches Pesto in dem Sinn, weil ich auf den Knobli und den Käse verzichtet habe. Statt der Pinien habe ich Erdnüsse drin und ein bisschen Limettenabrieb und das gibt dem Ganzen noch ein bisschen Frische und tut so ein bisschen den seifigen Geschmack, den ja viele nicht gerne haben, vom Koriander aber wirklich gut unterstützen.
0: Also, letzte Frage. Zu was serviert sie jetzt, Tanja Steiner, eigentlich?
2: Ja, so ein bisschen zu asiatischen Nudeln oder einem Reisgericht, aber auch zu Poulet, grilliertem Lachs, zu Tacos oder auch in einen Couscous-Salat.
0: Lönnt sie ihrer Fantasie so freien Lauf? Das Rezept von dem Korianderpesto findet sie bei uns auf der Seite srfmusikwelle.ch. Und wenn sie abscrollen, also mit der Maus und dem Rädli, was hat dort, ein bisschen drüllen dran, dann geht's nach oben. Denn unter dem Rezept, da hat es noch ganz andere Pesto-Rezepte drin. Viel Vergnügen beim Pröbeln und vor allem einen guten dann.

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Gilbert Bécaud, der hat Power gehabt für zwei. Und darum hat man ihm auch Monsieur 5000 Volt gesagt, also Herr 100.000 Volt. Ja, und so wie er einen drauf gemacht hat, vor und neben der Bühne, ist er immer sehr, sehr elegant und schick auftreten, hat meistens so eine blau-weiß pünktelte Krawatte angehabt und einen Anzug dazu, einen schicken blauen. Das hat einfach super ausgesehen. Der Gilbert Bécaud, Nathalie, am 5 vor 11. Das ist SRF Musikwelle am Freitagvormittag.

0: schöne Schluss der Stunde mit dem Berliner Pavillon Orchester und der Faustwalzer. 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
1: Die Nachrichten von SRF um 11 mit Silvia Staub. In Deutschland baut Bundeskanzler Friedrich Merz sein Regierungsteam um. Dies nachdem Unionsfraktionschef Jens Spahn wegen der Leihmutter-Affäre zurückgetreten ist. Dessen Nachfolger als Kanzleramtschef soll Thorsten Frey werden. Am Morgen hat Merz den ersten Wechsel in der Regierung bekannt gegeben. Dazu SRF-Auslandredaktor Stefan Reinhardt.
2: Kanzler Merz nutzt die Gunst der Stunde und baut sein Kabinett um. Merz weiß, die Menschen in Deutschland sind unzufrieden mit der Regierung. Zunächst gibt es mit Carsten Linnemann, dem bisherigen CDU-Generalsekretär, einen neuen Gesundheitsminister. Die bisherige Nina Warken wechselt zu Merz als Kanzleramtsministerin. Und es ist noch nicht vorbei. Merz hat für die nächsten Tage weitere Wechsel angekündigt. So steht laut Insidern Verkehrsminister Schnieder auf der Kippe, weil die Bahn immer noch so unpünktlich ist wie eh und je, trotz aller Versprechungen. Jetzt soll es also einen Neustart geben und der muss gelingen. Der Druck auf das neue Team ist groß, aber wenn es gelingt, neue Impulse zu geben und die Menschen diese auch spüren, war der Rauswurf Spahns nach der Leihmutter-Affäre eine große Chance für Merz.
1: Und wir bleiben gleich in Deutschland. Beim deutschen Volkswagen-Konzern läuft es schlecht. Das zeigen auch die Zahlen für die letzten drei Monate, die VW heute veröffentlicht hat. Einmal mehr hat VW weniger Gewinn gemacht. Von April bis Juni waren es gut 1,5 Milliarden Euro. Das ist fast ein Drittel weniger verglichen mit dem Vorjahr. VW hat zudem die Prognose für das ganze laufende Jahr nach unten korrigiert. Der Autokonzern steckt in finanziellen Schwierigkeiten. Er kämpft unter anderem mit der wachsenden Konkurrenz aus China und den Zöllen der USA. Weltweit sollen darum bis zu 50.000 Stellen abgebaut werden und weitere 50.000 Stellen sind stark gefährdet. Die Ukraine hat letzte Nacht erneut Russland mit hunderten Drohnen angegriffen, unter anderem den größten russischen Online-Versandhändler Wildberries. Auf dem Gelände des Online-Händlers bei St. Petersburg brannte es nach dem Angriff. Drei Menschen seien verletzt worden, heißt es. In den vergangenen Tagen hat die Ukraine mehrmals Lager- und Logistikcenter des Online-Händlers getroffen. Insgesamt hat Russland laut Verteidigungsministerium in der letzten Nacht 571 ukrainische Drohnen abgewehrt, über Russland und der Krim-Halbinsel. Unabhängig sind diese Zahlen nicht überprüfbar. Das Wetter. Es gibt viel Sonnenschein. Am Nachmittag wird es im Norden um die 28 Grad, im Süden bis zu 30 Grad. Das waren Nachrichten von Radio SRF. Verantwortlich war Thomas Fuchs.
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0: Willkommen zurück hier bei uns. Und in dieser Stunde starten wir mit einer Erkenntnis vom jungen Jantje Smit. Jeder braucht ein bisschen Glück, wohl wahr. Das wünsche ich Ihnen heute, dass Sie eben einen glücklichen Freitag haben. Und etwas dazu, da haben Sie ja schon mal, dass Sie uns eingeschaltet haben. Das ist nie verkehrt. Am Mikrofon der Christian Salzmann.

Vreni und Rudi, die Jahreszeiten der Liebe um 13 Minuten nach den 11. Und jetzt geht es dann gerade um Erdbeere. Und ich finde, das ist etwas vom Besten, was der Sommer hergibt. Ja, und wenn ich irgendwo einen Stand sehe am Strassenrand, wenn ich daran vorbeifahre, wenn jemand Erdbeere verkauft, halte ich immer an oder gehe sie kiloweise posten in den Supermarkt. Man könnte sie natürlich auch selber setzen im Garten. Und wer ein bisschen geschickt ist und den grünen Daumen hat, der kann das auch. Und zwar ohne grosse Probleme. Lehren wir jetzt dann gerade im Magazin Garten hier bei uns.

0: Los Kapellen Alpenland und der Seifer-Fritz-Marsch. Sie sind rot und süß und fein, Teppiere nämlich. Und heute geht es darum, was es braucht, damit man das nächste Jahr im Garten auch wieder Erdbeere ernten kann. Jetzt, bis Ende August, ist die beste Zeit, um Erdbeere zu pflanzen. Und es gilt, je früher dass man sie setzt, umso mehr Erdbeere gibt es dann. Wer schöne Erdbeerpflanzen hat, der muss dafür gar keine Setzlinge posten, sagt Gartenfachfrau Silvia Meister.
1: Die Erdbeerstuden, die bilden Ausläufer mit jungen Erdbeerpflanzen dran. Und wenn die auf den Boden kommen, dann machen sie eigentlich sehr schnell Wurzeln. Man kann also gerade direkt junge, verwurzelte Erdbeerausläufer ausbuddeln und umsetzen. Aber das geht halt manchmal nicht immer so ring und auch die Erdbeerausläufer finden nicht immer Platz zum Wurzeln und dann machen sie einfach zu lange Ausläufer. Darum schneidet man dann die langen Ausläuferstängel ab mit diesen jungen Erdbeerpflanzen dran und topft sie selber ein.
0: Und bei dem Eintopfen, da gibt es einen guten Trick.
1: Zuerst macht man kleine Töpfchen parat. Also man füllt sie randvoll mit Beerenerde, tut sie gut feuchten und dann macht man mit einem Bleistift oder einem Pikierholz so ein 3 cm tiefes Loch in die Mitte. Und dann schneidet man von dem Ausläuferstängel von der Erdbeere nur gerade so viel ab, dass ein 3 cm langes Stück bei dem jungen Erdbeerpflänzchen dran bleibt. Und diesen Stängel steckt man dann in das gemachte Loch. Und das junge Erdbeerpflänzchen liegt also auf dieser feuchten Erde. Und es bildet sofort Wurzeln aus. Und die ziehen dann das Pflänzchen in die aufrechte Position. Und das dauert nur ein paar Tage. Und es ist wirklich faszinierend zum Zuschauen. Und dann hat man eben schon gleich gut eingewurzelte Erdbeerjungpflanzen zum Setzen.
0: Wer jetzt so viele eigene junge Erdbeerpflanzen hat am Schluss, der kann etwas ganz Spezielles machen.
1: Den kann man in die Höhe bauen. Zum Beispiel mit einem Erdbeerturm. Da spart man Platz und man hat wirklich eine grosse Ernte. Und das Prinzip ist einfach. Also zuunterst kommt der grösste Tontopf an, zum Beispiel einer mit 32 cm Durchmesser. Der wird mit Beerenerden aufgefüllt und dann kommt ein kleinerer Tontopf in die Mitte oben drauf. Den drückt man gut so 2-3 cm in die Erde rein und so geht das 5 Etagen drauf.
0: Und in Sachen Sorten, da lohnt es sich schon, wenn man für einen Erdbeerturm nicht irgendeine nimmt.
1: Am schönsten wird er, wenn man feinere Erdbeersorten nimmt. Also zum Beispiel die Walderdbeere. Und natürlich gäbig für einen Balkon ist, wenn man mehrmals tragende Erdbeersorten nimmt. Das sind Erdbeerpflanzen, die nach der ersten Ernte nochmal blühen und nochmal Früchte tragen und vielleicht dann sogar noch ein drittes Mal eine Ernte geben. Und sie fruchten also bis weit in August rein.
0: Und haben Sie gewusst, es gibt auch Erdbeersorten mit farbigen Blüten? So Silvia Meister.
1: Es gibt nämlich nicht nur Erdbeere mit den schönen weissen Blüten, es gibt auch Sorten mit rosaroten oder roten Blüten und das wirkt wirklich fröhlich. Eine gute Atmosphäre gibt es.
0: Alle Tipps zum Erdbeere vermehren und einen Erdbeerturm zu machen, finden Sie im Internet. Einfach suchen in irgendeiner Suchmaschine unter den beiden Stichworten SRF und Erdbeerturm. SRF und Erdbeerturm.

hat schon eine schöne Stimme gehabt, der Jean Ferrat. Au point du jour haben wir gehört um 11:02. Und jetzt vom französischen Schlager zum deutschen Schlager. Da haben sich zwei Schweizer Schlager-Ladies zusammengetan. Nämlich Talin Alexandra und Maria da Vinci. Und rausgekommen ist «Du bist wie Musik für mich».

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0: den kennst du aus 1000 raus. Der Heino im grünen Wald. Im St. Galler Taminatal ist ein junger Bartgeier geschlüpft und unterdessen ist er auch flügge geworden. So wie letztes Jahr auch schon. Für die Wiederansiedlung vom grössten Vogel in den Alpen ist das ein gutes Zeichen. Der Beitrag von Matthias Jörg von der Regionalredaktion Graubünden.
1: Der junge Bartgeier sei vor kurzem das erste Mal ausgeflogen, sagt der Kevin Simmler vom St. Galler Amt für Natur, Jagd und Fischerei. Geschlüpft ist er schon vor ein paar Monaten, noch im Winter. Weil dann ist die Nahrungssuche für die Eltern am einfachsten.
2: Wenn es eben auch genügend Kadaver in der umliegenden Region hat, wo sie frisches Fleisch beschaffen können. Weil die Jungvögel brauchen frisches Fleisch, denn ihre Mägen sind noch nicht so weiterentwickelt, dass sie Knochen verdauen können, wie das nachher bei den Altvögeln der Fall ist.
1: Erklärt der Kevin Simmler. Die Eltern haben ihren Nachwuchs aber nicht nur gut genährt, sondern auch ihr Revier verteidigt.
2: Direkte Gegner haben es nicht. Man hat aber dieses Jahr können beobachten, dass es Gänsegeier in der Nähe von dem Bartgeierhorst gehabt hat. Die haben sehr territorial reagiert und haben die Gänsegeier vertrieben.
1: Dass der Jungvogel jetzt das Nest verloren hat, ist für den Kevin Simmler eine freudige Nachricht. Weil der Bartgeier ist lange Zeit ausgestorben gewesen. Erst durch Wiederansiedlungsprojekte ist er wieder in die Schweiz gekommen. Dass die auf gutem Weg sind, zeige auch die jüngste Brut.
2: Beim Vater geht man davon aus, dass es der neue Lea ist. Das ist der Vater auch von der letztjährigen Brut. Und das ist tatsächlich einer von diesen Bartgeiern, der im Rahmen des Wiederansiedlungsprojekts zwischen 2010 und 2014 im Galfeisertal ausgebracht worden ist.
1: Das zweite Mal Nachwuchs in 2 Jahren. Heisst das, dass der Bartgeier jetzt endgültig wieder in St. Gallen angekommen ist?
2: Es ist auf jeden Fall eine sehr positive Entwicklung, dass jetzt im zweiten Jahr aufeinander die Brut gelungen ist. Über den Berg würde ich sagen, noch nicht. Bartgeier reproduziert sich, wie gesagt, sehr langsam. Sie haben normalerweise nur einen Vogel pro Brut. Und darum kann natürlich auch eine Krankheit oder sonstige Störung einen Bestand wieder zum Zusammenbrechen bringen.
1: Der junge Bartgeier im Taminental macht jetzt nach seinem ersten kurzen Ausflug immer weitere Streifzüge. Im Herbst fliegt er dann ganz aus und sucht sich ein eigenes Revier.

typische Klänge aus Mexiko, Mariachi Vargas und Canción Mixteca. Um 8 Minuten vor der 12. Der Philipp Mädler ist bereit mit seiner Ländlerkapelle und ein Föchsli für die Anna.

0: Lothar Löffler mit seinem USA-Medley zum Schluss dieser Stunde. Das ist SRF Musikwelle.
1: Die Nachrichten von SRF um 12 mit Silvia Staub. Im Südwesten Frankreichs werden wegen den Waldbränden weitere Gebiete evakuiert. Inzwischen sind über 60.000 Menschen betroffen, wie der französische Innenminister mitgeteilt hat. In der Region nahe der Stadt Bordeaux an der Atlantikküste mussten sich 40.000 Menschen in Sicherheit bringen, unter ihnen auch viele Feriengäste. An manchen Orten läuft die Evakuierung noch, auch über den Seeweg mit Booten. Das Feuer hat inzwischen eine Fläche zerstört, die fast so groß ist wie der Vierwaldstätter See. Dutzende Häuser sind abgebrannt. Auch etwas weiter südlich beim Ort Biscarros brennt es. Über 20.000 Menschen mussten dort ihre Häuser oder die vielen Campingplätze und Ferienzentren verlassen. In Deutschland baut Bundeskanzler Friedrich Merz sein Regierungsteam um. Dies nach dem Unionsfraktionschef Jens Spahn wegen der Leihmutter-Affäre zurückgetreten ist. Dessen Nachfolger soll der bisherige Kanzleramtschef Thorsten Frei werden. Am Morgen hat Merz den ersten Wechsel in der Regierung bekannt gegeben. Dazu sagt SRF-Auslandredaktor Stefan Reinhardt.
2: Kanzler Merz nutzt die Gunst der Stunde und baut sein Kabinett um. Merz weiß, die Menschen in Deutschland sind unzufrieden mit der Regierung. Zunächst gibt es mit Carsten Linnemann, dem bisherigen CDU-Generalsekretär, einen neuen Gesundheitsminister. Die bisherige Nina Warken wechselt zu Merz als Kanzleramtsministerin. Und es ist noch nicht vorbei. Merz hat für die nächsten Tage weitere Wechsel angekündigt. So steht laut Insidern Verkehrsminister Schnieder auf der Kippe, weil die immer noch so unpünktlich ist wie eh und je, trotz aller Versprechungen. Jetzt soll es also einen Neustart geben und der muss gelingen. Der Druck auf das neue Team ist groß, aber wenn es gelingt, neue Impulse zu geben und die Menschen diese auch spüren, war der Rauswurf Spahns nach der Leihmutter-Affäre eine grosse Chance für Merz.
1: Eine Meldung vom Sport. Jürgen Klopp wird neuer Trainer der deutschen Fußballnationalmannschaft. Das hat der Deutsche Fußballbund in Frankfurt bekannt gegeben. Der 59-jährige Klopp folgt auf Julian Nagelsmann. Nagelsmann ist als Nationaltrainer zurückgetreten, nachdem Deutschland den WM-16-Final gegen Paraguay im Elfmeterschießen verloren hat. Zuletzt war Klopp Fußballverantwortlicher beim Red Bull-Konzern. Zuvor trainierte er unter anderem Borussia Dortmund und Liverpool. Die Börsendaten von SIX. Der Swiss Market Index liegt im Moment bei 14.278 Punkten. Das ist ein Plus von 0,4%. Der Euro wird zu 92,98 Rappen gehandelt und der Dollar zu 81,64 Rappen. Und auch der Blick aufs Wetter. Heute und morgen gibt es viel Sonnenschein bei 27 bis 31 Grad. Morgen im Verlauf des Tages gibt es dann vor allem über den Bergen einzelne Gewitter. Das waren Nachrichten von Radio SRF. Verantwortlich Thomas Fuchs.
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0: Den Freitagvormittag den haben wir hinter uns gelassen. Jetzt starten wir miteinander in Freitagmittag. Das machen wir mit der Paula und dem Georges Petro mit dem St. Galler-Lied «Es ist all da». Am Mikrofon der Christian Salzmann. Herzlich willkommen hier bei uns und allerseits einen guten

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flotte Shot ist, was Trio Herrsche da rausgebracht hat. Im Februar ist es gewesen, der Tob Jässler. Und jetzt gibt's, also geht's weiter mit Schweizer Musik, ganz top aktuell, mit dem Kriegel nämlich, dem Christian Baumann. Da kommt Amore, Amore.

Ist recht cool, oder? Vox Club haben wir gehört mit Rosamunde. Ja, um 8 Minuten vor der halben einen. Ja, um 12:30 gibt's die ausführlichen Nachrichten bei uns. Bis dahin haben wir noch Stefanie Werger, Liebe ist mollig, der Linde Lindner und meines Grossvaters Uwe. Und dann langt es noch für den Michael Meyer und seine Blasmusikfreunde mit der Polka am Stammtisch.

0: 12:30 Uhr, Rendezvous. Das sind die Mittagsinformationen von Radio SRF. In Deutschland stellt Bundeskanzler Friedrich Merz seine Regierungsmannschaft neu auf. Wie ist das zu bewerten? Unser Experte ordnet ein. Die anhaltende Trockenheit bringt Bauern schweizweit in Nöte. Auch Hanno Schmid aus den jurassischen Freibergen.
1: Das knistert, oder? Es ist wie wenn es ist schon trocken am Stehen, jetzt da, dass die Stängel noch bleiben. Und unten dran ist der Boden furz trocken und hart.
0: Deshalb muss das Vieh früher von der Sommerweide aus geplant. Der Rendezvous-Schwerpunkt. Die USA verhängen neue Zölle von 12,5% gegen die Schweiz. Das töne schlimmer, als es sei, sagt unsere Wirtschaftsredaktorin in der Analyse. Und Evelyn Binsack war jahrelang als Extremsportlerin unterwegs.
2: Der Südpol, die extreme Erschöpfung, die ich dort hatte, hat mir einfach gezeigt, eigentlich gibt es nichts mehr zu suchen.
0: Wann ist Schluss? Darüber sprechen drei Gäste aus dem Alpinismus in der Sommerserie 25 Jahre Tagesgespräch um 1. Verantwortlich heute für das Rendezvous ist Philipp Fontana. Im Studio begrüßt sie Radka Laubacher. In Deutschland baut Bundeskanzler Friedrich Merz seine Regierung um. Nach dem Rücktritt von CDU-CSU-Fraktionschef Jens Spahn kommt es zu Rochaden und Neubesetzungen. Bereits letzten Sonntag hatte Merz angedeutet, dass es einen größeren Personalumbau geben könnte. Heute hat er sein neues Team vorgestellt. SRF-Auslandredaktor Stefan Reinhardt berichtet öfter aus Berlin. Wer sind die Neuen?
3: Ja, zunächst wechselt die bisherige Gesundheitsministerin Nina Warken ins Kanzleramt und wird dort Kanzleramtsministerin, koordiniert die Regierungsgeschäfte des Kanzlers, eine wichtige Schlüsselstelle. Neuer Gesundheitsminister wird Carsten Linnemann, bisher CDU-Generalsekretär. Und Shootingstar Philipp Amthor aus Mecklenburg-Vorpommern wird Staatsminister, der die Beziehungen mit den Bundesländern koordiniert. Auch dort harzte es in letzter Zeit ziemlich.
0: Friedrich Merz nutzt den Rücktritt von Jens Spahn also für einen Umbau seines Regierungsteams. Welches Signal will er damit aussenden?
3: Ganz klar eines des Aufbruchs, des Neustarts. Die Beliebtheitswerte des Kanzlers, der ganzen Regierung aus CDU, CSU und SPD sind im Keller. Allen ist klar, jetzt muss etwas gehen. Und Kanzler Merz hat weitere Wechsel angekündigt, wohl für die öffentliche Wirkung den wichtigsten. Insider wissen auch, Verkehrsminister Patrick Schnieder muss gehen. Der hätte den Auftrag gehabt, Straßen und auch die Schiene zu sanieren. Doch die Deutsche Bahn ist unpünktlich wie eh und je. Die Menschen ärgern sich jeden Tag, ein quasi sichtbares Versagen der Regierung, das jede und jeder ständig spürt. Der Kragen platzte Merz offenbar, als Verkehrsminister Schnieder sagte, er habe zu wenig Geld, obwohl die Merz-Regierung ein Wahlversprechen brach und Milliardenschulden aufnahm, was einen grossen Vertrauensverlust bedeutete. Denn im Wahlkampf hatte Merz noch versprochen, genau das nicht zu tun. In der Koalition hat er dieses Versprechen dann gebrochen, ein No-Go für viele CDU-Wählerinnen und Wähler. Und Schnieder konnte aus dem gebrochenen Versprechen nichts machen. Dieser Wechsel im Verkehrsministerium noch nicht bestätigt, also wird in den nächsten Tagen aber kommen. Offenbar ist die Suche nach einem Nachfolger noch nicht abgeschlossen.
0: Bundeskanzler Merz handelt also schnell. Um Aufbruch zu signalisieren, ist der Rücktritt von Spahn am Ende ein Glücksfall?
3: Ja, man könnte es so sagen, Jens Spahn bekam in den USA ein Baby von einer Leihmutter, tat privat das, was er als Christdemokrat politisch bekämpfte. Ein Riesenschock für die CDU, ein Vertrauensdesaster. Jetzt nutzt Merz die Chance, einen Neuanfang zu beginnen und hat mit dem Abgang Spahns auch einen internen Konkurrenten weniger. Für Merz bedeutet der heutige Tag einen Machtzuwachs, denn auch der Spahn-Nachfolger an der Spitze der Fraktion im Bundestag, Thorsten Frey, ist ein loyaler Merzmann im Gegensatz zu Spahn. Wenn es klappt, markiert der jetzige Umbau einen Wendepunkt für Regierungschef Merz.
0: Einschätzungen von Stefan Reinhardt, vielen Dank. Zu den weiteren Nachrichten des Tages mit Silvia Staub.
4: Im Südwesten Frankreichs werden wegen den Waldbränden weitere Gebiete evakuiert. Inzwischen sind über 60.000 Menschen betroffen, wie der französische Innenminister mitgeteilt hat. In der Region nahe der Stadt Bordeaux an der Atlantikküste mussten sich 40.000 Menschen in Sicherheit bringen, unter ihnen auch viele Feriengäste. An manchen Orten läuft die Evakuierung noch, auch über den Seeweg mit Booten. Das Feuer hat inzwischen eine Fläche zerstört, die fast so groß ist wie der Vierwaldstättersee. Dutzende Häuser sind abgebrannt. Auch etwas weiter südlich, beim Ort Biscarrosse, brennt es. Über 20.000 Menschen mussten dort ihre Häuser oder die vielen Campingplätze und Ferienzentren verlassen. Die Ukraine hat letzte Nacht erneut Russland mit hunderten Drohnen angegriffen. Unter anderem den größten russischen Online-Versandhändler Wildberries. Auf dem Gelände des Online-Händlers bei St. Petersburg brannte es nach dem Angriff. 3 Menschen seien verletzt worden. In den vergangenen Tagen hat die Ukraine mehrmals Lager- und Logistikcenter des Online-Händlers getroffen. Insgesamt hat Russland laut eigenen Angaben letzte Nacht 571 ukrainische Drohnen abgewehrt über Russland und der Krim-Halbinsel. Unabhängig sind diese Zahlen nicht überprüfbar. Und wegen des Ukraine-Kriegs hat die EU gestern neue Sanktionen gegen Russland verhängt. Davon sind auch mehrere Unternehmen aus China betroffen. Nun reagiert China darauf und verbietet ab sofort die Lieferung gewisser chinesischer Güter an bestimmte Unternehmen in der EU. Konkret gilt das Exportverbot für Güter, die sowohl zivil als auch militärisch genutzt werden können. Das Verbot betrifft unter anderem den deutschen Rüstungskonzern Rheinmetall. Und dann noch eine Meldung aus der Wirtschaft. Beim deutschen Autokonzern Volkswagen läuft es schlecht. Das zeigen auch die Zahlen der letzten 3 Monate, die VW heute veröffentlicht hat. Einmal mehr hat VW weniger Gewinn gemacht. Von April bis Juni waren es gut 1,5 Milliarden Euro. Das ist fast ein Drittel weniger verglichen mit dem Vorjahr. VW hat zudem die Prognose für das ganze laufende Jahr nach unten korrigiert. Der Autokonzern steckt in finanziellen Schwierigkeiten. Er kämpft unter anderem mit der wachsenden Konkurrenz aus China und den Zöllen der USA. Weltweit sollen darum bis zu 50.000 Stellen abgebaut werden und weitere 50.000 Stellen sind stark gefährdet. Und wir bleiben gleich in Deutschland, gehen aber zum Sport. Jürgen Klopp wird neuer Trainer der deutschen Fußballnationalmannschaft. Das hat der Deutsche Fußballbund in Frankfurt bekannt gegeben. Der 59-jährige Klopp folgt auf Julian Nagelsmann. Nagelsmann war als Nationaltrainer zurückgetreten, nachdem Deutschland den WM-16-Final gegen Paraguay im Elfmeterschießen verloren hat. Jürgen Klopp war zuletzt Fußballverantwortlicher beim Red Bull-Konzern. Zuvor trainierte er unter anderem Borussia Dortmund und Liverpool. Und gleich noch der Blick aufs Wetter. Heute scheint die Sonne bei 26 bis 29 Grad und am Morgen ist es zunächst morgen bleibt es dann zunächst sonnig bei 30 Grad. Ab dem Mittag ziehen aus Westen ein paar Regenschauer und Gewitter auf, vor allem über den Bergen.
0: Vom Genfer bis zum Bodensee kämpfen Schweizer Bauern gegen die Trockenheit. Und das seit Wochen. Die kurzen, kräftigen Sommergewitter haben kaum Linderung gebracht und die Trockenheit dürfte nächste Woche anhalten. Auch im Jura ist die Situation angespannt, weil dort das Wasser sofort in die Kalkböden versickert. Westschweiz-Korrespondent Philipp Reichen hat in den Freibergen Bauern getroffen, die ihr Vieh wegen Wassermangels von der Alp bringen und sogar ihre Duschgewohnheiten ändern müssen.
5: Hündin Mia ist in bester Laune. Endlich kommt wieder einmal ein Besucher auf ihren Bauernhof in Le Pomera bei Saint-Léger. Im Sommer ist es hier ruhig. Das Gros der Kühe und Kälber seien auf einer Weide der Gemeinde, sagt Biobauer Peter Hurni auf dem Weg zum Stall.
6: Ich habe daheim eigentlich noch 10 Kühe und die sind jetzt da drinnen.
5: Eigentlich sollten die Kühe draußen am Gras fressen sein, doch daran ist aktuell nicht zu denken.
6: Zurzeit ist es so, jetzt auch nicht mehr viel Gras auf der Weide und dann müssen sie eigentlich da über den Tag futtern mit Heu und nachher zur Nacht können sie dann raus noch suchen, was noch rum hat.
5: Peter Hurni fährt zur Sommerweide der Gemeinde, einige hundert Meter weiter oben. Hier dürfen Hurni und andere Bauern ihre weit über 400 Tiere von Mai bis Ende August weiden lassen. Auch Hanno Schmid, Biobauer Nachbar und Freund von Peter Hurni, sitzt im Auto. Auch er hat Tiere auf der Sommerweide. Er sagt:
7: Jetzt gehen wir schauen, wo unsere Kühe sind auf unserer grossen Gemeinsweide. Weil wir morgen die Hälfte der Tiere von der Weide abnehmen müssen, weil es nicht mehr genug Futter hat.
5: Beim Aussteigen sticht das Problem sofort ins Auge.
7: Also ist ganz klar, die Farbe jetzt schon mal als erstes, oder? Ich meine, die ganze Weide ist jetzt einfach gel und verbrannt. Es hat zwar noch einzelne höhere Gräser, aber wenn man genau schaut, unten dran, der Nachwuchs, der eigentlich jetzt müsste schön grün sein und satt unten drin, hat es überhaupt nicht mehr. Also das Fee ist jetzt die letzten Reserven aufbrauchen.
5: Die Bauern führen durchs vertrocknete Gras zu ihren Tieren. Seit Wochen hat es kaum geregnet. Jedes Gewitter zog rechts oder links vorbei. Hanno Schmid greift ins verdorrte Gras.
1: Ja, es ist knistert, oder? Es ist wie wenn es schon. Das ist schon trocken am Stehen, jetzt da, dass die Stängel noch bleiben. Und unten dran ist der Boden furz trocken und hart.
5: Die Lage sei angespannt, betont Peter Hurni. Das im Frühling geerntete Heu für den Winter brauche er bereits als Futter.
6: Wir sind jetzt am Überlegen. Ich habe schon zwei Tiere angemeldet für zum Schlachten, dass wir den Bestand reduzieren. Und wir haben jetzt ein Heu bestellt. Aber das ist, haben gerade noch Glück gehabt, haben noch etwas verwünscht.
5: Das sei keine einfache Situation, betont Peter Hurni.
6: Wir sind es gewöhnt, wenn irgendein Problem ist, dass man da anpackt und eine Lösung sucht und so. Und da ist man irgendwie einfach, muss man es annehmen und probieren, das Beste daraus zu machen.
5: Auch beim Schweizerischen Bauernverband steigt die Nervosität. Mediensprecherin Sandra Helfenstein.
8: In der ganzen Schweiz ist es nach wie vor sehr trocken. Von leicht trocken bis extrem trocken, je nach Region und je nachdem, wie die Böden beschaffen sind und wie viel Regen es gab.
5: Noch gäbe es aber genügend Futtermittel. Und sie gehe auch nicht davon aus, dass überdurchschnittlich viele Tiere geschlachtet werden müssen.
8: Es wird auch noch einiges davon abhängen, wie der Herbst wird. Das Gras kann sich wieder erholen, aber dafür müsste es jetzt ausgiebig regnen.
5: Auf der Sommerweide, sagt Peter Hurni, noch vor ein paar Jahren habe er nie auf Regen hoffen müssen.
6: Ich habe da vor 30 Jahren auf den Bauern und dann am Anfang hat es da immer Bächli auf der Weide und ich habe nie müssen Wasser bringen.
5: Das ändere sich gerade.
6: Man könnte schon ein schlechtes Jahr haben und dann 4-5 Jahre wieder gut. Aber es häuft sich jetzt einfach. Das macht wirklich Angst.
5: Peter Hurni ist auf Quellwasser angewiesen. Der Wassermangel zwingt ihn dazu, auch sein Privatleben umzustellen.
6: Ja, es ist klar, oder? Unsere Quelle bringt nicht mehr viel Wasser. Wir haben jetzt mehr Kühe daheim, die saufen viel und die brauchen das Wasser. Und wir probieren jetzt einfach im Haushalt möglichst zu sparen. Duschen, ja, gehen wir in Dugo baden oder gehen zu Nachbarn. Und jetzt installieren wir Trocken-WC installieren. Und also möglichst sparen. Auch waschen vielleicht auswärts. Es schränkt einem schon ein.
5: Hanno Schmid ist immer noch zuversichtlich, dass die Natur die Situation beruhigt.
7: Bis jetzt gehen wir davon aus, dass das Gras vom Alleigen anwächst. Aber eben, wenn es dann 2-3 Monate lang einfach trocken ist, dann wird es vielleicht auch nicht mehr vom Alleigen anwächst. Und das sind Sachen, die wir auch noch nicht so kennen. Vielleicht müssen wir mal auf Sardinien schauen, wie die Bauern.
5: Noch bleiben sie aber bei ihren Tieren in den Freibergen und hoffen auf bessere Zeiten.
0: Die Reportage von Westschweiz-Korrespondent Philipp Reichen. Was heißt das für die Schweizer Bauern, für die Schweiz generell, wenn es aufgrund des Klimawandels häufiger zu langen, trockenen Phasen kommt? Bundeshausreaktorin Ruth Wittwer, wie reagiert die Politik auf die anhaltende Trockenheit? Welche Forderungen liegen auf dem Tisch?
9: Immer mehr Landwirte schlagen Alarm, darunter auch einige SVP-Politiker. Sie sehen die Auswirkungen des Klimawandels in ihren Betrieben. Wir haben es auch eben im Beitrag gehört. Und einige Bauern stellen jetzt Forderungen. Sie wollen Hilfe aus Bern, dass der Bundesrat handelt und sie unterstützt. Ein besseres Wassermanagement wird immer erwähnt. Man will das Regenwasser auffangen und auch nutzen können. Dazu muss man Wasserreservoire bauen. Und die Forschung nach hitzeresistenten Pflanzen soll man vorantreiben. Diese Anliegen wollen die Bauern auch im Parlament einbringen. Das will auch die Grüne Partei. Ihr Hitzeaktionsplan aus dem letzten Jahr soll erneut aufs politische Tapet kommen. Bauernverbandspräsident Markus Ritter sieht die Situation auf Anfrage als anspruchsvoll. Er plädiert aber noch dafür, Ruhe zu bewahren. Ob es weitere politische Massnahmen brauche, werde sich zeigen.
0: Es gibt also Landwirte, die rufen nach Hilfe aus Bern. Gerade beim Klimaschutz sieht die SVP häufig wenig Bedarf. Setzt bei der Partei ein Umdenken ein?
10: Ein allgemeines Umdenken würde ich es nicht nennen. Wie Sie sagen, ist die SVP nicht gerade bekannt für einen großen Einsatz beim Klimaschutz, aber bei einzelnen Parteiexponenten wächst sicher das Bewusstsein dafür. Aus eigenen Erfahrungen, wie jetzt. Die Bäuerinnen und Bauern, die in der SVP politisieren, das sind einige, sie werden direkt mit den Schäden der Klimaerwärmung konfrontiert. Und zwar sehr real. Einige Betriebe müssen bereits Tiere notschlachten, weil Futter und Wasser knapp sind. Zu diesen Nöten hat sich die Partei bis jetzt nicht offiziell geäußert. Auf Anfragen reagierte die Parteispitze der SVP nicht. Ihr Bundesrat Albert Rösti hat kürzlich gesagt, dass sein Departement an einem Klimaschutz-Aktionsplan arbeite.
0: Wer darf in der Schweiz

0: Nein, ganz genau weiß man das nicht. Das Trinkwasser ab Wasserhahn, das erfasst die öffentliche Wasserversorgung. Aber für die Landwirtschaft und die Industrie gibt es keine genauen Zahlen. Dort stammt viel Wasser auch aus eigenen Quellen oder aus Bächen oder Flüssen. Und die Schweiz hat also keinen nationalen Überblick, wer wie viel Wasser wo verbraucht. Das herauszufinden soll aber ein Ziel sein im vorhin erwähnten Klimaaktionsplan des Bundes.
1: Bundeshausreaktorin Ruth Witwe, vielen Dank. Uhr, Rendezvous gleich hier bei uns. Schaulaufen in New York. Um die Nachfolge von UNO-Generalsekretär Antonio Guterres buhlen 6 Kandidatinnen und Kandidaten in einer Art Fernsehduell. Wir haben zugeschaut. Und es gibt sie in Rot, Blau oder Braun. Die Hundesäckli für Hundehalter. Neu muss in Chiasso beim Gassigehen auch eine Wasserflasche mitgeführt werden, um das Hundebisi wegzuspülen. Wie kommt das an? Antworten kurz vor 1. Die US-Regierung brummt der Schweiz einen neuen Zoll auf. 12,5% auf Importe. Die USA sagen, die Schweiz unternehme zu wenig gegen Produkte aus Zwangsarbeit. Deshalb dieser Zoll. Das tönt schlimmer, als es ist. Analysiert Wirtschaftsredaktorin Susan Schmucke.
2: Die US-Regierung will Zölle. Daher testet sie jede mögliche rechtliche Grundlage, ob sie damit durchkommt. Aktuell ist es ein Gesetz aus dem Jahr 1974 und der Vorwurf der Zwangsarbeit. Dieser Ansatz wurde von der US-Regierung für tragfähig befunden, daher die 12,5% im Fall der Schweiz. Weil die EU zur Zwangsarbeit strengere Regeln kennt, kommt sie beim Strafzoll etwas besser weg als die Schweiz. 2,5 Prozentpunkte besser. Der Unterschied zwischen uns und dem Konkurrenzstandort EU ist also klein. Entsprechend verkraftbar ist der Schaden für Schweizer Unternehmen, respektive der Schaden für den Standort Schweiz versus Standort EU. Kommt hinzu, die Unsicherheit, die schon seit 1,5 Jahren herrscht, hat die Exportunternehmen gezwungen, sich anzupassen. Das ist eine brutale Fitnesskur. Und klar haben die Firmen teils stark gelitten. Gemäß dem Branchenverband der Tech-Industrie Swissmem sind deren Ausfuhren in die USA vergangenes Jahr um rund 1 Milliarde Franken zurückgegangen. Es gab Kurzarbeit, teils auch Entlassungen. Und das alles passierte vor den 12,5%. Auf gewisse Weise positiv am neuen Entscheid ist, dass es sich nicht um einen Zusatzzoll handelt. Die 12,5% sind für die allermeisten Produkte all-inclusive. Dieses Zugeständnis haben nur wenige Handelspartner der USA erhalten, die von der neuen Zollverordnung betroffen sind. Neben der Schweiz sind es die EU, Japan, Südkorea und Taiwan. Und doch, die Zollpolitik von US-Präsident Trump ist und bleibt eine Zumutung für die hiesige Exportindustrie und die Schweiz als Ganzes. Womöglich sind 12,5% auch noch nicht das Ende. Denn die Vereinigten Staaten prüfen eine weitere Möglichkeit, um Zölle zu erheben. Dabei geht es um die Frage, ob ein Land mit unfairen Mitteln für Überkapazitäten in der eigenen Industrie sorgt, zum Nachteil von US-Produzenten. Bei dieser Untersuchung haben die USA 16 Handelspartner im Visier, darunter auch die Schweiz. Die Unsicherheit und das Hin und Her wegen Trumps Zöllen gehen also weiter.
1: Die Analyse von Wirtschaftsredaktorin Susan Schmucke.

0: Die Amtszeit von UNO-Generalsekretär Antonio Guterres läuft aus. Sie endet in gut 5 Monaten. Generalsekretär zu sein, gehört international zu den bedeutendsten Top-Jobs. Inzwischen haben sich 4 Kandidatinnen und 2 Kandidaten in Stellung gebracht, die den prominenten Spitzenposten erben wollen. In der Nacht auf heute sind die 6 an einer Debatte ein erstes Mal gemeinsam aufgetreten in der UNO-Generalversammlung. Es war eine Debatte wie ein Fernsehduell vor wichtigen Wahlen. Und Fredrik Steiger hat sie mitverfolgt.
1: Das Amt des UNO-Generalsekretärs sei eines der schwierigsten, aber auch ehrenvollsten der Welt, sagt Annalena Baerbock, Präsidentin der UNO-Generalversammlung und damit Gastgeberin der Debatte.
2: One of the most challenging, but also most honorable job in the world.
1: Gemessen an der Bedeutung der Funktion verlief der Wahlkampf bisher lau. Das ändert auch die Debatte mit allen Kandidatinnen und Kandidaten kaum.

0: Rafael Mariano Grossi.
1: Rebecca Greenspan. Carolyn Rodriguez-Burkett.
2: Sie laufen zwar auf der Bühne ein wie Gladiatorinnen und Gladiatoren, geben sich dann aber eher als zahnlose Tiger. So mancher Allgemeinplatz wird da ausgebreitet. So will etwa Rebecca Greenspan aus Costa Rica, bis vor kurzem UNO-Spitzenbeamtin, echte Lösungen und ehrliche Antworten bieten.
3: I am running to give them real solutions and honest answers.
2: Macky Sall, Ex-Präsident von Senegal, bietet sich an als erfahrener Krisenmanager.
4: This taught me how to manage crisis in complex situations.
2: Chiles frühere Präsidentin und ehemalige UNO-Hochkommissarin für Menschenrechte Michelle Bachelet findet, die Zeit sei reif für eine erste Frau an der UNO-Spitze.
5: I think it's time for a woman on the helm.
2: Und Maria Fernanda Espinosa aus Ecuador unterstreicht, sie habe als Präsidentin der UNO-Generalversammlung gelernt, mit allen zu reden und Kompromisse zu schmieden.
6: I have led this house. You elected me
2: as die Zurückhaltung der Kandidierenden erklärt sich auch damit, dass es keine klare Favoritin, keinen Favoriten gibt, die oder der sich erlauben könnte, sich stärker aus dem Fenster zu lehnen. Etwas größere Chancen als den anderen werden allenfalls dem Argentinier Rafael Grossi zugetraut, dem Chef der UNO-Atombehörde IAEA. Er beklagt, die UNO sei bei den aktuellen Grosskonflikten als Vermittlerin außen vor.
7: Die UN ist absent from the resolution of the most serious conflicts.
2: Er würde das ändern. Seine Organisation, die IAEA, beweise das. Sie sei höchst aktiv, wenn immer es um nukleare Bedrohungen geht.
7: We, through the IAEA, have been able to act.
2: Auch der Senegalese Macky Sall will die UNO bei der Friedensvermittlung wieder von der Peripherie ins Zentrum des Geschehens holen.
4: À la limite, l'organisation est dans la périphérie.
2: Alle, die antreten, wissen, entscheidend ist, keine der fünf UNO-Vetomächte gegen sich zu haben. Denn jede kann die Wahl einer Person verhindern. Also darf man gerade bei diesen nicht anecken. Wenn sich daher Michelle Bachelet, wenngleich höchst vage, für die Menschenrechte ausspricht, könnte sie bereits das Punkte in Peking, Washington oder Moskau kosten.
5: I believe moral authority is always needed and you always need to speak out on the violation of human rights.
2: Interessant ist das Ergebnis einer Umfrage von Pass Blue, eines Newsletters, der sich ganz mit der UNO befasst. Am meisten wünschen sich die Befragten jemanden an der UNO-Spitze mit Stehvermögen gegenüber den Grossmächten. Außerdem die Unterstützung von Reformen des Sicherheitsrats und mutigeres Engagement in der Friedensvermittlung. Doch gerade zu konkreten Fragen positionieren sich die Anwärter sehr unkonkret. Dafür geben sich alle als Reformer, wie Carolyn Rodriguez-Burkett, Ex-Außenministerin von Guyana.
8: Reform to make this organization more efficient, more effective, more
2: oder alle verweisen, wie die chilenische Ex-Staatschefin Bachelet, auf reiche Führungserfahrung.
5: What the world needs is a Secretary General with the best possible credentials. I think I have those.
2: Das Ziel solcher Auftritte ist, für alle sechs, möglichst viele der 193 UNO-Mitgliedsländer hinter sich zu scharen. Denn wenn jemand breite Unterstützung genießt, wird es für die Vetomächte schwieriger, sie oder ihn einfach abzuschießen. Doch wirklich breit getragen ist derzeit noch niemand. Weshalb denkbar ist, dass keine und keine der offiziellen Bewerber das Rennen macht, vielmehr am Ende jemand anderes aus dem Hut gezaubert und gewählt wird. Das dürfte indes kaum FIFA-Präsident Gianni Infantino sein, der eben von einem Vertrauten von US-Präsident Donald Trump ins Spiel gebracht wurde, was jedoch am UNO-Sitz in New York als absonderlicher Vorschlag gilt.
9: Fredrik Steiger hat berichtet. In Chiasso müssen sich Hundehalterinnen und Hundehalter umgewöhnen. Künftig reicht es nicht mehr, beim Spaziergang mit dem Vierbeiner ein Säckli für die Notdurft dabei zu haben. Neu sollte man auch eine Flasche Wasser griffbereit haben, um das Bisi wegzuspülen, sollte der Hund nämlich das Bein an einer Hauswand, einem Blumentopf oder einer Parkbank heben. Wer das nicht tut, riskiert eine Buße von 100 Franken. So will die Gemeinde dafür sorgen, dass die Innenstadt sauberer wird und weniger stinkt, was gerade im Sommer ein Problem werden kann. Wie die neue Hundeverordnung in der Grenzstadt Chiasso ankommt, im Beitrag von Tessin-Korrespondent Ivan Santoro.
10: Corso San Gottardo in Chiasso am Vormittag. Die Einkaufsstraße wirkt ruhig. Etwas abseits, bei einem kleinen Bäumchen, lässt eine Frau ihren Beagle sein Geschäft verrichten. Von der neuen Regelung hat sie natürlich gehört. Sie meint:
11: Ma se va fatto sono d'accordo, ho già la bottiglietta in borsa.
10: Ah, sì. Ja, ich bin eigentlich einverstanden. Ich habe schon jetzt ein kleines Fläschchen dabei. Aber es gäbe noch andere Dinge, welche man büßen müsste. Zum Beispiel Leute, die Tauben füttern, die alles verschmutzen. Diese Hundehalterin, welche vor einer Bar ihren Kaffee trinkt, findet zwar die Pinkelei auch unangenehm, aber 100 Franken seien zu viel für ein wenig Pipi.
12: Per una pipì. Oh, fanno schifo. Dai. Non è giusto per una pipì.
10: Anders klingt es bei den vielen Ladenbesitzerinnen und Besitzern an der Corso San Gotardo. Sie haben die Verunreinigungen und den Gestank vor ihren Geschäften satt. So auch diese Boutique-Besitzerin.
13: Sono assolutamente d'accordo, perché la cosa è un civismo.
10: Ich bin voll damit einverstanden. Ich muss oft von meinem Geschäft putzen, weil da Hundeurin liegt. Ich mache das, was eigentlich die Hundebesitzer tun müssten. Ich putze es mit Wasser weg, aber nicht mit einer Flasche, sondern mit einer ganzen Gießkanne. Sie hoffe, dass die Gemeinde durchgreife und konsequent büße. Andreas Rocker, Geschäftsführer bei der Schweizerischen Kinologischen Gesellschaft, dem Schweizerischen Hundeverband, hat zwei Herzen in einer Brust, was die neue Hunderegelung in Chiasso betrifft.
14: Auf der einen Seite sagen wir, es ist wichtig und richtig, dass die Hundehalter verantwortungsvoll mit ihren Hunden umgehen und dafür sorgen, dass sie auch rücksichtsvoll gegen ihre Umgebung umgehen. Und auf der anderen Seite stellt sich die Frage, ob Büßen dafür die richtige und die sinnvolle Lösung ist.
10: Vielleicht würde auch einfach eine Infokampagne reichen. Rocker erinnert an die Einführung der Hundesäckli in den 1980er Jahren in der Schweiz. Anfangs habe es auch Widerstand gegeben. Heute würden sich praktisch alle daran halten, ohne dass explizit mit Bußen gedroht worden sei. Für Chiassos Stadtpräsidenten Bruno Arrigoni ist klar, man wolle in erster Linie sensibilisieren und nicht büßen.
15: Tanto è vero che se poi dovesse esserci un'infrazione, la prima volta è un ammonimento.
10: Wir legen großen Wert auf Eigenverantwortung, sodass es bei einem erstmaligen Verstoß zunächst nur eine Verwarnung gibt. Die Geldstrafe von 100 Franken ist also wirklich das letzte Mittel. Aber es braucht im Reglement die Möglichkeit einer Buße, sonst fehlt der nötige Druck. Deshalb bleibt die Buße. Wie streng die Polizei durchgreift, wird sich zeigen. Denn die neue Regelung in Chiasso tritt erst Mitte August in Kraft. Vielleicht werde es aber doch die eine oder andere Buße brauchen, damit klar werde, dass es sich bei der neuen Regelung nicht nur um eine Empfehlung handle, meint Arrigoni.
9: Der Beitrag aus Chiasso von Tessin-Korrespondent Ivan Santoro. Es ist gleich eins. Evelyn Binsack, Albin Schelbert und Frank Senn. Sie alle waren jahrelang auf extremen Touren unterwegs, sei es im Südpol oder im Himalaya. Wohin sich ihre Interessen im Alter entwickelt haben, erzählen die drei in der Sommerserie 25 Jahre Tagesgespräch. Gleich nach den Schlagzeilen dieses Mittags mit Silvia Staub.
16: Im Südwesten Frankreichs werden wegen den Waldbränden weitere Gebiete evakuiert. Inzwischen mussten sich über 60.000 Menschen in Sicherheit bringen. Das Feuer hat eine Fläche zerstört, die fast so groß ist wie der Vierwaldstättersee. Der deutsche Bundeskanzler Friedrich Merz baut nach dem Spahn-Rücktritt seine Regierung um. Heute hat Merz die erste Personalrochade bekannt gegeben. Weitere Neubesetzungen sollen folgen. Deutschland hat einen neuen Fußballnationaltrainer. Jürgen Klopp übernimmt den Posten von Julian Nagelsmann. Der war als Trainer zurückgetreten, nachdem Deutschland im WM-16-Final ausgeschieden ist.
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18: Am Mikrofon der Christian Salzmann. Grüezi miteinander. Und wir reden über den Hochsommer, weil den haben wir ja. Also hoch ist er und wie. Und in den Zeiten, die wir jetzt haben, haben wir immer wieder mal über Buddies geredet, hier bei der SRF Musikwelle. Da gibt es ja ganz viele in der Schweiz. Und es gibt eben auch ganz spezielle. Speziell alt, speziell öko, speziell spektakulär. Einfach besonders. Und wir haben mit Ihnen geredet. Ihre Buddy-Erlebnisse haben uns interessiert. Und einen Teil von diesen Erlebnissen, die Sie uns erzählt haben, die stellen wir Ihnen vor in dieser Stunde. Zuerst kommt jetzt aber Delphi Graf und Tango in der Bar von Fernando.

Das ist ein gebiger Walzer, den wir hier gehört haben, von der Brandhölzler Streichmusik WES 424. Ich hoffe, ich habe das richtig gesagt. Das ist der SRF Musikwähler am Freitagnachmittag, 13 Minuten nach den einen. Stixi und Sonja sind parat mit «Fürchte dich nicht».

0: Haben Sie es gekannt, das Feisterwaldlied, gespielt von Trompeten der Berge.
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0: Ja, es ist definitiv Badi-Wetter. Und vielleicht sind Sie ja heute schon gewesen. Wir haben die ganze Woche von verschiedenen Badis in der Schweiz berichtet und denen wollen wissen, was Sie so für Badi-Erlebnisse haben. Und da hat uns zum Beispiel Margrit Häusser von Steinmauer im Kanton Zürich erzählt, dass sie und ihr Mann früher einmal ganz spezielle Badeferien gemacht haben. Nicht am Meer und auch nicht an einem See, sondern an einem Fluss.
3: Wir haben früher Rössli gehabt. Also zuerst haben wir Bonnerli gehabt und dann sind wir ausgefahren. Mein Mann, der Peter, hat ein Wägeli gebaut. Und das sind so Cowboy-Wägeli gewesen. Und mit denen sind wir dann ausgefahren und haben das Zelt hier mitgenommen und haben zeltet mit den Rössli meistens an der Dös. Und zwar am Blindensteig. Das ist unterhalb von Tätliken.
0: Ja, und so sagen sie einmal jahrelang am gleichen Ort, weil der Bauer ihnen das erlaubt hätte. Und sie schwelgt heute noch in Erinnerungen an die schönen Ferien am Wasser. Und sie sagen natürlich auch viel baden in der Dös.
3: Teilorte, wo man wirklich mit dem Ross auch ein bisschen baden und schwimmen oder mit dem Ross. Das kann nämlich schwimmen. Und der Hund auch. Den haben wir ja auch dabei gehabt immer. Und dann hat es auch Stellen, wo nicht tief sind, wo man also kann schier durchlaufen, oder? Also.
0: Später, wo sie kein Ross mehr hatten, haben sie noch jahrelang einfach einen ausgebauten Bauwagen dort an dieser Stelle gehabt. Und haben viel Zeit an diesem schönen Ort verbracht.
3: Es ist eine ganz romantische Stelle dort, wo wir immer waren. Wir haben immer gesagt, das sieht aus wie in Amerika, da bei den Felswänden, die die dort haben. Das haben wir dort auch. Wir müssen gar nicht auf Amerika.
0: Auch Ferien in der Schweiz am See verbracht hat Liselotte von Arx. Sie ist heute in Turbetal zuhause. Ist aber am Baldeckersee aufgewachsen im Kanton Luzern. Sie haben sozusagen den ganzen Sommer in der Badi am See verbracht und sie schreibt noch weiter, sie haben beim Badmeister einmal einen Test müssen machen, dass sie dann außerhalb vom Nichtschwimmerteil haben dürfen baden. Und unsere Hörerin Helena Noser ist am Baldeckersee aufgewachsen und sie schreibt, sie könnte stundenlang in diesen Erinnerungen schwelgen an ihre Badi-Zeiten am See. Mit ihren lieben Eltern sage sie in der Badi zu Baldeck. Zuerst gehen baden, dann gehen schwimmen. Und sie war offenbar eine richtige Wasserratte gewesen. Sie schreibt, sie habe fast den ganzen Sommer im Wasser verbracht. Es hat dort auch noch so Baumstämme im Wasser gehabt, die zusammen und angemacht waren, wo sie darauf herumgeturnt haben. Und Helena Noser ist dann eine richtig gute Schwimmerin geworden und bei der Seeüberquerung, immerhin 3,5 Kilometer sind das, dort sei sie Dritte geworden. Reaktionen von unseren Hörerinnen. Ja, Sommerzeit ist Badezeit wohl wahr, besonders wenn die Sonne so viel scheint wie dieses Jahr. Und wenn Sie mögen, ja, dann erzählen wir Ihnen in dieser Stunde nochmal ein paar Badeerlebnisse von unseren Hörerinnen. Und übrigens, bei uns auf dem Internet auf srfmusikwelle.ch finden Sie die Reportagen von den Badis, die wir diese Woche davon gehört haben. Zum Beispiel vom Arbeiterstrandbad zu Denwil, ja, da bin ich auch viel gesehen in meiner Jugend. Oder dann im Weierli zu Bern mit dem grössten Schwimmbecken der Schweiz.

ist perfekt bilang. Geraldine Olivier, der Haufen deutsche Lieder, aber eben auch welsche, also, französische. Une belle victoire, zum Beispiel. Man gehört auf der SRF Musikwelle um 3:08:30. Kapelle Nedi Wallimann, Clemens Gehrig ist bereit mit einem Musikonkel Max.

0: Saxi Rumba haben wir gehört von den Saxi Dreamers. 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
0: Ja, wir haben es von den Freibädern diese Woche und haben nach ihren Erlebnissen gefragt. Und unsere Hörerin Lilian Bühler von Oberaart ist am Bodensee aufgewachsen, zu Rorschach, und hat dort in der Badhütte schwimmen gelernt. Das war ein sogenanntes Kastenbad, so ein Holzbadi, wo rundum eine Kabine waren und in der Mitte, da konnte man schwimmen.
2: Von der Schule aus haben wir müssen lernen schwimmen, weil wir natürlich eben an einem See aufgewachsen sind. Und das war, glaube ich, gerade schon in der ersten Klasse. Und die Badhütte, die hatte so einen Rost im Inneren gehabt, wo man in der Höhe verstellen konnte. Und dort haben wir gelernt schwimmen. Und mit so einem Korking da zumals, ich weiss nicht, kennt man die noch heute? Und ich weiss, ob Frau Görz, sie hat uns Schwimmen beigebracht. Und das war eine wunderbare Sache gewesen,
0: ja. Ja, aber ein bisschen weniger wunderbar sagen die Tierli gsi, die es dort auch noch im Wasser hatte, erzählt sie.
2: Was eben auch noch hatte, sind die Egel gsi. Das war wirklich so angenehm gsi dort in dem Holzbad, oder? Aber ja, das haben wir überlebt.
0: Ja, aber überlebt hat Badi leider nicht. Die Badhütte Rorschach, Sie haben es vielleicht auch noch im Kopf, ist vor anderthalb Jahren nämlich abgebrannt.
2: Ja, das war ein Schock gewesen. Also das war wirklich, es war fürchterlich gewesen. Das war gerade ein Tag vor der Weihnacht, also vom Heiligabend gewesen. Und ja.
0: Ein Schock für Sie, der dort in dieser schönen alten Badhütte gelernt hat, schwimmen. Und auch später noch viel dort ist geschwommen. Heute lebt Lilian Bühler an einem anderen See, nämlich am Zugersee.
2: Ich schwimme heute noch. Ich bin gerade wieder heute Morgen im Zugersee geschwommen. Es ist wunderbar. Jeden Morgen gehen wir ja, meine Mann und ich, noch einen See haben und gehen dann über die Steinklettern wir dann heute runter, ja.
0: So viele schöne Seen und Badis gibt es in der Schweiz. Clara Meinar schreibt uns, sie habe etwa mit 9 oder 10 gelernt schwimmen. Und zwar, wo sie bei ihren Grosseltern zu Brunnen am Vierwaldstättersee in der Ferien war. Cousins haben sie einmal mitgenommen zum Schwimmen und plötzlich hätte sie es können. Und Heidi Vogel schreibt, sie habe erst in der Oberstufe richtig schwimmen gelernt. Sie hätte eben als Kind einen schweren Unfall gehabt und hätte dann das Laufen und auch alles andere wieder müssen ganz neu lernen. Und im Schwimmbad, im Spital, haben sie dann gemerkt, dass sie im Wasser auf dem Rücken liegen können und sie nicht untergehen. Bis sie es dann aber richtig können, das Schwimmen, sei es noch lang gegangen, unter anderem auch, wie ein Lehrer ihr einmal gesagt hat, sie können es also schon nicht richtig. Und Heidi Schwenk schreibt noch, sie sei in einer ganz anderen Zeit geboren, 1940 am Zellersee. Da sei ihre Mutter einmal noch an den See gegangen, Wäsche waschen. Auf einem Holztisch am Ufer und sein Kind hat einmal im Wasser geplanscht. Einmal sei sie plötzlich reingefallen ins tiefe Wasser und ab dann hätte sie schwimmen können. Und sie schreibt noch, damals hätte es noch keine Schwimmerin gegeben. Sie hätten einmal einfach leere Ölkanister zusammengebunden mit ihrer Schnur und dann hätte sie sich einmal draufgelegt. Und so sei sie auf dem See geschwommen und die Mütter hätten einmal furchtbar Angst am Ufer. Aber für sie sei es ein wunderbares Erlebnis gewesen. Und Frau Schwenk schreibt auch noch, auch heute schwimmen sie immer noch sehr gern. Ihre Schwimmerlebnisse. Lässig sind sie gewesen. Danke vielmals fürs Schreiben. Mehr über Schweizer Badis findet sie online bei uns auf srfmusikwelle.ch.

Ganz neu. Excuse, sagt der Schmützler noch verschnarrt. Linda Hesse, Kleinstadt Casanova, 8:58. Um 2 die Nachrichten und auf der anderen Seite der Nachrichten ist der Bernhard Siegmann parat und er führt sie durch unser Wunschkonzert, durchs Wünsch dir was. Am Mikrofon war Christian Salzmann. Gute Zeit und bis gleich.

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1: Die Nachrichten von SRF um 14 Uhr mit Michael Wettstein. Es brennt im Süden Europas. In Frankreich und Spanien müssen Zehntausende Menschen ihr Zuhause verlassen. Die spanische Regierung hat den Notstand ausgerufen. Unser Schwerpunkt gleich. Dann China verhängt Sanktionen gegen bestimmte EU-Firmen. Und der neue deutsche Fußballnationaltrainer heißt Jürgen Klopp. Das Wetter heute und morgen: viel Sonnenschein bei 27 bis 31 Grad. Im Südwesten Frankreichs, an der Atlantikküste, brennt es. Die Waldbrände breiten sich immer weiter aus. Zehntausende Menschen mussten in Sicherheit gebracht werden. In der Region um die Stadt Bordeaux ist mittlerweile schon eine Fläche verbrannt, die größer ist als der Zürichsee. ARD-Korrespondentin Carolina Döller berichtet.
2: Das Feuer in der beliebten Ferienregion um das Bassin d'Arcachon war am Mittwoch ausgebrochen. Laut Innenminister Laurent Nunez hat der Brand bisher eine Fläche von rund 100 Quadratkilometern verwüstet. Ein Feuerwehrmann wurde verletzt, knapp 100 Häuser beschädigt oder sogar zerstört.
3: Le feu n'est pas maîtrisé actuellement, donc il continue de progresser.
2: Das Feuer sei bisher nicht unter Kontrolle und breite sich weiter aus, warnte der Innenminister bei einem Pressebriefing am Vormittag. Rund 50 Kilometer weiter südlich, bei Biscarrosse, kämpften die Einsatzkräfte gegen den nächsten Großbrand. Auch dort ist ein großes Feuer ausgebrochen mit einer ähnlichen Dynamik. Es breitet sich sehr schnell aus und ist schwer zu kontrollieren. 700 Feuerwehrleute sind dort im Einsatz, auch aus anderen Landesteilen. Die Wetterbedingungen sind sehr ungünstig. Wegen der anhaltenden Trockenheit sind Böden und Vegetation ausgedörrt, die Waldbrandgefahr umso höher. Die jüngsten Hitzewellen verschärfen dieses Phänomen.
1: Caroline Döller von der ARD. Wegen der Waldbrände hat Frankreich die EU um Hilfe gebeten. Aus mehreren Ländern würden Löschflugzeuge und Helikopter erwartet, sagte Präsident Emmanuel Macron. Auch in Spanien brennt es weiterhin, vor allem in der Region Madrid. Die spanische Regierung hat einen Notstand von nationaler Tragweite ausgerufen. Damit steht mehr Geld zur Verfügung, um die Waldbrände zu bekämpfen. Laut dem staatlichen Sender RTVE ist es das erste Mal, dass diese Form von Notstand aufgrund von Waldbränden ausgerufen wird. Zehntausende Menschen mussten sich in Sicherheit bringen. Die Brände sind laut den Behörden außer Kontrolle. Die Regionalregierung in Madrid sagt, es bestehe die Gefahr, dass sich mehrere Brände zu einem noch größeren Brand vereinen. Die EU hat 4 Löschflugzeuge nach Spanien entsandt. 2 Meldungen aus der Schweiz. Auch hierzulande ist es sehr trocken. Rapperswil-Jona hat deshalb bei allen öffentlichen Brunnen in der Stadt das Wasser abgestellt. Die Pegel- und Grundwasserstände seien teilweise so tief wie noch nie, sagt der Stadtrat. Er ruft auch die Bevölkerung dazu auf, sparsam mit Wasser umzugehen. Das Thurgauer Obergericht hat einen Polizisten verurteilt. Der Polizist war mit Blaulicht und Sirene innerorts mit bis zu 110 km pro Stunde zu einem Einsatz gefahren. Das sei nicht gerechtfertigt gewesen, sagt das Obergericht und verurteilt ihn zu einer bedingten Geldstrafe und einer Buße. Er kann das Urteil noch anfechten. China verbietet es ab sofort, gewisse chinesische Güter an 14 Unternehmen aus der EU zu liefern, unter anderem an den deutschen Rüstungskonzern Rheinmetall. Das hat das chinesische Handelsministerium bekannt gegeben. Konkret gilt das Exportverbot für Güter, die sowohl zivil als auch militärisch genutzt werden können. Mit der Massnahme reagiert China auf die Sanktionen, welche die EU gestern gegen Russland verhängt hat. Von den Sanktionen seien auch 14 Unternehmen aus China und Hongkong betroffen, schreibt das chinesische Handelsministerium. Zum Sport. Jürgen Klopp wird neuer Trainer der deutschen Fußballnationalmannschaft. Das hat der Deutsche Fußballbund in Frankfurt bekannt gegeben. Der 59-jährige Klopp folgt auf Julian Nagelsmann. Dieser ist als Nationaltrainer zurückgetreten, nachdem Deutschland den WM-16-Final gegen Paraguay im Elfmeterschießen verloren hatte. Jürgen Klopp war zuletzt Fußballverantwortlicher beim Red Bull-Konzern. Zuvor hatte er unter anderem Borussia Dortmund und Liverpool trainiert. Die Börsendaten von SIX. Der Swiss Market Index liegt im Moment bei 14.274 Punkten. Das ist ein Plus von 0,4%. Der Euro wird zu 93 Rappen gehandelt und der Dollar zu 81 Rappen 78. Und noch die Wetteraussichten. Heute scheint die Sonne bei 26 bis 29 Grad und auch morgen ist es zunächst sonnig bei etwa 30 Grad. Ab dem Mittag ziehen dann aus Westen ein paar Regenschauer und Gewitter auf, vor allem über den Bergen. Das waren Nachrichten von Radio SRF, verantwortlich Tobias Meyer.
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4: Grüezi miteinander und herzlich willkommen. Miteinander schliessen wir die Arbeitswoche ab mit einem wunderbaren Wunschkonzert mit ihren Wünschen. Und über den ersten Wunsch freuen dürfen sich gerade sehr Ehepaar Stefan und Therese Meier von Rohr bei Aarau. Sie kommen liebe Grüßli über von der Nadja und sie wünscht ihnen mit dem Simon Broch und etwas Sommerglück einen ganz schönen Tag.

zackigen Einstieg, etwas Sommerglück. Ja, Glück haben wir, aber ob das noch so lange gut geht, das Glück mit dem schönen Wetter, es wird mir langsam ein bisschen mulmig. Vielleicht Ihnen auch, wenn Sie daran denken, wie das nächste Woche wieder weitergehen soll und wieder gegen 40 Grad Temperaturen geben. Der Wolfgang Fierig hören wir gerade als nächstes. Resi, ich hol dich mit meinem Traktor ab. Der Stefan Böller von Frick gratuliert damit am Leon Pius Reimann. Das ist sein kleiner Nachbar, der ihm viel Freude macht. Und weiter schreibt er: Lieber Pius, du bist ein grosser Segen für deine Eltern Carmen und Florian und fürs grosse Gabriele Antonia und für uns.

0: Ja, immer schon, während Sie wünschen, was läuft, können Sie schon anrufen fürs Nächste. Und das wäre dann am Sonntagnachmittag ab 2. Dann begleitet Sie durch den Sonntagnachmittag die Ricarda Tripp. Und Wünsche aufgeben für den Sonntag können Sie 0848 086 086. Das ist die Nummer. 0848 086 086. Wünschen Sie, was Ihnen gefällt aus dem grossen Repertoire von der SRF Musikwelle. Und verschicken Sie natürlich Ihre Wünsche. Und dann, wer weiss, mit ein bisschen Glück sind Sie dabei und dann tönt es etwa so.
1: Da ist der Blatter Hugo von Schönbühlorten. Ich möchte Grüße durchgeben für den Zehnderors von Büren zum Hof und der andere Kollege Ries Gerhard in Münchringen. Und meine Nachbarn alle zusammen grüssen mit einem schönen Lied vom Jodelclub Meiglöckli Jägersdorf. Das Glück im Leben.

Da ist David, Kmenisch im Kloster. Grüezi miteinander. Ah, heute darf Simon Kmenisch in Sarn seinen 30. Geburtstag feiern. Dazu möchte ich ihm alles Gute wünschen und weiterhin gute Gesundheit und viel Glück. Bis bald, Simon.

0: 23 Minuten nach den Zweinen ist es. Zumindest in unserem Wunschkonzert am Freitagnachmittag sind wir. Und jetzt kommen wir zu einem Wunsch, der wirklich ganz ein bisschen schräg ist.
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2: Ich schicke am Kari einen Trost, weil ihm sein Oldtimer ist nicht angelaufen. Mit dem Fredel Fesel und dem Anlassjodl. Ein Gruß von Paul.
3: Ich habe einen Anlass. Das Lied kann man bei jedem Anlass singen. Das ist nämlich der Anlassjodl. Das Jodeln kommt nämlich vom Auto. Also glaube ich wenigstens, weil das auch so tut, wenn man das Auto anlässt, dann macht es... Mein Auto ist gestorben, es springt mich nicht mehr an. 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

0: Und dann hole ich das Verbandszeug, denn es kann sehr viel passieren, wenn Menschen, die in Wut sind, mit Werkzeug rumhantieren. Einen Hammer, eine Zange und eine Schere und ein Licht. Das ist mein ganzes Werkzeug, mehr habe ich leider nicht. Ein Auto, das nicht fährt, das ist nicht einmal die Hälfte wert. Und dann hau ich mit dem Hammer fest auf den Vergaser drauf. Ein Startversuch misslingt mir, doch ich geb noch lang nicht auf. Mit der Zange wird dann kurzerhand der Kühler abgeschraubt. Denn da ist mir zu viel Dampf drin, hoffentlich ist das erlaubt. Ein Auto, das nicht fährt, das ist überhaupt nichts wert. Opel, Opel, Karajan, jeder will einen Opel haben. Fährt man dann in den Graben, dann will ihn keiner haben. Und dann schneide ich mit der Schere kleine Löcher in den Schlauch. Denn ein jeder Mensch braucht Luft und das Auto sicher auch. Dann lasse ich noch das Öl abschmieren, damit den Motor ein. Denk immer an die Mahnung, mit dem Öl nicht sparsam sein. Ein Auto, das nicht fährt, fragt's einmal, wenn das kehrt. Nach dem Ölen stelle ich fest, der Spruch ist nicht viel wert, dass einer, der gut schmieren tut, auch ebenso gut fährt. Die Hände und die Kleider, alles ist mit Öl versaut. Jetzt fahre ich ohne Auto, denn jetzt fahre ich aus der Haut.
1: Danke schön. Der Fredl Fessel, mal etwas zum Lachen, der Anlassjodler. Der Dominik Kuhns hat uns geschrieben aus Stefan. Er lässt in der Reben, wenn er ist, immer die Musikwelle. Das freut uns. Und er schreibt, wenn das so weitergeht wie jetzt, dann ist die Ernte der weissen Trauben schon Anfang September. Stellt man sich mal vor. Und er wünscht sich, vielleicht lässt er auch jetzt gerade in der Reben die Musikwelle, er wünscht sich ein Stück vom Eidgenoss. Man hört es, der Schottisch Slav.

Wir dürfen gratulieren, und zwar der Marian Schütz von Flawil zum 96. Geburtstag. Geschrieben hat uns Irin Geiger von Lichtensteig. Sie schreibt: herzliche Gratulation zu deinem heutigen Geburtstag. Wir wünschen Gesundheit und Zufriedenheit und schöne Tage und Wochen mit dem Aschi und deiner Familie. Und als Geburtstagsständli Frau Schütz gibt's Heimweh mit Glück und Zufriedenheit. Etwas ganz Wichtiges.

0: So, jetzt gibt's einen Wunsch übers Telefon, wo reingehört. Mit ein bisschen Glück sind Sie die Person, die ich jetzt dann gerade rede. Und Sie dürfen Ihren Wunsch durchgeben. Und noch Grüße natürlich. Unsere Wunschnummer 0848 531 531 zu mir ins Studio. 0848 531 531.
1: Da ist kuratlich auch nicht. Ich würde gerne den Maya Hofer in Lausanne und den Margret Büsser in Utzwil einen Gruß durchgeben vom Freddy Quinn.

0: Einer von den grossen Erfolgstiteln von Freddie Quinn, La Paloma. Und jetzt gehen wir auf Lanzenüfere zu der Tanja Hangartner. Grüezi, Frau Hangartner.
1: Grüezi, Sigmund.
0: Sie haben mir ja gesagt, Sie haben Schöfli, die auf der Weide sind, aber langsam geht Ihnen das Gras aus. Wie kommen Sie da jetzt über die Runde? Müssen Sie da schon vorausplanen?
1: Ja, es wird ein bisschen prekär. Sie sind jetzt noch auf der Weide. Es hat noch Gras, aber das wäre eigentlich zum Ende. Das ist jetzt halt nicht mehr so, ja. Und sie wären zugefuttert mit Heu.
0: Und dann langt das Heu noch für den Winter?
1: Ja, da haben wir voll. Selbst schon bei uns, ja.
0: Mhm. Wie viele Schöfe haben Sie denn?
1: Es sind um die 148 mit den Lamm zusammen.
0: Oh, ja, das sind mehr, als ich dachte. Ich habe gedacht, jetzt kommt da so eine Zahl, 20 oder 15. Nein, da sind wir in einer anderen Dimension.
1: Wir den züchten und genau, und auch frisch, also zu kaufen, ab Hof noch Lammfleisch.
0: Mhm. Genau. Wie kommen die jetzt Schlag mit so hohen Temperaturen? Könnt ihr irgendjemand in ein Stückchen Wald, wenn es so heiß ist? Oder wie geht das?
1: Da sind sie jetzt momentan nicht dort. Sie sind wirklich auf dem offenen Feld, aber sie haben Wege, sie haben Iglu, die einen können zurückziehen in den Stall rein, wo sie nicht raus können, wie sie wollen. Und eben unterstehen, wo sie drunter unter Wege oder in Wege rein. Es ist zwar manchmal noch interessant, dass es gleich an der prallen Sonne zum Teil liegt. Ja. Mhm. Und die Wolle tut schon auch noch ein bisschen abheben, aber gleich. Ein bisschen Schatten brauchen sie gleich, ja.
0: Und viel Wasser zur Verfügung stellen werden Sie müssen?
1: Das ist auch so. Ja, wir haben Tank, also 1000 Liter Tank, wo sie mit Tränkebecken dran können, saufen. Ja.
0: Ja, das werden Sie brauchen nächste Woche, neue Hitzewelle. Dann gehen wir alle dann wieder am Schatten an. Ihr Wunsch, Jodelclub Isiberg, Blumen. Wer möchte Sie denn mit grüssen, Frau Hangartner?
1: Da möchte ich ganz herzlich meinen Mann grüssen. Das darf man an seinen 60. Geburtstag feiern.
0: Ah, grossartig.
1: Wo wir am Sonntag dann auch in den Kreis noch gebührend feiern. Genau. Und jetzt noch ein bisschen dran sind am Vorbereiten. Ja.
0: Gut.
1: Ich wünsche ihm alles Gute. Das kann ich vorgratulieren, aber ich denke mir oft, das soll ich auch mal.
0: Ja, das darf man auf jeden Fall. Also, dann wünsche ich Ihnen und Ihrem Mann morgen ein ganz schönes Geburtstagsfest und noch einen schönen Nachmittag.
1: Danke, gleichfalls.
0: Ihnen auch. Frau Hangartner.
1: Und einen schönen Tag noch. Merci, wiederhören. Ja!

Da ist die Story, Leute. Verena Hoffmann hat starke Rückenschmerzen. Ich wünsche ihr alles Gute und viel Kraft. Und dann möchte ich noch Kathi Schöne einen Gruß schicken. Mit der alten Dampfeisenbahn.

0: Fischerkind haben wir da gerade gehört. Am 14 Minuten vor 3.
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2: Was auch schön wäre, wieder mal der Udo Jürgens. Das ist mein Schlager. Ich bin nicht so ein Schlager. Aber Udo Jürgens, der geht immer.
0: Ja, der Udo Jürgens, der geht wirklich immer. Darum hören wir uns natürlich jetzt auch an. Flieg mit mir.

9 Minuten vor den Drünen und jetzt spielt der André Rieu auf mit seinem Orchester, mit einem wunderbaren Wiener Walzer Popuri. Das für die Irene Rieder. Und das nicht nur für die Irene, natürlich auch noch für den Mann von der Irene Rieder. Zurdorf sind die beiden daheim und geschrieben hat uns die Tochter Julia Rieder von Menzing. Es hat einen guten Grund. Von ganzem Herzen wünschen wir nämlich unserem besten Mami alles Gute zum heutigen 85. Geburtstag. Viel Zufriedenheit mit guter Gesundheit und dazu soll es noch einen Haufen glückliche Stunden mit unserem Papi verbringen können. Unser Papi hat dann da noch etwas Gutes eingefädelt, nämlich dürfen sie heute gerade auch noch ihre 61. Hochzeitstag feiern. Ja, da gratulieren auch wir von der SRF Musikwelle. Alles Gute wünschen Ihnen eure Töchter Sandy mit Adi und Julia mit dem Guido.

da ist Sophie aus Österreich und ich wünsche mir für meine Mutti das Ostpreußenlied. Ich wünsche mir es auch noch für die Madeleine Hunziker und für die Nelly. Ich möchte alle noch grüßen. Dankeschön.

0: Der Adalbert Luther und sein grosses Orchester hier auf der SRF Musikwelle.
1: Die Nachrichten von SRF um 15 Uhr mit Michael Wettstein. In Spanien gilt ab heute wegen der Waldbrände ein Notstand von nationaler Tragweite. Die Regierung hat ihn ausgerufen, damit sie mehr Geld für die Bekämpfung der Brände einsetzen kann. Diese Form von Notstand sei noch nie zuvor wegen Waldbränden ausgerufen worden, berichtet der staatliche Sender Spaniens. Laut Behörden sind die Brände westlich von Madrid außer Kontrolle. Zehntausende Menschen mussten bereits evakuiert werden. Die EU hat 4 Löschflugzeuge zur Unterstützung nach Spanien entsandt. Und auch in Frankreich werden weitere Gebiete evakuiert. Über 60.000 Menschen mussten sich im Südwesten des Landes vor dem Feuer in Sicherheit bringen. Unter ihnen auch viele Feriengäste. In die Schweiz. Wegen des Verdachts auf Schändung haben die Zürcher Behörden einen Arzt in Untersuchungshaft genommen. Die Zürcher Staatsanwaltschaft hat entsprechende Medienberichte bestätigt. Der 65-jährige Österreicher soll über Jahre hinweg Patientinnen mit Mitteln ruhig gestellt und anschließend missbraucht und gefilmt haben. Aufgeflogen ist er, nachdem eine Patientin eine versteckte Handykamera im Untersuchungsraum bemerkte. Auch die Staatsanwaltschaft im österreichischen Graz ermittelt gegen den Mann. Die Behörden gehen dort von mindestens 8 Betroffenen aus. Zu 2 kurzen Meldungen aus der Schweiz. Auch hierzulande ist es sehr trocken. Rapperswil-Jona im Kanton St. Gallen hat deshalb bei allen öffentlichen Brunnen in der Stadt das Wasser abgestellt. Die Pegel- und Grundwasserstände seien teilweise so tief wie noch nie, sagt der Stadtrat. Er ruft auch die Bevölkerung dazu auf, sparsam mit Wasser umzugehen. Das Thurgauer Obergericht hat einen Polizisten verurteilt. Der Polizist war mit Blaulicht und Sirene innerorts mit bis zu 110 Kilometern pro Stunde zu einem Einsatz gefahren. Das sei nicht gerechtfertigt gewesen, sagt das Obergericht und verurteilt ihn zu einer bedingten Geldstrafe und einer Buße. Er kann das Urteil noch anfechten. Und jetzt noch in die Türkei. Dort soll eine neue Oppositionspartei entstehen mit dem simplen Namen Neue Partei. Dahinter steht der abgesetzte Chef der Oppositionspartei CHP, Özgür Özel. Zusammen mit über 90 weiteren Parlamentarierinnen und Parlamentariern hat er die CHP verlassen und nun die Gründungsdokumente für die neue Partei eingereicht. Mit dem Schritt protestieren sie gegen ein Gerichtsurteil, das den CHP-Parteitag von 2023 und damit auch Özels Wahl zum CHP-Chef für ungültig erklärt hatte. Die neue Partei wäre künftig die zweitstärkste Kraft im Parlament hinter der konservativen AKP von Präsident Recep Tayyip Erdogan. Und dann noch das Wetter. Heute und morgen gibt es viel Sonnenschein bei 27 bis 31 Grad. Morgen im Tagesverlauf vor allem über den Bergen einzelne Gewitter. Das waren Nachrichten von Radio SRF. Verantwortlich Tobias Meyer.
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0: Ich hoffe, Sie sind eingenommen an einem kühlen Plätzchen, können ganz entspannt Radio hören. Und vielleicht steht nebendran auch noch ein feines Kaffee. Die Marianne und der Fred Hitz sind in Steffisburg daheim und sie lassen einmal Rita Theiler herzlich grüßen, wünschen ihr eine gute Besserung. Und liebe Grüße kommen auch noch Ruth und Bruno Wagner rüber. Und für die beiden haben sie bei uns bestellt, die Kapelle René Vicky mit dem Schottisch im Rössli Steinhaus.

Musikalisch machen wir mit Schweizer Kost weiter, wechselt ins Genre vom Schlager und zwar zu der Diana. Denk doch, was du willst. Beatrice Steiner würde das gerne hören und sie grüßt alle vom Fanclub von der Diana und Heidi Graber aus Fühlinsdorf.

Das ist wieder einmal der Hans-Björn Tschaida aus Kapstadt. Wir möchten gerne einen Geburtstagswunsch durchgeben für Kurt Kaufmann in Helikon. Er wird 78. Wir möchten dem nur das Beste wünschen, aber vor allem Gesundheit. Der Song wäre Volver, Volver von Vicente Fernandez.

Die westfälische Nachtigall haben wir da gehört. 17 Minuten ab 3 ist es. Und ich hoffe, dass jetzt uns in Neuenig der Martin Hostetler zulässt. Hallo Martin, steht da für Sie. Schön, dass du die Knieoperation gut überstanden hast und wieder in der Heimatbasis bist. Dass es dir auf dem Sofa nicht langweilig wird, schicken wir dir einen Musikgruß für deine gute Besserung. Du dich gut auskurieren, denn dein Velo wartet schon sehnsüchtig im Schopf auf dich und wir freuen uns schon mega auf unsere nächste Velotour mit dir. Hab dir Sorge und lass dich gut pflegen. Ganz liebe Grüße von der Lydia und dem Peter. Und die beiden schicken ihnen den DJ Ötzi mit «Der hellste Stern».

0: Ja, nach was für einem Musiktitel wäre denn Ihnen zumut? Mich nimmt's Wunder anrufen. Mir im Studio 0848 531 531 0848 531 531.
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2: Da ist Wittkat Margarita. Ich wünsche den Naturjutz vom Bergröseli, Obwald, den Jodl-Club und möchte auf dem Weg allen Danke sagen, die mich jetzt in der Krankheit unterstützen. Alle Leute, die mich kennen. Allen einen schönen Tag und danke für die wunderbare Sendung von der Musikwelle. Margarita Wittkat.

0: Jetzt gehen wir auf die Reiten ins Berner Seeland. Und von dort am Telefon habe ich Katharina Etter. Grüezi, Frau Etter.
1: Grüezi, Herr Siegmann.
0: Wir haben es gerade vom Güssen gehabt. Ich habe am Anfang von dem, wünsch dir was gesagt. Güssen ist angesagt, bis einem Därm abgeht, geht es Ihnen etwa gleich?
1: Ja, also ich nehme jetzt lieber die kleineren Kannen, so 5, 8 Liter Kannen, weil 10 Liter Kannen wird mir schon ein bisschen schwer. Und ja, mir läuft halt einfach viel hin und her. Ich habe sehr viel Hortensien, ich habe Rosen. Gut, Rosen muss man nicht sehr viel. Aber Funkien habe ich, ja, einfach viel, ja, Zinsentum.
0: Das tönt nach Pflanzen, die es nicht so gerne so heiß haben. Ich habe auch viel Hortensien und es ist wirklich unglaublich. Die kommen sogar Verbrennungen über und Blumen verbrennen.
1: Ja, ich habe sie so ein bisschen im Halbschatten und ich muss einfach 3-mal im Tag. Wenn es jetzt so wie nächste Woche wieder sehr heiß wird, muss man 3-mal im Tag.
0: Wow, 3-mal. Also, da muss man zuerst auch noch daheim sein, dass man das kann machen kann.
1: Ja, mit meinem Garten gibt es nicht viel Ferien im Sommer. Gestern sind wir dort ein bisschen fort gewesen. Gestern haben wir etwas Wunderschönes gemacht. Wir haben eine Fahrt gemacht auf der Aare, von Biel nach Solothurn.
0: Das war sicher sehr schön gewesen.
1: So, das ist wunderschön.
0: So auf dem Wasser sein. Haben Sie sich auch schon überlegt, wenn noch mehr sättige Sommer kommen, dass man sich von der Hortensie verabschieden muss? So geht es mir langsam?
1: Ich glaube nicht unbedingt. Also verabschieden. Wenn sie halt das nicht mehr verleiden, muss es halt sein. Mm. Aber ich weiß auch nicht, was. Weil ich habe zum Beispiel auch sehr schöne grosse Buchskugeln. Und das Problem ist bei denen...
0: Der Buchsbaumzünsler?
1: Ja, zwar drin, aber dort ist der Zünsler. Und das muss man leider spritzen, sonst gibt es Riesenschäden. Und was soll man sonst? Wir müssen die umstellen. Ich habe ja den ganzen Sommer geschaut im Fernsehen hinter den Hecken. Ja. Es gibt natürlich schon Alternativen, wo einfach so Sträucher, wo
0: Es gibt auch Hortensien, die es besser verleiden mögen als die normalen Bauernhortensien. Von denen habe ich jetzt eben auch schon gesetzt.
1: Ja. Ich denke, die Weissen. Ich habe jetzt gesehen, dass Solothurn hat sie so Weisse und die haben jetzt nie irgendwie den Anschein gemacht, als dass sie würden runterlampen würden. Dann müssen wir auch auf die Sorte schauen.
0: Und wegen dem Spritzen beim Buchsbaumzünsler, Sie wissen, da gibt es auch biologische Mittel.
1: Das machen wir, ja. Wir tun einmal biologisch. Mhm. Und jetzt gestern habe ich meinem Magen gesagt, jetzt müssen wir auch wieder spritzen, weil man sieht die kleinen weißen Schmetterlinge.
0: Die Flatterlinge, genau. Und dann weiss man, es hat
1: und
0: wieder...
1: Und dann muss man sagen, aha, jetzt haben sie Eier gelegt, jetzt müssen wir wieder handeln. Man muss es ein bisschen beobachten, man darf nicht einfach drauf los spritzen. Schon nicht.
0: Ja, mit dem Garten hat man je länger sie mehr Erfuhr.
1: Aber es ist halt etwas Schönes. Wieder im Frühling, wenn es eins um die andere so erwacht und anfängt zu wachsen. Und zum Beispiel die Rosen im Spätherbst, wenn so die letzten Rosen noch aufgehen. Es ist halt einfach wunderschön.
0: Da reden Sie mir aus dem Herz. Also Frau Etter, Ihr Wunsch, Geschichten aus dem Wienerwald hätten Sie gern. Ja. Wer möchte Sie grüssen?
1: Also, dann grüsse ich mal meinen Mann, der jetzt gerade zum Beispiel am Fellläden streichen ist. Und meine Geschwister möchte ich ganz lieb grüßen, meine Freundinnen, und einfach alle, die mich kennen.
0: Gut, dann wünsche ich Ihnen gutes Durchheben mit dem Güssen. Also nächste Woche müssen wir sicher noch durchheben.
1: Leider ja, aber wir können schauen, wenn es jetzt ein Gewitter gäbe über das Wochenende, wäre ich schon ein bisschen tröstet.
0: Hoffen wir doch. Ja. Einfach kein Gewitter mit Hagel.
1: Nein, das haben wir auch schon gehabt. Das ist
0: eben
1: auch nicht. Das ist
0: dann
1: traurig.
0: Also, hören wir uns jetzt Orchester von der Wiener Volksoper an und Ihnen sage ich merci vielmals fürs Telefon. Adi Freiter.
1: Ja, schönen Nachmittag, Herr Siegmann. Wiederhören.

Das ist Marta Wörngi von Emmenbrook und ich wünsche in der Therese Amstutz vom Traufer, er hat Mühe mit den Kindern.

täuscht Leute die Fasse von Scheranz. Meine Mutter Theo feiert am 24.07. seinen 90. Geburtstag. Herzlich alles Gute. Gleichzeitig feiern wir die goldige Hochzeit und das ist auch ein Grund zum Feiern. Wir würden uns über das Christenwaldlied sehr freuen.

0: Am Sonntagnachmittag moderiert Ricarda Trips, wünscht dir was? Und unser Wunschtelefon für den Sonntag haben wir bereits im Betrieb. Sie können anrufen, Wünsche deponieren drauf, samt Musikgruss auf der Nummer 0848 086 086 0848 086 086.
1: Ich hätte gern vom Semina Roschi rot, rot sind die Rosen. Das wäre für die Susanne Reiser.

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0: Ja, und das Formular zum Wunsch aufgeben findet Sie zuoberst oben auf unserer Internetseite srfmusikwelle.ch und dann einfach draufklicken und jemandem eine grosse Freude machen auf den Alp. Und von einer Alp kommt auch der nächste Wunsch von der Margrit Stoffel von der Alpred Zünsch von Splügen. Sie hätte gern einen Gruß aufgegeben für den Andreas Beng. Das ist ihr Brüder, liebes Brüderherz. Zu deinem heutigen 70. Geburtstag wünschen wir dir von Herzen alles Gute. Gute Gesundheit und weiterhin einen Haufen schöne Momente zusammen mit deiner Frau Silvia und mit den besten Wünschen von der Alp, die Margrit und der Peter. Und die beiden schicken ihnen der schottische Klänge vom Lünersee mit den Stelzerbuben.

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Wenke Möhre, so eine Liebe gibt es einmal nur. Elisabeth Jost und Therese Luther sind zu Bieterle daheim und lönt Marianne Filiger in Evilach im Altersheim La Lisière herzlich grüssen. Sie sei so eine liebe, aufgestellte, 100-jährige Frau, die Marianne Filiger. Sie sei immer zufrieden und dankbar und sie hat in ihrem Leben wunderbar viele schöne Wanderungen gemacht. Liebe Frau Filiger, die beiden schicken dir liebe Grüße mit dem Jodelduett Ernst Swalen Paul Welti und dem Lied «In die Alpenrose».

Ich hätte gern den schönen Titel Die Liebe meines Lebens von der Claudia Jung für meinen Lebenspartner. Ich möchte ihm ganz herzlich Danke sagen für alles, was er immer für mich macht und tut. Hotz Andreas, heute now.

0: Claudia Jung auf der SRF Musikwelle. Die Nachrichten von SRF um 16 Uhr mit Michael Wettstein. Die Waldbrände in Spanien sind außer Kontrolle. Starke Winde erschweren die Löscharbeiten. Auch Frankreich kämpft gegen die Flammen. Die Schweizer Politik kritisiert die neuen Zölle aus den USA. Donald Trumps Vorgehen wird als absurd bezeichnet. Und die Zürcher Behörden nehmen einen Arzt in Untersuchungshaft, der soll PatientInnen missbraucht und gefilmt haben. Das Wetter heute und morgen viel Sonnenschein bei 27 bis 31 Grad, morgen Gewitter möglich. Die Waldbrände in Spanien breiten sich weiter aus und sind laut Regierung außer Kontrolle. Nun haben die Behörden den landesweiten Notstand ausgerufen. Aus Madrid berichtet Anna Mund von der ARD.
1: In der Nähe der Hauptstadt Madrid schließen sich mehrere Feuer zu einer einzigen Feuerfront zusammen. Darüber informiert ein Regierungssprecher am Mittag. Zwei Brände stehen kurz davor, sich zu vereinen und zu einem einzigen Feuer zu werden, das sich in Richtung Navas del Rey ausbreitet. Der Ort Navas del Rey liegt rund 50 Kilometer südwestlich von Madrid. Rings um die Hauptstadt mussten bis zum Morgen bereits mehr als 10.000 Menschen ihre Häuser verlassen. Derweil kämpfen Hunderte Feuerwehrleute gegen die Flammen. In der Nacht zu Freitag hat das Innenministerium in der Region der Hauptstadt Madrid und in der nahegelegenen Provinz Ávila den Notstand ausgerufen. Erstmals überhaupt wegen Waldbränden. Dadurch kann der Staat mehr Mittel und Gelder im Kampf gegen die Flammen mobilisieren. Sorgen machen den Einsatzkräften die Wetterbedingungen. Starke Winde machen die Löscharbeiten schwierig. Spaniens Regierungschef Pedro Sánchez bezeichnete die Lage als dramatisch. Spanien hat über den Katastrophenschutzmechanismus der EU 4 Löschflugzeuge zur Bekämpfung der Brände angefordert.
0: ARD-Korrespondentin Anna Mund hat berichtet. Auch in Frankreich werden derzeit wegen mehrerer Waldbrände weitere Gebiete evakuiert. Über 60.000 Menschen mussten sich im Südwesten des Landes vor dem Feuer in Sicherheit bringen. Unter ihnen auch viele Feriengäste. In die Schweiz jetzt. Dass die USA die Zölle für die Schweiz wieder erhöhen, kommt auch in der Schweizer Politik schlecht an. Die Reaktionen zeigen zudem, das Freihandelsabkommen mit den südamerikanischen Mercosur-Staaten hat Aufwind. Inlandredaktor Sandro Della Torre.
2: Die neuen Zölle seien unrechtmäßig. Das finden alle großen Parteien heute unisono. Auch, dass die Zölle auf dem Vorwurf basieren, dass die Schweiz zu wenig gegen Zwangsarbeit in ihren Lieferketten tue, sorgt für Unverständnis.
3: Dieser Vorwurf ist absurd gegenüber der Schweiz,
2: sagt FDP-Co-Präsidentin Susan Vinzenz-Stauffacher. Nun brauche es neue Freihandelsabkommen mit anderen Ländern. Dafür sprechen sich heute alle bürgerlichen Parteien aus. Doch erst in der Sommersession hat der Nationalrat das Freihandelsabkommen mit den südamerikanischen Mercosur-Staaten abgelehnt. Auch wegen Teilen der Mitte-Fraktion. Parteipräsident Philipp Matthias Pregi bekräftigt heute:
4: Für mich ist klar, wichtige Handelsbeziehungen zu erhalten und zu pflegen bedeutet auch, Mercosur zu unterstützen.
2: Wenn die Nachteile für die Schweizer Landwirtschaft abgefedert würden, könne man hinter dem Abkommen stehen. Der Mitte-Präsident ist von einer bürgerlichen Mehrheit für Mercosur im Ständerat überzeugt. Die Schweizer Politik erhält heute also eine schlechte Nachricht aus Nordamerika, sendet gleichzeitig aber positive Signale Richtung Südamerika aus.
0: Wegen des Verdachts auf Schändung haben die Zürcher Behörden einen Arzt in Untersuchungshaft genommen. Die Zürcher Staatsanwaltschaft hat entsprechende Medienberichte bestätigt. Der 65-jährige Österreicher soll über Jahre hinweg Patientinnen und mit Mitteln ruhiggestellt und anschließend missbraucht und gefilmt haben. Aufgeflogen ist er, nachdem eine Patientin eine versteckte Handykamera im Untersuchungsraum bemerkte. Auch die Staatsanwaltschaft im österreichischen Graz ermittelt gegen den Mann. Die Behörden gehen dort von mindestens 8 Betroffenen aus. In der Türkei soll eine neue Oppositionspartei entstehen mit dem simplen Namen «Neue Partei». Dahinter steht der abgesetzte Chef der Oppositionspartei CHP, Özgür Özel. Zusammen mit über 90 weiteren Parlamentarierinnen und Parlamentariern hat er die CHP verlassen und nun die Gründungsdokumente für die neue Partei eingereicht. Mit dem Schritt protestieren sie gegen ein Gerichtsurteil, das den CHP-Parteitag von 2023 und damit auch Özels Wahl zum CHP-Chef für ungültig erklärt hatte. Die neue Partei wäre künftig die zweitstärkste Kraft im Parlament hinter der konservativen AKP von Präsident Recep Tayyip Erdogan. Die Social-Media-Plattform TikTok tue zu wenig, um Kinder und Jugendliche zu schützen. Diesen Verdacht hat die EU-Kommission, sie hat Ermittlungen eingeleitet. Die Behörde kritisiert unter anderem, dass Fremde die öffentlichen Konten von Minderjährigen sehen können. Damit könnten sie Kinder und Jugendliche mit missbräuchlichen Absichten kontaktieren. Falls die Ermittlungen definitiv zum Schluss kommen, dass TikTok zu wenig für den Jugendschutz tut und die Plattform keine Änderungen vornimmt, droht dem Unternehmen eine Geldstrafe. Die Börsendaten von SIX. Der Swiss Market Index liegt im Moment bei 14.327 Punkten, plus 0,8%. Der Dow Jones Index in New York steigt um 0,2%. Der Euro wird zu 93,03 gehandelt und der Dollar zu 81,76. Soweit die Meldungen. Der Blick aufs Wetter. Heute scheint die Sonne bei 26 bis 29 Grad. Morgen ist es zunächst sonnig und es gibt etwa 30 Grad. Ab dem Mittag ziehen aus Westen einige Regenschauer und Gewitter auf, vor allem über den Bergen. Das waren Nachrichten von Radio SRF, verantwortlich Tobias Meyer.
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6: Dritte Stunde von diesem Freitagnachmittag mit ganz vielen Grüssen und Musik von unseren Hörerinnen und Hörern. Gerade zum Einstieg in die Stunde der Wunsch von der Regina Stucki. Sie hätte gerne den Frank Galan mit «Tanto Tiempo».

0: Hier ist Kathi Schneider von Burgäschi. Ich möchte allen, die wir kennen, ein Grüßchen schicken über die Musikwelle. Mit dem Lied «So schön kann das Leben sein» von Heimweh und der Beatrice Egli. Ich wünsche allen ganz einen ganz schönen Nachmittag.
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Harriet Birchler ist in Bech daheim, das ist am Zürichsee, und sie möchte gern, der bare Zufall jetzt, meine Mutter, Dinge Siegmann grüssen und ihre langjährige Freundin Erika Burkert, und das mit dem Titel von der Baldauer, Donna Blue.

Hörst Maria Waser, Kunz von Wiedisau. Ich möchte meiner Schwester alles Gute wünschen zum 77. Geburtstag. Ich wünsche ihr alles Gute und ich wünsche mir ein schönes Alphornstück.

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1: Guten Tag Schweiz, da ist der Thomas Giermann. Ich grüße alle, die ich kenne, ich wünsche allen alles Gute. Und der Titel ist «Der kleine Prinz» mit dem Bernd Klüver.

Da ist Ruth, grüße ich wohl. Ich hätte gerne den Jodl von der Melanie Oesch für einen Marti Beschelli. Der ist schon 6 Wochen im Spital und kann eine Aufmunterung brauchen.

0: In 3 Minuten haben wir schon 16:30. Und wenn Sie lieber einen Wunsch schriftlich aufgeben für unser Wunschkonzert, kein Problem. Das Formular finden Sie bei uns auf srfmusikwelle.ch. srfmusikwelle, ganz zusammengeschrieben, .ch.
1: Panik, grüezi wohl. Mein Musikwunsch wäre kein schöner Land. Dankeschön, ade.

Sie können gern nochmal gerade einen Subito-Wunsch aufgeben und mir anrufen. 0848 531 531 0848 531 531 einstellen und hoffen, dass ich genau Ihr Telefon abnehme. Lisa Käser von Thun hat schriftlich ihren Wunsch aufgegeben, nämlich die Kapellen Oberalp hätte sie gern mit dem Marsch Hexenwasser. Das als Aufsteller fürs Plaggeistli im Kanton Fribourg.

0: Wir haben 4 Minuten ab 4:30 und jetzt gehen wir zu der Silvia Matzig. Grüezi, Frau Matzig.
1: Grüezi, Herr Siegmann.
0: Sie haben mir gerade erzählt, vorher Sie sind wandern auf die Flumser Bergen rauf. Hat es viele Leute unterwegs?
1: Nein, heute war es sehr schön. Es hat ganz wenig Leute überall auf allen Wanderwegen. Aber und oben war es richtig schön angenehm kühl gewesen.
0: Merkt man, wie trocken dass es auch in der Höhe ist?
1: Ja, es hat sehr wenig Gras. Und was uns aufgefallen ist, wir gehen ja hier viel wandern, wir können von Milz. Es hat auch fast keine Blumen.
0: Ist mir auch aufgefallen, letztens, als ich im Wallis eine Wanderung gemacht habe über der Waldgrenze. Also in den letzten 40 Jahren habe ich noch nie so wenig Blumen gesehen auf der Matte, wie man jetzt sieht. Das ist wirklich wahr. Sie möchten gerne den Reinhard May hören mit Sommermorgen. Frau Matzig, wer möchte Sie grüssen?
1: Also mal meine Schwester, Helen Birchmeier, die hat heute Geburtstag. Dann mein lieber Mann, der Hans, und alle, die uns kennen.
0: Dann sage ich merci vielmals für Ihr Telefon und eine gute Heimfahrt auf Mels.
1: Ja, danke vielmals Ihnen. Auch einen schönen Abend.
0: Ade, Frau Matzig.

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Deutsch Familie Eberli als Balzers. Und wir hätten gerne Marco Witzig ins Hotel Tamaro in Ascona. Ein großes Dankeschön senden mit dem Lied Bleib so wie du bist vom Rudo Giovannini. Und ganz liebe Grüße und alles Gute und beste Gesundheit der Elian und dem Markus von Familie Eberli aus Balzers.

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2: Die Jodelgruppe Hirschberg-Appenzell gehören mit Morgenrot im Alpstein. Die werden so viel gewünscht, sie hätten fast einen Auftritt verdient in unserer Hitwelle. Adrian Witwer von Wattenwil hätte das gern gehört. Und zwar für Snelli Eier von Herisau. Snelli Eier ist im Moment im Spital und er möchte ihr auf diesem Weg gute Besserung wünschen und dass sie bald wieder online miteinander jassen können. Und weiters grüßt er auch all seine Jassfreunde auf jassschieber.ch.

Der Stefan Kraucher ist im Tessin daheim und er schreibt, er hätte gern Caterina Valenti und der Silvio Francesco gehört mit Quando, Quando, Quando. Und damit schickt er ganz liebe Grüße allen, die ihn kennen in der Deutschschweiz.

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1: Liebes Musikwellen-Team, ich möchte Peter und Barbara Brändli von Algenthausen alles Gute wünschen. Sie hat es nicht immer einfach. Der Wunsch wäre über eine Klausel von Ita Grab. Wünsche kommen von Peter und Monika von Allerwinden.

Da kommt mir doch gerade der legendäre Urnerboden in den Sinn, wo das Helple-Wunschkonzert amig war. Ein Wunsch bleibt noch. Der André da Silva ist

in Genf daheim und er gratuliert auf dem Weg via Musikwelle der Ginette Keller von Présidie. Und auch sie hat heute eben Geburtstag und er schickt ihr zum Gratulieren Wolkenblau mit das Mädchen von dem Berg.

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1: Die Nachrichten von SRF um 17 Uhr mit Patrick Seiler. Guten Tag. In dieser Sendung geht es schwerpunktmäßig um Feuerwehren in Frankreich und Spanien. Die kämpfen gegen massive Waldbrände. Die aktuellen Wetterbedingungen erschweren diesen Kampf. Dann die Schweizer Parteien. Die beklagen die neuesten US-Zölle gegen Schweizer Firmen als willkürlich und fordern eine Neuorientierung auf andere Länder. Und das Wetter. Morgen zunächst sonnig, im Tagesverlauf vor allem über den Bergen einzelne Gewitter. 29 bis 32 Grad. Die Waldbrände in Spanien breiten sich weiter aus und sind laut Regierung außer Kontrolle. Nun haben die Behörden den landesweiten Notstand ausgerufen. Aus Madrid berichtet Anna Mund von der ARD.
2: In der Nähe der Hauptstadt Madrid schließen sich mehrere Feuer zu einer einzigen Feuerfront zusammen. Darüber informiert ein Regierungssprecher am Mittag. Zwei Brände stehen kurz davor, sich zu vereinen und zu einem einzigen Feuer zu werden, das sich in Richtung Navas del Rey ausbreitet. Der Ort Navas del Rey liegt rund 50 Kilometer südwestlich von Madrid. Rings um die Hauptstadt mussten bis zum Morgen bereits mehr als 10.000 Menschen ihre Häuser verlassen. Derweil kämpfen hunderte Feuerwehrleute gegen die Flammen. In der Nacht zu Freitag hat das Innenministerium in der Region der Hauptstadt Madrid und in der nahegelegenen Provinz Ávila den Notstand ausgerufen. Erstmals überhaupt wegen Waldbränden. Dadurch kann der Staat mehr Mittel und Gelder im Kampf gegen die Flammen mobilisieren. Sorgen machen den Einsatzkräften die Wetterbedingungen. Starke Winde machen die Löscharbeiten schwierig. Spaniens Regierungschef Pedro Sánchez bezeichnete die Lage als dramatisch. Spanien hat über den Katastrophenschutzmechanismus der EU 4 Löschflugzeuge zur Bekämpfung der Brände angefordert.
1: Auch in Frankreich werden derzeit wegen mehrerer Waldbrände weitere Gebiete evakuiert. Über 60.000 Menschen mussten sich im Südwesten des Landes vor dem Feuer in Sicherheit bringen. Unter ihnen auch viele Feriengäste. In die Schweiz jetzt, dass die USA die Zölle für die Schweiz wieder erhöhen, kommt auch in der Schweizer Politik schlecht an. Die Reaktionen zeigen zudem, das Freihandelsabkommen mit den südamerikanischen Mercosur-Staaten hat Aufwind. Inlandredaktor Sandro Della Torre.
3: Die neuen Zölle seien unrechtmäßig. Das finden alle großen Parteien heute unisono. Auch, dass die Zölle auf dem Vorwurf basieren, dass die Schweiz zu wenig gegen Zwangsarbeit in ihren Lieferketten tue, sorgt für Unverständnis.
4: Dieser Vorwurf ist absurd gegenüber der Schweiz,
3: sagt FDP-Co-Präsidentin Susan Vinzenz Stauffacher. Nun brauche es neue Freihandelsabkommen mit anderen Ländern. Dafür sprechen sich heute alle bürgerlichen Parteien aus. Doch erst in der Sommersession hat der Nationalrat das Freihandelsabkommen mit den südamerikanischen Mercosur-Staaten abgelehnt. Auch wegen Teilen der Mitte-Fraktion. Parteipräsident Philipp Matthias Pregi bekräftigt heute:
5: Für mich ist klar, wichtige Handelsbeziehungen zu erhalten und zu pflegen bedeutet auch, Mercosur zu unterstützen.
3: Wenn die Nachteile für die Schweizer Landwirtschaft abgefedert würden, könne man hinter dem Abkommen stehen. Der Mitte-Präsident ist von einer bürgerlichen Mehrheit für Mercosur im Ständerat überzeugt. Die Schweizer Politik erhält heute also eine schlechte Nachricht aus Nordamerika, sendet gleichzeitig aber positive Signale Richtung Südamerika aus.
1: Wegen des Verdachts auf Schändung haben die Zürcher Behörden einen Arzt in Untersuchungshaft genommen. Die Zürcher Staatsanwaltschaft hat entsprechende Medienberichte bestätigt. Der 65-jährige Österreicher soll über Jahre hinweg Patientinnen mit Mitteln ruhiggestellt und anschließend missbraucht und gefilmt haben. Aufgeflogen ist er, nachdem eine Patientin eine versteckte Handykamera im Untersuchungsraum bemerkte. Auch die Staatsanwaltschaft im österreichischen Graz ermittelt gegen den Mann. Die Behörden gehen dort von mindestens 8 Betroffenen aus. In der Türkei soll eine neue Oppositionspartei entstehen mit dem simplen Namen Neue Partei. Dahinter steht der abgesetzte Chef der Oppositionspartei CAP, Özgül Özel, zusammen mit über 90 weiteren Parlamentarierinnen und Parlamentariern hat er die CAP verlassen und nun die Gründungsdokumente für die neue Partei eingereicht. Mit dem Schritt protestieren sie gegen ein Gerichtsurteil, das den CHP-Parteitag von 2023 und damit auch Özels Wahl zum CHP-Chef für ungültig erklärt hatte. Die neue Partei wäre künftig die zweitstärkste Kraft im Parlament hinter der konservativen AKP von Präsident Recep Tayyip Erdogan. Die Social-Media-Plattform TikTok tut zu wenig, um Kinder und Jugendliche zu schützen. Diesen Verdacht hat die EU-Kommission. Sie hat Ermittlungen eingeleitet. Die Behörde kritisiert unter anderem, dass Fremde die öffentlichen Konten von Minderjährigen sehen können. Damit könnten sie Kinder und Jugendliche mit missbräuchlichen Absichten kontaktieren. Falls die Ermittlungen definitiv zum Schluss kommen, dass TikTok zu wenig für den Jugendschutz tut und die Plattform keine Änderungen vornimmt, droht dem Unternehmen eine Geldstrafe. Die Börsendaten, die kommen von SIX. Der Swiss Market Index liegt im Moment bei 14.297 Punkten plus 0,6%. Der Dow Jones Index in New York ist im Vergleich zum Vortag unverändert. Der Euro wird zu 93 Rappen 0,2 gehandelt und der Dollar zu 81 Rappen 74. Und die Wetterprognose: Am Abend bleibt es sonnig, morgen scheint zunächst die Sonne und die Temperaturen steigen auf 30 Grad. Am Nachmittag ziehen aus Westen einige Regenschauer und Gewitter auf, vor allem über den Bergen. Das waren die Nachrichten von Radio SRF. Verantwortlich ist heute Nachmittag Tobias Meyer.
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7: Am Mikrofon ist der Bernhard Siegmann. Man hat es gerade gehört in den Nachrichten, 30 Grad. Aber wenn man das vergleicht mit dem, was uns anscheinend nächste Woche erwartet, ist das gerade nasse Wasser. 38 bis 40 Grad soll es wirklich werden. Da fragen wir nun an in dieser Stunde, um 20 vor, bei unseren Kolleginnen und Kollegen von SRF Meteo.

Der Marsch Hohe Tatra mit der Blaskapelle Itzelkristall. Im 72 ist ganz ein bekannter Schlager auf den Markt gekommen, der Puppenspieler von Mexiko. Kennen die meisten von Roberto Blanco, aber haben sie gewusst, dass im gleichen Jahr auch eine Schweizer Sängerin namens Jasmin den Titel rausgegeben hat. Hinter der Jasmin versteckt sich die Schweizer Sängerin Gabi Gier. Und wie der Puppenspieler tönt hat, den hören wir uns jetzt von dieser Schweizerin an.

0: Wir haben gerade 20 ab 5, das heisst, wir spielen
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0: 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Da ist das 1 Sekunden Schnipseli vom heutigen gesuchten Titel.
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0: So, ich habe eine Mitspielerin am Telefon. Es ist Kathi Kuhni von Laufen. Grüezi, Frau Kuhni.
1: Grüezi, Herr Siegmann. Freut mich.
0: Ja, Sie sind gerade ein bisschen verschrocken. Das erste Mal angerufen, durchgekommen. Das freut mich ganz besonders.
1: Ja, mich natürlich auch. He. Zuerst war es wohl besetzt und dann durchgekommen. Für das erste Mal. Gut, meistens, wenn man das gerade gehört im Radio, ist meistens gerade jemand, der kommt, reinkommt, dann kann ich nicht anrufen.
0: Das ist ja so. Aber es hat natürlich auf dieser Nummer nicht nur eine Leitung, sondern diverse Leitungen auf der gleichen Nummer. Dann wir damit mehr Möglichkeiten haben, zum anrufen. Also, Sie haben gesagt, Sie haben mir gesagt, ein Geschäft haben Sie im Städtli von Laufen.
1: Genau.
0: Wie viele Jahre schon?
1: Mein Mann ist da seit 26 Jahren. Und wow. Ich bin jetzt mit ihm zusammen seit 6 Jahren. Mit Uhr und Schmuck, genau.
0: Gut. Und sind Sie zufrieden?
1: Ja, im Großen und Ganzen schon sehr. Wir haben ganz tolle Leute, die uns auch sehr unterstützen. Und das ist für uns natürlich super.
0: Ja, das ist natürlich das Wichtigste schlussendlich.
1: Das ist es so, ja.
0: Jetzt hören wir rein. Ich drücke Ihnen die Daumen, Frau Kuhni.
1: Herzlichen Dank.
0: Also, Sie dürfen zwei Sekunden gerade nochmal hören.
1: Ja.
0: Und gerade nochmal. So, und jetzt wären Sie an der Reihe. Was meinen Sie? Wie heisst der Titel, den wir suchen?
1: Es fährt ein Zug nach nirgendwo.
0: Es fährt ein Zug nach nirgendwo. Ja, perfekt. Genau so ist es doch.
1: Juhui, super.
0: Das heisst, 3 Tageskarten für Sie auf Stanser Horn.
1: Ja, herzlichen Dank. Das ist ganz, ganz toll. Werden wir den Ausflug machen?
0: Ja, Sie haben gesagt, Sie sind noch nie da oben gewesen. Also haben die 3 Tageskarten gerade die richtigen gewonnen?
1: Ja, das ist super. Das freut mich ganz, ganz fest.
0: Gut, dann hat also das Wochenende für Sie schon mal gut angefangen. Sie müssen nur eine gute Stunde, dann haben auch Sie frei, oder? Oder nein, morgen ist natürlich noch, oder?
1: Morgen schaffen wir wieder, wir schaffen, muss man fast sagen.
0: Ja, heutzutage muss man das bald sagen, man darf noch schaffen.
1: Das ist so richtig, genau.
0: Frau Kuhni, alles Gute und einen schönen Abend dann.
1: Euch schönes Wochenende.
0: Wieder auch, auf Wiederhören.
1: Ade, Siegmann.
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0: Super hat sie es gemacht, Frau Kuhni. Es fährt ein Zug nach nirgendwo. Der grosse Schlager vom Christian Anders.

0: Das Orchester Ray Conniff, gerade 20 von 6.
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0: Heute mit der Stefanie Westerhuis. Einen schönen Abend steht uns bevor. Und da wäre doch absolut passend, irgendetwas auf den Grill zu werfen.
2: Aber muss ein bisschen schauen, weil in ganz vielen Kantonen herrscht mittlerweile absolutes Feuerverbot. Zum Beispiel im Kanton St. Gallen oder Kanton Uri im Wallis oder auch in Basel. In vielen anderen Kantonen ist nicht absolutes Feuerverbot, aber zumindest verboten, ein offenes Feuer zu machen in der Nähe von einem Wald. Das ist ein bisschen schade insofern, weil der oben wäre perfekt zum draussen noch ein bisschen höckeln und den Sonnenuntergang geniessen. Es ist einfach sonnig und es gibt so einen lauen Sommer oben, wo wir auch um 9 Uhr am Oben noch über 20 Grad haben. Aber ja, wenn man das machen möchte, dann halt einfach ohne Feuer.
0: Ohne Feuer oder mit einem Gasgrill. An vielen Orten ist ja das noch möglich. Und viele haben auch einen Gasgrill im Garten oder auf dem Balkon. Also, wir schauen aufs Wochenende. Wie starten wir in das?
2: Wir starten morgen sonnig und es wird ja auch heiss. Wir haben am Nachmittag Höchstwert gerade bei etwa 30 Grad. Aber mit der Zeit ziehen aus Westen auch mehr und mehr dichte Wolken auf. Die bringen gewitterige Regengüsse. Zuerst das im Wallis und im Berner Oberland. Später ziehen die gewitterigen Regengüsse weiter auch in den Osten. Aber im Flachland, da, wo die Natur den Regen dringendst nötig hätte, da wird es wirklich nur vereinzelt nass morgen. Was aber alle werden merken, ist, dass der Wind ein bisschen auffrischt. Also es kann auch mal starke Böen geben, wenn man nicht direkt in der Zugbahn von einem Gewitter ist, sondern einfach nur in der Nähe. Wenn man jetzt zum Beispiel eine Sonnensturm rausfährt und dann wegfährt am Oben, dann empfiehlt es sich, dass man die noch reinholt, bevor man für ein paar Stunden verschwindet.
0: Dann hat man vielleicht keinen Sturm mehr, wenn man heimkommt. Das wollen wir ja alle nicht. Also, reinladen, Sturm, wenn man weggeht, es windet. Wie wird der Sonntag auch windig?
2: Dann ist wieder ein bisschen weniger windig. Es ist so ein wechselhafter Tag mit Sonne, Wolken, aber auch noch ein paar, zum Teil noch ein bisschen Regen. Die Sonne scheint am häufigsten am Nordrand der Schweiz, also gerade in Basel, da kann sich die Sonne gleich mal durchsetzen, auch in Schaffhausen. Nachher so ein bisschen Jura-Südfuss haben wir auch ein paar Stunden Sonne, aber da kann es am Nachmittag vereinzelt doch auch noch mal einen Platzregen geben. Und nachher, je weiter dass man in die Alpen reingeht, desto mehr hockt einfach noch die Feuchtigkeit vom Vortag auch. Da ist es häufiger grau und auch zum Teil noch da und dort nass. Im Süden, da wird es auch zeitweise sonnig mit ein bisschen Nordwind. Allgemein haben wir dann nicht mehr ganz so heiß wie am Samstag. Die Temperaturen steigen am Sonntag so auf 25 bis 29 Grad.
0: Stefanie Westerhuis von SRF Meteo. Wir haben 17 Minuten von 6.

der Pascal Silva. In 4 Minuten ist es 6 Uhr. Nach der 6 Uhr gibt es eine Vierabendmusik mit dem Sammy Studer beim grossen Thema Highway. Da gibt es ganz verschiedene Jodellieder davon. Eine Auswahl präsentiert er Ihnen in der nächsten Stunde. Und für mich ist es Zeit zum Adieu sagen. Ich wünsche Ihnen ein ganz schönes Wochenende. Am Mikrofon verabschiedet sich der Bernhard Siegmann.

0: 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Die Nachrichten von SRF um 18 Uhr mit Michael Wettstein. Die Waldbrände in Frankreich. Es stelle sich die Frage, wie gut das Land darauf vorbereitet war, sagt unsere Korrespondentin. Dann absurd und unrechtmäßig. Die Reaktionen aus der Schweizer Politik zu den neuesten US-Zöllen. Das Wetter morgen zunächst sonnig bei 29 bis 32 Grad, später Gewitter möglich. In Frankreich wüten gleich an mehreren Orten Waldbrände. Besonders betroffen ist die Region um Bordeaux an der Atlantikküste. Über 60'000 Menschen mussten im Südwesten des Landes in Sicherheit gebracht werden. Darunter sind auch viele Feriengäste, auch solche aus der Schweiz. Mehr als 1'000 Einsatzkräfte sowie Löschflugzeuge und Helikopter seien im Einsatz, um die Flammen zu bekämpfen, teilen die Behörden mit. Und Frankreich hat auch die EU um Hilfe gebeten. Das sei in einer solchen Extremsituation üblich, sagt Frankreich-Korrespondentin Miriam Mattis.
1: Denn die aktuellen Brände in Frankreich sind so groß und treten auch an mehreren Orten gleichzeitig auf. Deshalb kommen nun Löschflugzeuge und Hubschrauber aus anderen EU-Ländern zum Einsatz. Die Frage nach der langfristigen Vorbereitung auf solche Ereignisse stellt sich allerdings schon. Feuerwehrgewerkschaften fordern mehr Personal und zusätzliche finanzielle Mittel für die Bekämpfung von Waldbränden. Die Regierung verweist ihrerseits darauf, dass Frankreich seit den verheerenden Bränden von 2022 seine Löschkapazitäten ausgebaut und die Flotte der Löschflugzeuge deutlich vergrößert habe.
0: Sagt Frankreich-Korrespondentin Miriam Mattis. Und in Spanien haben die Behörden wegen der Waldbrände den Notstand ausgerufen. Mehr als 20'000 Menschen mussten ihr Zuhause verlassen. Starke Winde erschweren auch dort die Löscharbeiten. In die Schweiz jetzt. Dass die USA die Zölle für die Schweiz wieder erhöhen, kommt auch in der Schweizer Politik schlecht an. Die Reaktionen zeigen zudem, das Freihandelsabkommen mit den südamerikanischen Mercosur-Staaten hat Aufwind. Inlandredaktor Sandro Della Torre.
2: Die neuen Zölle seien unrechtmäßig. Das finden alle großen Parteien heute unisono. Auch, dass die Zölle auf dem Vorwurf basieren, dass die Schweiz zu wenig gegen Zwangsarbeit in ihren Lieferketten tue, sorgt für Unverständnis.
3: Dieser Vorwurf ist absurd gegenüber der Schweiz,
2: sagt FDP-Co-Präsidentin Susan Vinzenz-Stauffacher. Nun brauche es neue Freihandelsabkommen mit anderen Ländern. Dafür sprechen sich heute alle bürgerlichen Parteien aus. Doch erst in der Sommersession hat der Nationalrat das Freihandelsabkommen mit den südamerikanischen Mercosur-Staaten abgelehnt. Auch wegen Teilen der Mitte-Fraktion. Parteipräsident Philipp Matthias Prägi bekräftigt heute:
4: Für mich ist klar, wichtige Handelsbeziehungen zu erhalten und zu pflegen bedeutet auch, Mercosur zu unterstützen.
2: Wenn die Nachteile für die Schweizer Landwirtschaft abgefedert würden, könne man hinter dem Abkommen stehen. Der Mitte-Präsident ist von einer bürgerlichen Mehrheit für Mercosur im Ständerat überzeugt. Die Schweizer Politik erhält heute also eine schlechte Nachricht aus Nordamerika, sendet gleichzeitig aber positive Signale Richtung Südamerika aus.
0: Wegen des Verdachts auf Schändung haben die Zürcher Behörden einen Arzt in Untersuchungshaft genommen. Die Zürcher Staatsanwaltschaft hat entsprechende Medienberichte bestätigt. Der 65-jährige Österreicher soll über Jahre hinweg Patientinnen mit Mitteln ruhig gestellt und anschließend missbraucht und gefilmt zu haben. Aufgeflogen ist er, nachdem eine Patientin eine versteckte Handykamera im Untersuchungsraum bemerkte. Auch die Staatsanwaltschaft im österreichischen Graz ermittelt gegen den Mann. Die Behörden gehen dort von mindestens 8 Betroffenen aus. In Polen ist die rechtskonservative Oppositionspartei PiS zerbrochen. Der frühere Regierungschef Mateusz Morawiecki muss die Partei verlassen nach einem Richtungsstreit mit Parteichef Jarosław Kaczynski. Morawiecki hatte sich mit rund 40 weiteren Parlamentarierinnen und Parlamentariern der Partei geweigert, der Parteiführung volle Loyalität zuzusichern. Sie werden deshalb aus der Partei ausgeschlossen. Parteichef Kaczynski will seine PiS-Partei für rechtsradikale Wählerinnen und Wähler attraktiver machen. Dafür hat er für die Parlamentswahl im Herbst einen Hardliner als möglichen neuen Regierungschef nominiert. Die Weltgesundheitsorganisation WHO warnt vor dem West-Nil-Fieber in Südeuropa. Vor allem in Griechenland und Italien seien in den letzten Wochen mehr Menschen erkrankt, schreibt das WHO-Büro für Europa. Das Virus wird durch einen Biss einer infizierten Mücke auf den Menschen übertragen. Die meisten Infektionen verlaufen laut WHO mild. In schweren Fällen kann eine Ansteckung lebensbedrohlich sein. Symptome können hohes Fieber, Hautausschlag oder ein steifer Nacken sein. Die WHO fordert die Länder nun auf, die Menschen über Schutzmaßnahmen zu informieren. Dazu gehört unter anderem das Tragen langärmeliger Kleidung und langer Hosen. Wir kommen noch zu einer Meldung vom Radsport. An der Tour de France gewinnt Tadej Pogačar die Etappe auf die Alpe d'Huez. Dabei bleibt der Slowene auch Erster im Gesamtklassement. Die Börsendaten von SIX, der Swiss Market Index, schließt bei 14.327 Punkten plus 0,8%. Der Dow Jones Index in New York steigt um 0,7%. Der Euro wird zu 92,99 Rappen gehandelt und der Dollar zu 81,68 Rappen. Soweit die Meldungen. Das Wetter, am Abend bleibt es sonnig und auch morgen scheint zunächst die Sonne und die Temperaturen steigen auf 30 Grad. Am Nachmittag ziehen aus Westen einige Regenschauer und Gewitter auf, vor allem über den Bergen. Das waren Nachrichten von Radio SRF, verantwortlich Lukas Lüthi.

zurücklehnen, ein Glas mit etwas Feinem zu trinken in der Hand und den Feierabend geniessen mit der Feierabendmusik hier auf der SRF Musikwelle. Das ist doch das perfekte Ferienprogramm für alle die, die Ferien haben oder die noch Ferien bevorsteht oder auch für alle die, die gerne Ferien hätten. Schön, seid ihr mit dabei da in dieser Stunde, wo es am Freitagabend immer ganz einen Haufen Jodel zum Geniessen gibt. Mein Name ist Sammy Studer. Ja, am Ferienmesse geht es so zu und her in dieser Stunde. Viele haben im Moment ein bisschen Fernweh. Es zieht sie irgendwo in die Weite, in die Ferien. Oder Haufen denken, es wäre auch schön, wenn wir wieder einmal in die Ferien gehen könnten. Und ein Haufen Kinder hat es im Moment auch in die Weite gezogen, ins Sommerlager. Ja, und kaum ist man dann manchmal eben dort, im Sommerlager oder in der Ferien, dann kommt es dann eben wieder das Heiben Heimweh. Und genau das Fernweh wie auch das Heimweh ist das Thema in dieser Stunde mit passenden Jodeliedern. Und der Auftakt macht es gerade Luzerner Jodlerin Arlette Wismer mit ihrer eigenen Komposition «Fernweh». Begleitet wird sie da in dieser Live-Aufnahme von ihrer Schwester Leonie Wismer an der Geige und der Doris Erdin am Akkordeon.

Arlette Wiesmer haben wir gehört, begleitet an der Geige von ihrer Schwester Leonie Wiesmer und am Akkordeon von der Doris Erdin. Das war eine Live-Aufnahme aus dem November 2020, entstanden also mitten in der Corona-Pandemie, wo wir ja nicht auftreten konnten. Wir von SRF haben dann verschiedene Leute ins Studio eingeladen unter dem Motto «SRF zusammenstehen, eine Bühne für Schweizer Kulturschaffende». Und so haben wir verschiedene Live-Aufnahmen gemacht, um eben in den Musikerinnen und Musikern trotz Pandemie eine Bühne zu geben. In dieser Live-Aufnahme hat Arlette Wiesmer, die Jodlerin von Rickenbach im Kanton Luzern, ihre eigene Komposition «Fernweh» gesungen. Und genau das «Fernweh», aber auch das «Heimweh» ist Thema in dieser Feierabendmusik auf der SRF Musikwelle heute Freitagabend. Viele haben es ja im Moment gerade in die Weite gezogen, in die Ferien, jetzt in der Sommerferienzeit oder auch ein Haufen Kind sind weg im Sommerlager. Ja, und entweder vermisst man daheim die Leute, die weg sind, oder die weg sind, haben schon gleich wieder Heimweh. Und darum gibt es in dieser Stunde jetzt auch ganz Haufen Kompositionen zum Thema Heimweh. Das erste Lied ist schon eine ältere Komposition vom 1951 verstorbenen Robert Velme. Der Zuger Komponist hat ganz Haufen bekannte Jodellieder geschrieben. Sein Lied «Heimweh» gehört eher zu den Unbekannteren. Die anspruchsvolle Komposition singt uns der Jodelclub Echo vom Bergli Rechthalten im Kanton Freiburg ab ihrer CD aus dem Jahr 2018.

Legendär. Die Jodlerfreunde von Staufenalp haben wir gehört am Akkordeon, begleitet vom auch legendären Hans Oesch. Ich bin ein Bub von jungen Jahren, haben wir gehört. Auch bekannt unter dem Titel «Das Heimweh». Ja, das Jodelquartett, das wir gehört haben, die Staufenalpler, wie man ihnen auch gesagt hat, sie sehr bekannt und beliebt gewesen. 1975 sind erste Aufnahmen entstanden, die letzten Auftritte sind 1997 gewesen. Die Staufenalpler sind aus der Region Heimerschwand ob Thun gekommen. Wir geniessen miteinander den Freitagabend auf der SRF Musikwelle, den schönsten Feierabend der Woche. Vielleicht darum den schönsten Feierabend der Woche, weil für euch die Ferien anfangen. Und dann zieht es einem dann manchmal eben in die Weite und kaum ist man weg, hat man schon wieder Heimweh. Und so haben wir einen ganzen Haufen Heimweh-Titel in dieser Stunde parat. Als nächstes sitzen Komposition Heimweh vom Johann Wepf. Wir gehören mit den Bergfreunden von Linden im Emmital. Und gerade darauf abendecken bauen Oberalp mit der Polka «Ein bisschen Heimweh».

So tönt der Freitagabend auf der SRF Musikwelle. Jetzt gerade gehört haben wir da die Feierabendmusik. Das Jodelquartett Abendrot von Frutigen im Berner Oberland mit dem Jodellied «Schweizers Heimweh» vom Jakob Ommu komponiert, dem legendären, längst verstorbenen Berner Komponist. Ja, Heimweh haben ist definitiv etwas nicht Schönes. Ich kenne es von meiner eigenen Kindheit. Kaum bin ich mal ein bisschen weg gewesen, habe ich schon wieder keibenfest Heimweh gehabt. Man kann aber natürlich auch Heimweh haben, wenn man erwachsen ist, wenn man entweder an einem fremden Ort lebt oder wenn man eben lang weg ist in den Ferien. Ja, und übrigens kann man auch jemanden vermissen, der lang weg ist in den Ferien oder in einem längeren Auslandaufenthalt. Auf jeden Fall, Heimweh ist nicht so ein schönes Gefühl. Es gibt aber sehr sentimentale und schöne Kompositionen, wenn man das besingen will. Bewiesen hat das zum Beispiel der eher unbekannte Komponist Jakob Ehrensberger mit seinem Heimweh-Lied. Ganz eine alte Komposition, und wir hören es mit dem Jodelquartett Alperösli Münsingen, dem Stefan Haldemann, dem Martin Thurnherr, dem Philipp Jost und dem Werner Lütti, am Schweizer Örgli begleitet vom Jürg Wenger.

Eine urige Melodie aus dem Mutital, Mutitauers Heimweh, haben wir gehört. Komposition von der Cecilia Schmidig, gesungen auch von Vater und Tochter, im Jodelduett Cornelia und Toni Bühler ab dieser Aufnahme aus dem Jahr 2000. Mit Heimweh sind wir unterwegs, da in der Feierabendmusik auf der SRF Musikwelle. Und da kommen wir als nächstes bei einer Komposition vom legendären Rudi Riemen vorbei, der Schacherseppli-Interpret von Giswil im Kanton Obwalden. Seine Töchter, die unterdessen leider auch verstorbene Annemarie Berchtold-Riemen und Silvia Riemen, haben das zusammen mit dem Hans Dellatori am Akkordeon aufgenommen im Jahr 1996. Und wir hören das Lied, das in Leuten gewidmet ist, die auf Amerika ausgewandert sind.

Nein, ist eine Komposition von Jakob Ummu, haben wir da gehört. Ja, du Lied Guckisberger Mädchis Heimweh. Gesungen von der Margrit Bachmann, am Akkordeon begleitet von Hans Niederhauser und an der Bassgeige von Martin Frischknecht. Ja, und damit sind wir ja schon wieder am Schluss angekommen von dieser Feierabendmusik hier auf der SRF Musikwelle. Heute mit Musik zwischen Fernweh und Heimweh, jetzt in der Ferienzeit, wo es ja ganz einen Haufen in die Weite zieht oder auch einen Haufen Kinder ins Sommerlager und wo es eben manchmal wieder kommt, das Heimweh. 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Jetzt am 7. gibt es tatsächlich der Zeit und eine Stunde später gerade noch einen Haufen Volksmusik ab der Nacht, zwei Stunden lang im Sottöns. Ja, und bis zum Echo der Zeit dann erlangen sie es gerade noch für Franz Arnold und seine Formation Wilde Berg mit dem Lied «Fernweh». Und ich sage danke für mal fürs Zuhören und wünsche weiterhin ganz einen schönen Freitagabend und ein schönes Wochenende und all denen, die haben, schöne Ferien. Am Mikrofon war Sammy Studer.

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1: Radio SRF Echo der Zeit mit Christina Scheidegger. Das sind die Themen vom Freitag, dem 24. Juli. In Frankreich treiben die Waldbrände Zehntausende in die Flucht. Wie Behörden und Bevölkerung der Situation begegnen, klären wir gleich im Gespräch mit unserer Frankreich-Korrespondentin. 12,5%. So hoch sind die US-Zölle, die neu für die Schweiz gelten. Wir zeigen, was das Vorgehen der Regierung von Präsident Trump über deren Strategie verrät. Dann, wenn sich eine KI vermeintlich verselbstständigt, dann steht dahinter eine Entscheidungskette von Menschen, sagt Ethikexpertin Dorothea Bauer.
2: In dieser Kette haben mehrere Menschen an mehreren Stellen so entschieden, dass es eben möglich wurde, dass die KI am Ende diesen Ausbruch in Anführungszeichen vollzogen hat.
1: Wir fragen, was das bedeutet für den verantwortungsvollen Umgang mit künstlicher Intelligenz. Und Kuba steckt tief in der Krise. Viele, die können, verlassen die Insel. Bleiben tun jene, die zu alt sind, um zu gehen, und jene, die sie betreuen. Was Alterspflege heißt in einem Land, in dem schon Alltäglichkeiten zum Luxus geworden sind, hören Sie hier im Echo der Zeit. Derzeit wüten verschiedene große Waldbrände im Südwesten Europas, in Spanien, aber auch in Frankreich. Besonders prekär ist die Situation an der französischen Atlantikküste. Über 50.000 Menschen wurden bisher aus dem Gebiet evakuiert, darunter viele Touristinnen und Touristen. Zehntausende Hektaren an Fläche sind abgebrannt. Die EU hat Frankreich Hilfe zugesagt bei der Bekämpfung der Brände. Eine schnelle Entspannung ist aber nicht in Sicht. Ich habe SRF Frankreich-Korrespondentin Miriam Mattis nach der aktuellen Situation gefragt.
3: Ja, die Lage im Departement Gironde ist sehr angespannt. Die Präfektin, die spricht von einem XXL-Brand, einem außergewöhnlichen und unberechenbaren Feuer, das bis zu 1000 Hektaren pro Stunde zerstört habe. Mehrere Dörfer wurden bereits evakuiert. Und vor allem breitet sich das Feuer weiter aus. Die Feuerwehr konnte es trotz beträchtlichen Mitteln wie Löschflugzeugen und hunderten Feuerwehrmännern bisher nicht unter Kontrolle bringen. Im Gegenteil, das Feuer hat sogar von den Einsatzkräften aufgebaute Schutzlinien durchbrochen.
1: Die französische Feuerwehr spricht von schwierigsten Bedingungen. Was macht die Situation so schwierig, so gefährlich?
3: Ja, die Region an der Atlantikküste besteht aus riesigen Kiefernwäldern, die weitgehend als Monokulturen angelegt sind. Diese Wälder liefern dem Feuer viel Brennmaterial. Und außerdem sind die Wetterbedingungen ausgesprochen ungünstig. Starke Windböen sorgen dafür, dass die Flammen immer wieder angefacht werden und große Sprünge machen können. Gemäß den Behörden kam es zu Sprüngen von bis zu einem Kilometer, was für die Löschkräfte gefährlich werden kann. Bei einem anderen Feuer in der Region kamen diese Woche so zwei Feuerwehrmänner ums Leben. Erschwerend hinzu kommt, dass nicht nur in der Region um Bordeaux, sondern in weiten Teilen des Landes eine außergewöhnliche Trockenheit herrscht dieses Jahr. Diese hat bereits zu Dutzenden Feuern geführt in Frankreich, unter anderem vor 10 Tagen auch im Süden von Paris, im Wald von Fontainebleau. Das heisst, die Feuerwehrmänner und Frauen haben diesen Sommer in fast allen Landesteilen Waldbrände zu löschen, was außergewöhnlich ist in Frankreich.
1: Frankreich hat nun die EU um Hilfe gebeten. Ist das Land zu wenig vorbereitet auf eine solche Situation?
3: Ja, dass in so einer Extremsituation Verstärkung von der EU kommt, ist ein normaler Mechanismus, denn die aktuellen Brände in Frankreich sind so groß und treten auch an mehreren Orten gleichzeitig auf. Deshalb kommen nun Löschflugzeuge und Hubschrauber aus anderen EU-Ländern zum Einsatz. Die Frage nach der langfristigen Vorbereitung auf solche Ereignisse stellt sich allerdings schon. Feuerwehrgewerkschaften fordern mehr Personal und zusätzliche finanzielle Mittel für die Bekämpfung von Waldbränden. Die Regierung verweist ihrerseits darauf, dass Frankreich seit den verheerenden Bränden von 2022 seine Löschkapazitäten ausgebaut und die Flotte der Löschflugzeuge deutlich vergrößert habe.
1: Was löst denn die aktuelle Situation in der französischen Bevölkerung aus?
3: Die Brände lösen große Besorgnis aus, natürlich in erster Linie bei den Menschen, die ihre Häuser verlassen mussten und nun nicht wissen, ob diese den Flammen zum Opfer fallen werden. Und ganz allgemein wächst das Bewusstsein in der Bevölkerung dafür, dass Waldbrände in Frankreich häufiger werden, und zwar eben auch im nördlichen Teil des Landes. Es macht sich aber auch Wut breit über Personen, die durch fahrlässiges Verhalten im Wald einen Brand verursachen oder gar absichtlich einen Brand legen. Das Thema wird in Frankreich besonders intensiv diskutiert, seit der Innenminister Laurent Nunez darauf hingewiesen hat, dass 9 von 10 Waldbränden auf menschliches Handeln zurückzuführen sind.
1: Miriam Mathis, zum Schluss die Frage, was sind die Perspektiven kurz-, aber auch längerfristig?
3: Ja, die Perspektiven, die sind eher düster, denn kurzfristig ist keine Entspannung in Sicht. Für viele Regionen bleibt die Waldbrandgefahr hoch, weil es weiterhin heiß und trocken ist. Und die Feuerwehrleute sind bereits jetzt teilweise am Anschlag. Längerfristig muss man in Frankreich leider davon ausgehen, dass solche Feuer häufiger und intensiver werden. Das Land investiert deshalb in zusätzliche Löschmittel und auch die Prävention spielt eine wichtige Rolle. Das Bewusstsein dafür, dass in einem trockenen Wald eine kleine Geste wie ein weggeworfener Zigarettenstummel verheerende Auswirkungen haben kann, muss stärker in den Köpfen verankert sein. Und besonders schwierig ist dies in touristischen Gebieten wie eben der Gironde, wo sich im Sommer besonders viele Menschen aufhalten, die auf diese Thematik aufmerksam gemacht werden müssen.
1: SRF Frankreich-Korrespondentin Miriam Mathis. Auch in Spanien sind die Waldbrände nach wie vor außer Kontrolle. Die Regierung hat für die Region um die Hauptstadt Madrid den Notstand ausgerufen. Thema jetzt in den Nachrichten mit Patrick Seiler.
4: Bei Madrid stünden 2 Brände kurz davor, sich zu einem einzigen Feuer zu vereinen, sagt ein Sprecher der Regierung. Mit der Ausrufung des Notstandes stehen mehr Geld zur Verfügung, um die Waldbrände zu bekämpfen. Laut dem staatlichen Sender RTVE ist es das erste Mal, dass diese Form des Notstands wegen Waldbränden ausgerufen wird. Hilfe kommt auch von der EU. Sie hat 4 Löschflugzeuge nach Spanien geschickt. Starker Wind erschwere aber die Löscharbeiten. Über 20.000 Menschen mussten sich in den betroffenen Regionen in Sicherheit bringen. Die Zürcher Behörden haben einen Arzt in Untersuchungshaft genommen wegen des Verdachts auf Schändung. Die Zürcher Staatsanwaltschaft hat entsprechende Medienberichte bestätigt. Der 65-jährige Österreicher soll über Jahre hinweg Patientinnen mit Mitteln ruhiggestellt und anschließend missbraucht und gefilmt haben. Aufgeflogen ist er, nachdem eine Patientin eine versteckte Handykamera im Untersuchungsraum bemerkte. Auch die Staatsanwaltschaft im österreichischen Graz ermittelt gegen den Mann. Die Behörden gehen dort von mindestens 8 Betroffenen aus. Der deutsche Kanzler Friedrich Merz baut seine Regierung um. Heute hat er erste Veränderungen präsentiert und damit Medienberichte der letzten Tage bestätigt. So wird der bisherige Generalsekretär der CDU Carsten Linnemann neuer Gesundheitsminister. Er ersetzt Nina Warken, die Kanzleramtschefin wird. Der Umbau der deutschen Regierung ist damit noch nicht abgeschlossen. Kanzler Merz hat für die nächsten Tage noch weitere Wechsel angekündigt. Am Ursprung der Personalrochade steht der Rücktritt von Jens Spahn als Fraktionschef der Union wegen der Leihmutter-Affäre.
1: In die Türkei. Dort soll eine neue Oppositionspartei entstehen. Dahinter steht der abgesetzte Chef der oppositionellen CHP, Özgür Özel.
4: Zusammen mit über 90 weiteren Parlamentarierinnen und Parlamentariern hat Özel die CHP verlassen und nun die Gründungsdokumente für eine neue Partei eingereicht. Mit dem Schritt protestieren sie gegen ein Gerichtsurteil, das den CHP-Parteitag von 2023 und damit auch Özels Wahl zum CHP-Chef für ungültig erklärt hatte. Die Partei mit dem simplen Namen «Neue Partei» wäre künftig die zweitstärkste Kraft im Parlament hinter der konservativen AKP von Präsident Recep Tayyip Erdogan. In Polen ist die rechtskonservative Oppositionspartei PiS zerbrochen. Der frühere Regierungschef Mateusz Morawiecki muss die Partei verlassen nach einem Richtungsstreit mit Parteichef Jarosław Kaczynski. Morawiecki hatte sich mit rund 40 weiteren Parlamentarierinnen und Parlamentariern der Partei geweigert, der Parteiführung volle Loyalität zuzusichern. Sie werden deshalb aus der Partei ausgeschlossen. Parteichef Kaczynski will seine Peace-Partei für rechtsradikale Wählerinnen und Wähler attraktiver machen. Dafür hat er für die Parlamentswahl im Herbst einen Hardliner als möglichen neuen Regierungschef nominiert. Zum Sport und zuerst Fußball. Jürgen Klopp wird neuer Trainer der deutschen Nationalmannschaft. Der Deutsche Fußballbund hat den 59-Jährigen am Vormittag an einer Medienkonferenz vorgestellt. Klopp trainierte zuvor unter anderem den FC Liverpool und Borussia Dortmund. Zuletzt war er Fußballverantwortlicher beim Red Bull-Konzern. Und noch Radsport. An der Tour de France gewinnt Tadej Pogacar die Etappe auf die Alpe d'Huez. Damit bleibt der Slowene auch Erster im Gesamtklassement. Die Börsendaten von 18.10 Uhr, geliefert von SIX, der Swiss Market Index, schließt bei 14.327 Punkten, das ist ein Plus von 0,8%. Der Dow Jones Index in New York steigt um 0,7%. Der Euro wird zu 93,01 gehandelt und der Dollar zu 81,67. Und die Wetterprognose. Am Abend bleibt es sonnig, morgen scheint zunächst die Sonne und die Temperaturen steigen auf 30 Grad. Am Nachmittag ziehen aus Westen einige Regenschauer und Gewitter auf, vor allem über den Bergen.
1: In der Nacht auf heute hat US-Präsident Donald Trump neue Zölle bekannt gegeben. Der große Zollschock, wie noch vor einem Jahr, bleibt diesmal aus. Schweizer Exporte in die USA werden künftig mit Zöllen von 12,5% belastet. Selbst wenn die neuesten Zollentscheidungen keine großen Überraschungen beinhalten. Sie zeigen, welche Strategie die US-Regierung verfolgt. Wirtschaftsredaktorin Jasmin Gut.
5: Neue Zölle, altes Muster. So lässt sich der jüngste Zollentscheid von Donald Trump zusammenfassen. Seit Beginn seiner zweiten Amtszeit nutzt Trump Zölle als Machtinstrument, um andere Länder unter Druck zu setzen. Die rechtlichen Grundlagen seitens der USA wechseln, doch der Kern bleibt derselbe. Johannes Fritz, Ökonom bei der Stiftung Global Trade Alert in St. Gallen, stellt mit Blick auf den jüngsten Zollentscheid fest, Trumps Zollpolitik sei in erster Linie von Sicherheitspolitik geprägt und nicht wirtschaftlichen Überlegungen.
6: Dieses Sicherheitsdogma, das da einzieht in die Außenhandelspolitik, das werden Sie so schlecht mehr los.
5: Das Ziel von Donald Trump? Weg von der generellen Gleichbehandlung der Handelspartner. Das zeigt sich im jüngsten Zollentscheid. Die US-Regierung behandelt jeden der 60 betroffenen Handelspartner anders. Für die Schweiz bedeutet das, ab heute gilt für die meisten Produkte ein Zollsatz von 12,5% bei der Einfuhr in die USA. Im Vergleich zum bisherigen pauschalen Zollsatz ist der Unterschied zwar gering, doch weil im neuen Zollregime jedes Land einzeln betrachtet wird, entstehen Unterschiede. Dabei entscheidend für die Schweiz, die EU muss 2,5% weniger Zoll bezahlen. Ein leichter Wettbewerbsnachteil für Schweizer Unternehmen. Für Raoul Sagal, Chef der Schweizerisch-Amerikanischen Handelskammer, sind die neuen US-Zölle dennoch keine schlechte Nachricht. Der Zollsatz sei tiefer als erwartet. Und dass es keinen überraschenden Ausreißer nach oben gegeben habe, zeige, die Absichtserklärung zwischen der Schweiz und den USA sei berücksichtigt worden. In der Höhe der Zölle sieht Sagal eine klare Strategie der USA.
7: Donald Trump hat gewisse Resultate im Blick. Und ich glaube, in Bezug auf Zölle für die generelle Produktkategorie ist es wahrscheinlich ein Basiszollsatz von 10-15%.
5: Bei Produkten, die für die USA strategisch wichtig seien, würden die Zölle hingegen gezielt so stark erhöht, dass Unternehmen praktisch dazu gedrängt würden, die Produktion in die USA zu verlagern. Für Schweizer Unternehmen sei vor allem die Unsicherheit das Problem. Dennoch bleibe der US-amerikanische Markt attraktiv.
7: Das funktioniert ja nur, weil wir und andere Länder in die USA exportieren wollen. Also man muss sich schon im Klaren darüber sein. Niemand zwingt einen Schweizer Produzenten oder sonst jemanden in den amerikanischen Markt zu gehen. Wir gehen dorthin, weil wir dort am meisten Rendite erhalten.
5: Alex Grete hat daraus Konsequenzen gezogen. Er ist Inhaber von GT Joysticks, einem Unternehmen mit rund 40 Angestellten im Kanton Bern, das sich auf die Herstellung von Steuerhebeln spezialisiert hat. Rund 20% seines Umsatzes macht das Unternehmen in den USA. Doch wegen der US-Zollpolitik schaue man sich auch auf anderen Märkten um.
8: Wir haben auch den Fokus ein bisschen von Amerika weggenommen und haben jetzt da eher angefangen, den indischen Markt aufzubauen, weil wir dort ein Freihandelsabkommen haben und das hoffentlich stabiler ist als die USA.
5: Zwar habe GD Joysticks wegen der US-Zollpolitik keine Aufträge verloren, neue Kunden in den USA habe das Unternehmen jedoch in den letzten 1,5 Jahren auch nicht dazu gewonnen. Deshalb weiche man nun auf Indien aus. Ob diese Strategie erfolgreich sei, zeige sich erst in einigen Jahren. Andere Märkte zu erschließen ist eine Möglichkeit, auf die Unsicherheit in den USA zu reagieren. Für die meisten Unternehmen kommt das, laut Rao Sahgal, aber nicht in Frage.
7: Aus meiner Sicht bleiben die USA für sehr viele Schweizer Produzenten der mit Abstand attraktivste Markt, weil es der einzige große Markt ist, der noch wächst.
5: Und dieses Wachstum ist der große Magnet auch für Schweizer Exportunternehmen. Darum werden viele von ihnen auch weiterhin die US-Zollkapriolen in Kauf nehmen und am Schlüsselmarkt USA festhalten. Trump macht sich mit den Zöllen diesen Umstand zunutze. Die jüngste Episode im Zollstreit zeigt: Allmählich hat sich ein neues Gleichgewicht eingestellt zwischen US-Zollforderungen und den Interessen der Handelspartner.
1: Das ist das Echo der Zeit auf Radio SRF. Wir schauen uns gleich an, wie ein verantwortungsvoller Umgang mit künstlicher Intelligenz aussehen kann, was Flamingos mit den andauernden Protesten in Albanien zu tun haben und was die Dauerkrise in Kuba für die Pflege von Seniorinnen und Senioren bedeutet. KI-Modelle des Unternehmens OpenAI sind aus einer Testumgebung ins Internet gelangt und haben dort ein anderes Unternehmen gehackt. Der Fall hat diese Woche große Schlagzeilen gemacht. Viel war zu lesen über diesen Ausbruch der KI. OpenAI selbst sprach von einem beispiellosen Cybervorfall. Das heiße nun sicher nicht, dass die KI bald so mächtig sei, dass sie uns alle vernichten werde, aber der Vorgang sei durchaus bemerkenswert, sagte unser Digitalredaktor Jürg Tschirn im SRF-Podcast News Plus.
9: Es ist schon etwas Eindrückliches passiert. Also die KI hat da ganz selber Sicherheitslücken gefunden und auch selber geschafft, sich in ein System hereinzuhacken. Das ist schon einiges. Allerdings, sie hat das nicht von sich aus gemacht. Sie hat es nur gemacht, weil sie den Auftrag dazu bekommen hat und ihr auch gesagt wurde, mach alles, was nötig ist, um dein Ziel zu erreichen.
1: Es ist also letztlich der Mensch, der in der Verantwortung steht. Und so stellt sich die Frage, sollen wir die KI wirklich alles tun lassen, was sie tun kann? Dorothea Bauer ist Expertin für Ethik und künstliche Intelligenz. Sie berät Unternehmen in Fragen aus diesem Spannungsfeld. Würde sie die Aussage von Jürg Tschirn unterschreiben, dass letztlich der Mensch die Verantwortung trägt, wenn die KI so vorgeht wie in diesem Fall? Das habe ich sie heute Nachmittag gefragt.
2: Absolut, auf jeden Fall. Eine KI hat keine Fähigkeit zur Verantwortung. Verantwortung kann nur der Mensch übernehmen. Und bis so etwas passiert, müssen ja ganz, ganz viele menschliche Entscheidungen gefällt worden sein oder eben nicht gefällt worden sein. Sprich, was die KI da getan hat, ist das Ende einer langen Kette von Entscheidungen. Und in dieser Kette haben mehrere Menschen an mehreren Stellen so entschieden, dass es eben möglich wurde, dass die KI am Ende diesen Ausbruch in Anführungszeichen vollzogen hat.
1: Ihre Einschätzung, wird diese Verantwortung, die man trägt, genügend wahrgenommen, also auf Ebene der großen Tech-Unternehmen, die die künstliche Intelligenz entwickeln?
2: Nein, aktuell ist die dominante Logik der Tech-Unternehmen auf jeden Fall rein ökonomisch getrieben. Es geht um Marktanteile und um geopolitische Vorherrschaft. Das heißt, wenn die Haupttreiber derart ökonomischer Natur sind, dann geraten die Fragen nach den gesellschaftlichen Folgen oder nach der Sicherheit eben leicht ins Hintertreffen.
1: Also heißt das tatsächlich, das Mindset in der Branche ist, wir lassen die künstliche Intelligenz alles machen, was sie kann?
2: Das Mindset ist auf jeden Fall problematisch und es ist auch ambivalent, weil einerseits warnen sie ja die ganze Zeit vor der Macht ihrer Technologie, gleichzeitig setzen sie auch alles daran oder sie lassen es auch zu, dass eben die KI dann diese Macht auch ausnützt, so wie jetzt eben bei diesem Ausbruch. Auf jeden Fall ist es kein Mindset von Reflexion, von Abwägung, von Risikoabschätzung, sondern Tempo und Marktdenken dominiert im Moment ganz klar.
1: Und was ist die Konsequenz dieser Haltung?
2: Die Konsequenz ist, dass wir am Ende eventuell Schäden aufräumen müssen, Schadensbegrenzung machen müssen. Die Konsequenz ist, dass vielleicht die Politik irgendwann einschreitet auf eine Art und Weise, die auch nicht im Interesse ist der Tech-Unternehmen. Die Konsequenz ist ein Vertrauensverlust, ein Chaos, wobei eben Chaos natürlich auch ein bisschen die ganze Spannung erhöht, von der diese ganzen Geschichten auch leben.
1: Bräuchte es denn eben eine staatliche Intervention, allgemein verbindliche Regeln, die die Staaten erlassen, um eben die KI und die Tech-Unternehmen, die diese antreiben, einigermaßen im Zaum zu halten?
2: Auf jeden Fall braucht es Regulierung, aber natürlich ist es auf einzelstaatlicher Ebene nicht so einfach bei einer digitalen Technologie, die ja keine Grenzen kennt. Und außerdem dauert der Gesetzgebungsprozess gerade in Demokratien auch lange. Sprich, das ist eben der Grund, warum es umso wichtiger wäre, dass die Unternehmen hier schon in die Verantwortung gehen, weil es ganz klar ist, dass die Politik niemals schnell genug sein wird, um hier eine sinnvolle Regulierung zu erlassen.
1: Nun ist die Verantwortung auf Unternehmensebene das eine, das andere sind wir in unserem ganz persönlichen und für viele unterdessen alltäglichen Umgang mit KI. Sind wir uns dieser Verantwortung genügend bewusst?
2: Ich glaube, wir sind uns schon bewusst und es gibt sehr viel Sensibilisierung dafür, wie man KI nutzen sollte und wo man aufpassen sollte. Aber gleichzeitig werden uns sehr viele Steine in den Weg gelegt. Zum Beispiel wird es durch das Produktdesign sehr, sehr schwierig gemacht für den Einzelnen, sich immer wieder aktiv für oder gegen KI zu entscheiden. Die KI ist nahtlos integriert in diverse Programme und Gadgets. Sie drängt sich uns richtiggehend auf. Das heißt, es fordert schon einiges an Widerstand oder an Reflexion, sich da bewusst rauszunehmen. Und das andere, abgesehen von der Ebene der Anwendung, ist aber, dass wir als Einzelne das Recht haben oder sogar die Pflicht haben, Fragen zu stellen. Wir können zum Beispiel am Arbeitsplatz Fragen stellen, wie unser Arbeitgeber KI nutzt, welches Problem gelöst werden soll, wer die Verantwortung trägt. Und wir können dieselbe Rolle auch als Kunden einnehmen.
1: Aber eben vielleicht auch auf einer ganz persönlichen Ebene, um dort zu bleiben, müssten wir uns zum Beispiel konkret überlegen, wenn wir der KI einen Auftrag geben, wie wir das formulieren.
2: Ja, natürlich gibt es intelligentere oder weniger intelligente Arten, um Prompt zu schreiben. Wo es wirklich ganz klar um moralische Werte geht, ist die Frage, zu welchem Zweck wir die KI nutzen. Also ist es ein legitimer Zweck oder nutzen wir das, um jemanden zu imitieren oder um Verantwortung abzuschieben? All diese Dinge, das sind moralische Fragen. Aber die Formulierung von Prompts ist letztlich eine subjektive Technik.
1: Um unseren Umgang mit der KI verantwortungsbewusster zu gestalten, was braucht es, um dorthin zu kommen?
2: Zuallererst wirklich würde ich die Tech-Unternehmen die Pflicht nehmen, dass sie das Produkt so gestalten, dass gewisse Leitplanken eingehalten werden, dass wir nicht in die Irre geführt werden, dass wir nicht quasi in Anführungszeichen manipuliert werden und sich die Technologie überall dort aufdrängt, wo sie eben vielleicht nicht geeignet ist, zum Beispiel bei Suchanfragen, wo man weiß, dass Suchmaschinen eine ganz andere Logik und eine andere Verlässlichkeit haben als KI-Zusammenfassungen etc. Das heißt, die Tech-Unternehmen müssen in die Pflicht genommen werden und dann braucht es halt einfach auch wirklich eine KI-Alphabetisierung in den verschiedenen Rollen, die wir einnehmen. Und das ist natürlich schon auch Aufgabe der Bildungsinstitutionen und auch der Unternehmen.
1: Und wie optimistisch sind Sie, dass wir dahin kommen?
2: Ich bin keine Wahrsagerin oder keine Hellseherin, ich kann nicht in Zukunft schauen. Ich hoffe einfach, dass sich das Ganze irgendwann ein bisschen beruhigt, ein bisschen einpendelt und dass dieses Tempo ein bisschen rausgeht, sodass wir überhaupt mal wieder Zeit haben zu reflektieren und zu lernen, anstatt einfach nur immer dem nächsten Trend hinterher zu jagen und von den Schlagzeilen überfordert zu werden.
1: Das sagt Dorothea Bauer. Sie ist Expertin für Ethik und künstliche Intelligenz. Seit rund 2 Monaten gehen die Menschen in Albanien auf die Straße. Jeden Tag. Sie protestieren gegen die Regierung des sozialistischen Premierministers Edi Rama. Entzündet haben sich die Proteste an einem umstrittenen Bauprojekt an der Küste Albaniens. Doch mittlerweile geht es den Menschen um mehr. Das zeigt die Reportage von Janis Wallender.
10: Es eilt. Der Protest im Stadtzentrum hat bereits begonnen. Doch es fehlen noch die Trommeln. Nach einem kurzen Stopp geht's weiter. Die Aktivistinnen und Aktivisten im Auto gehören alle seit Tag 1 der Protestbewegung an, die mittlerweile Flamingo-Revolution heißt. Wie der ganze Protest sei auch das Symbol des Flamingos organisch gewachsen, erklärt Denisa Casa. Einzelne Leute hätten aufblasbare Flamingos mitgebracht. Mittlerweile sind die pinken Vögel allgegenwärtig. Die Flamingos, so die Meinung der Demonstrierenden, sind in Gefahr. Wegen eines geplanten Luxusressorts, das unter anderem die Tochter des US-Präsidenten Ivanka Trump und ihr Mann Jared Kushner bauen wollen. Mitten in einem Schutzgebiet. Die Pläne existieren schon länger. Doch nachdem im Mai Teile eines bis anhin öffentlichen Strandes plötzlich abgesperrt waren, private Sicherheitskräfte protestierende Anwohnerinnen und Anwohner attackierten und die Polizei tatenlos zusah, regte sich der Widerstand, zumal die Landrechte teilweise umstritten sind. Die Wut darüber vereint verschiedenste Menschen auf der Straße, sagt Joanna.
11: After a long time of being hopeless and seeing that nothing can change, everyone got out in the streets and that was very beautiful.
10: Als das Protest gegen ein Luxusresort in einer Schutzzone begann, hat sich mittlerweile ausgeweitet, sagt Fatma.
12: Like we don't have condition in hospital or schools or don't have good public transportation or we are one of the poorest people in Europe.
10: Die Spitäler und Schulen seien unterfinanziert. Öffentliche Verkehrsmittel gäbe es kaum. Albanien sei weiterhin eines der ärmsten Länder Europas, zählt sie auf. Dazu kommen die stetig steigenden Lebenskosten. Die Protestbewegung fordert deshalb den Rücktritt von Premierminister Edi Rama. Tatsächlich steht Rama derzeit so stark unter Druck wie noch nie in seinen mehr als 12 Jahren an der Spitze des Landes. Dies erklärt wohl auch seine gereizten Reaktionen. Die Proteste seien vom Ausland gesteuert, behauptet er, weil die Familie Trump involviert ist. Doch Projekte wie dieses brechen dem Land Fortschritt und Wachstum, wie er in einem Interview mit der Deutschen Welle betont.
13: My fight is to bring in Albania foreign direct investment.
10: Tatsächlich ist die albanische Wirtschaft in den letzten Jahren konstant gewachsen, vor allem dank des Tourismus. Auch herrscht im ganzen Land ein anhaltender Bauboom. Dieser Boom ist im Zentrum der Hauptstadt Tirana besonders sichtbar. Touristinnen und Touristen spazieren durch die Fußgängerzone im Schatten mehrerer Hochhäuser, die hier in den letzten Jahren von namhaften Architekturbüros entworfen wurden. Dieser Boom bildet aber nicht das wirkliche Wirtschaftswachstum ab, sagt die Ökonomin Ornella Liperi.
14: I don't see any match between what is happening with this kind of booming in construction and what is happening with the real economy.
10: Die Chefredakteurin des Wirtschaftsmagazins Monitor hat verschiedene öffentlich zugängliche Wirtschaftsdaten mit den Wachstumszahlen des Bausektors verglichen.
14: And I doubt that it's being driven by tourism. Like it's more is being driven by money laundering than tourism.
10: Hinter dem Boom steckt in vielen Fällen nicht der zunehmende Tourismus, sondern Geldwäsche. Untersuchungen der unabhängigen Antikorruptionsstaatsanwaltschaft SPAC hätten gezeigt, eines der größten Bauunternehmen des Landes sei durch kriminelles Geld finanziert gewesen.
14: And the SPAC is finally following the money and they have found that even like one of the biggest construction company in Albania had connection with criminal money.
10: Edi Rama selbst könne keine direkte Verbindungen zu solchen Geschäften nachgewiesen werden. Allerdings lasse seine Regierung Gesetzeslücken zu und stelle den Bauboom als Zeichen des Fortschrittes dar. Die breite Bevölkerung profitiere dagegen kaum. Im Gegenteil. Der Boom treibe die Preise in die Höhe.
14: And I can see this kind of booming has made like the richest more richer and the poorer more poorer.
10: Mehrere Korruptionsfälle, auch im engsten Umfeld von Premierminister Rama, verstärken das weit verbreitete Gefühl, eine korrupte Elite bediene sich schamlos auf Kosten der Allgemeinheit. So auch bei dieser jungen Mutter.
15: The corruption is to the highest it's ever been.
10: In der Zwischenzeit werde Albanien und seine Ressourcen an reiche Investorinnen und Investoren verkauft, während sich die Menschen das Leben im eigenen Land nicht mehr leisten könnten.
15: So Albanians can't own their own home right now, but it's being sold to other people. So the whole point is to make Albania visible, but right now we can't afford life here.
10: Sie will weitermachen, bis Edi Rama zurücktritt. Die Proteste dauern schon bemerkenswert lange an und dürften auch so schnell nicht wieder verschwinden. Allerdings sind die Teilnehmerzahlen zuletzt merklich zurückgegangen. Dies dürfte auch an den Sommerferien liegen. Die Protestierenden hoffen, dass die Zahl gegen Ende Sommer wieder steigen wird. Premierminister Edi Rama dagegen dürfte auf ein langsames Auslaufen der Bewegung setzen.
1: In Kuba sind im vergangenen Jahr so wenige Kinder auf die Welt gekommen wie seit Jahrzehnten nicht mehr. Das ließ das Zentrum für Demografiestudien auf der Karibikinsel verlauten. Zwei Gründe gibt es dafür. Erstens die Wirtschaftskrise und zweitens Frauen im gebärfähigen Alter, die das Land verlassen können, tun das auch. Zurück bleiben die älteren Menschen. Und die sind besonders betroffen von der aktuellen Krise im Land. Das erzählt eine kubanische Ärztin, die in Havanna ein Altersheim führt. Der Bericht von Auslandredaktorin Anna Lemmenmeier.
16: Bis vor wenigen Tagen noch war die kubanische Ärztin Yanailis González Rodríguez in der Schweiz. Es gibt eine Kooperation zwischen ihrem Altersheim in Havanna und einem Altersheim im Tessin. Die Unterschiede zwischen den beiden Institutionen könnten aktuell größer nicht sein, erzählt sie am Telefon. Es fängt schon bei der Ernährung an. Im Schweizer Altersheim sind die Mahlzeiten spektakulär. Es fehle den älteren Menschen an nichts. Weder an der richtigen Ernährung, noch an den notwendigen Medikamenten, noch an der Möglichkeit, jederzeit ein gut ausgestattetes Krankenhaus zu besuchen. Ganz anders erlebt die Ärztin den Alltag in ihrem Altersheim in Havanna. Im ehemaligen Kloster Convento de Belén beherbergen Yanailis González Rodríguez und ihre Mitarbeitenden 140 Seniorinnen und Senioren. Viel zu wenig Kapazitäten seien das. Denn immer mehr ältere Menschen benötigen Hilfe. Immer mehr Senioren sind völlig auf sich allein gestellt. Nicht nur, weil ihre Kinder ausgewandert sind, sondern auch, weil die Kinder oft im Landesinneren leben und ihre Eltern nicht besuchen können, da es kein Benzin und damit keine Transportmöglichkeiten gibt. Seit Anfang Jahr blockieren die USA jegliche Treibstoffzufuhr nach Kuba. Ein einziger Öltanker aus Russland hat seit Januar die Insel erreicht. Das reicht nirgends hin. Die USA würgen Kuba die Energie und somit das Leben ab. Treibstoff ist einfach alles. Er wird für die Stromerzeugung gebraucht, für die Lebensmittelbeschaffung oder um jemanden im Notfall mit dem Auto ins Krankenhaus zu fahren. Seit es kaum mehr Treibstoff gibt in Kuba, steht alles still. Allein im Juli ist das Stromnetz dreimal im gesamten Land zusammengebrochen. Strom wird in Kuba mehrheitlich mit Öl erzeugt. Wegen der Benzinknappheit schwenken viele in Kuba auf Elektrofahrzeuge um. So greift auch das Altersheim von Yanailis González Rodríguez auf Elektrovehikel zurück. Immer mehr ältere Menschen kämen mittlerweile auch einfach tagsüber in den Convento de Belén, um Hilfe zu bitten. Denn die aktuelle Krise in Kuba treffe Seniorinnen und Senioren besonders hart. Die Bedürfnisse der älteren Menschen abzudecken kostet viel. Ein Senior benötigt in der Regel mehr als ein Medikament und Medikamente sind Mangelware. Die Ernährung spielt im Alter eine wichtige Rolle. Sie brauchen genug Proteine, Vitamine und Mineralstoffe. Zudem muss ein älterer Mensch oft 2 bis 3 Mal im Jahr ins Krankenhaus. Es werden auch oft Einwegwindeln und andere Hygieneartikel benötigt, die alle sehr teuer sind. Das übersteige das Budget vieler Familien. Kommt hinzu, dass die Rente in Kuba aktuell nur für 2 bis 3 Tage im Monat reicht. An Medikamente zu kommen, war schon seit Jahrzehnten schwierig im sozialistischen Kuba. Mangel gehört zum Alltag. Auch das Altersheim in Havanna kann aktuell immer weniger unterstützen. Die staatlichen Quellen sind am Versiegen und die privaten auch. Wir hatten stets Besucher aus dem Ausland, die uns oft sogenannte Solidaritätskoffer brachten. Sie füllten ihr Gepäck nicht mit Kleidern, sondern mit Medikamenten und überließen sie uns. Aber die Besuche dieser ausländischen Freunde werden immer weniger. Es gibt kaum mehr Flüge, der Tourismus ist eingebrochen.
17: La entrada de estos amigos son menos, porque realmente han disminuido los vuelos, el turismo ha disminuido.
16: Es kommt kein Treibstoff mehr nach Kuba und keine Touristen. Wer immer kann, verlässt das Land. Zurück bleiben die älteren Menschen, deren Gesundheit zu erhalten immer schwieriger wird.
1: Der Beitrag von Anna Lemmenmeier, der Schlusspunkt im heutigen Echo der Zeit. Redaktionsschluss ist um 18 Uhr. 34. Verantwortlich für die Sendung Lukas Schneider, für die Nachrichten Tobias Mayer, am Mikrofon Christina Scheidecker.
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1: Die Nachrichten von SRF um 20 Uhr mit Patrick Seiler. Im Kanton Tessin steigt der Druck auf den Regierungspräsidenten Claudio Zali. Nun will auch die Tessiner SVP, dass Zali sofort zurücktritt. Die Vorwürfe gegen Zali seien schwer und es sei nicht mehr akzeptabel, dass er Teil der Tessiner Regierung sei, schreibt die SVP Tessin. Damit fordern alle großen Parteien den Rücktritt des Liga-Politikers, mit Ausnahme seiner eigenen Partei. Es sind drei Fälle bekannt, in welchen Claudio Zali Fehlverhalten vorgeworfen wird. In einem Fall ermittelt die Staatsanwaltschaft wegen Verdachts auf Amtsmissbrauch und versuchter Nötigung. Zwei Meldungen aus der Schweiz im Zusammenhang mit der anhaltenden Trockenheit. In Schaffhausen haben die Behörden das Rheinfallfeuerwerk vom 31. Juli abgesagt. Das Großfeuerwerk Fire on the Rocks am Rheinfall zieht jeweils tausende Besucherinnen und Besucher an. Das bereits geltende Feuer- und Feuerwerksverbot im Kanton bleibt bis auf Widerruf bestehen. Somit ist Feuerwerk auch zum 1. August verboten. Und ein solches Verbot zum 1. August und darüber hinaus gilt auch im Kanton und Solothurn. Ausnahmebewilligungen gebe es keine, teilen die Solothurner Behörden mit. Auch ist es weiterhin nicht erlaubt, aus öffentlichen Gewässern Wasser zu entnehmen oder zu fischen. Der Planet Venus ist offenbar viel aktiver, als bislang bekannt war. Forschende der ETH Zürich haben nämlich mit einem Computermodell nachgewiesen, dass riesige Grabensysteme auf der Venus erst in jüngerer Zeit entstanden sein dürften. Bisher ging die Wissenschaft davon aus, dass diese tektonischen Strukturen über 100 Millionen Jahre alt und Relikte der Vergangenheit sind. Die dreidimensionalen Simulationen des ETH-Teams zeigen nun aber, dass auf der Venus nach wie vor geologische Prozesse ablaufen und womöglich sogar aktive Vulkane existieren. Detaillierte Ergebnisse der Studie wurden im Fachjournal Nature Geoscience veröffentlicht. Noch zu einer Meldung vom Sport, vom Radsport. An der Tour de France gewinnt Tadej Pogacar die Etappe auf die Alpe d'Huez. Damit bleibt der Slowene auch Erster im Gesamtklassement. Pogacar hat beim Aufstieg auf die Alpe d'Huez einen neuen Rekord aufgestellt. Er war fast 1,5 Minuten schneller als der Italiener Marco Pantani im Jahr 1995. Das Wetter. Morgen ist es zunächst sonnig bei 29 bis 32 Grad. Im Tagesverlauf ziehen vor allem über den Bergen einzelne Gewitter auf. Und das waren die Nachrichten von Radio SRF. Verantwortlich ist heute Abend Lukas Lüthi.

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1: Die Nachrichten von SRF um 21 Uhr mit Patrick Seiler. Im Kanton Tessin steigt der Druck auf den Regierungspräsidenten Claudio Zali. Nun will auch die Tessiner SVP, dass Zali sofort zurücktritt. Die Vorwürfe gegen Zali seien schwer und es sei nicht mehr akzeptabel, dass er Teil der Tessiner Regierung sei, schreibt die SVP Tessin. Neben der SVP fordern auch linke Parteien den Rücktritt Zalis, FDP und Mitte wollen, dass er von seinem Amt suspendiert wird. Es sind drei Fälle bekannt, in welchen Claudio Zali Fehlverhalten vorgeworfen wird. In einem Fall ermittelt die Staatsanwaltschaft wegen Verdachts auf Amtsmissbrauchs und versuchter Nötigung. Zu zwei Meldungen aus der Schweiz im Zusammenhang mit der anhaltenden Trockenheit. In Schaffhausen haben die Behörden das Rheinfall-Feuerwerk vom 31. Juli abgesagt. Das Großfeuerwerk Fire on the Rocks am Rheinfall zieht jeweils tausende Besucherinnen und Besucher an. Das bereits geltende Feuer- und Feuerwerksverbot im Kanton bleibt bis auf Widerruf bestehen. Somit ist Feuerwerk auch zum 1. August verboten. Ein solches Verbot zum 1. August und darüber hinaus gilt auch im Kanton Solothurn. Ausnahmebewilligungen gebe es keine, teilen die Solothurner Behörden mit. Auch ist es weiterhin nicht erlaubt, aus öffentlichen Gewässern Wasser zu entnehmen oder zu fischen. Nach schweren russischen Angriffen in der Ukraine haben Lettland und die Europäische Union diplomatische Reaktionen angekündigt. Bei einem Beschuss der ostukrainischen Stadt Slowjansk wurde das lettische Honorarkonsulat beschädigt und zwei Mitarbeiter verletzt. Wie das lettische Außenministerium mitteilte, wurde daraufhin der russische Geschäftsträger einbestellt. Die EU-Außenbeauftragte Kaja Kallas kündigte auf X an, auch den russischen EU-Botschafter vorzuladen. Kallas warf Russland vor, gezielt Zivilistinnen und Zivilisten anzugreifen und kündigte neue Sanktionen gegen den russischen Rüstungssektor an. Bei einem weiteren schweren Raketenangriff nahe Kiew auf ein Gelände der Verteidigungsindustrie wurden laut örtlichen Behörden am Nachmittag mindestens 10 Menschen getötet und rund 100 verletzt. Das Wetter. Zunächst wird es morgen sonnig bei rund 30 Grad. Am Nachmittag und Abend kann es vor allem über den Bergen Gewitter geben. Das waren die Nachrichten von Radio SRF. Verantwortlich ist heute Abend Lukas Lüthi.

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1: Die Nachrichten von SRF um 22 Uhr mit Patrick Seiler und den folgenden Hauptthemen. Waldbrände in Frankreich und Spanien halten die Behörden und Feuerwehrleute auf Trab. Zum Teil seien die Brände nicht löschbar, heißt es. Das ist unser Schwerpunkt. Dann der Chefankläger des Weltstrafgerichtes, Karim Khan, muss seinen Sessel räumen. Grund sind Vorwürfe von sexueller Belästigung und das Wetter. Morgen zunächst sonnig am Nachmittag und am Abend vor allem über den Bergen Gewitter um 30 Grad. Gleich an mehreren Orten in Frankreich wüten derzeit Waldbrände. Besonders betroffen ist die Region um Bordeaux an der Atlantikküste. Mehr als 100.000 Menschen mussten dort in Sicherheit gebracht werden. Das sagte der französische Innenminister gegenüber dem Sender TF1. Das Feuer habe mehr als 14.000 Hektar verwüstet. Das ist fast die Fläche Liechtensteins. Frankreich hat inzwischen die EU um Hilfe gebeten. Das sei in einer solchen Extremsituation üblich, sagt Frankreich-Korrespondentin Miriam Mattis.
2: Denn die aktuellen Brände in Frankreich sind so groß und treten auch an mehreren Orten gleichzeitig auf. Deshalb kommen nun Löschflugzeuge und Hubschrauber aus anderen EU-Ländern zum Einsatz. Die Frage nach der langfristigen Vorbereitung auf solche Ereignisse stellt sich allerdings schon. Feuerwehrgewerkschaften fordern mehr Personal und zusätzliche finanzielle Mittel für die Bekämpfung von Waldbränden. Die Regierung verweist ihrerseits darauf, dass Frankreich seit den verheerenden Bränden von 2022 seine Löschkapazitäten ausgebaut und die Flotte der Löschflugzeuge deutlich vergrößert habe.
1: Aktuell sehe es nicht danach aus, dass sich die Waldbrandsituation verbessere, so Mattis.
2: Ja, die Perspektiven, die sind eher düster, denn kurzfristig ist keine Entspannung in Sicht. Für viele Regionen bleibt die Waldbrandgefahr hoch, weil es weiterhin heiß und trocken ist. Und die Feuerwehrleute sind bereits jetzt teilweise am Anschlag. Längerfristig muss man in Frankreich leider davon ausgehen, dass solche Feuer häufiger und intensiver werden,
1: sagt Frankreich-Korrespondentin Miriam Mattis. Und auch in Spanien breiten sich die Waldbrände weiter aus. Der Waldbrand in der Region der Hauptstadt Madrid sei auf seinem Höhepunkt und nicht mehr zu löschen, sagen die Behörden. Zehntausende Menschen mussten ihr Zuhause oder ihre Unterkunft verlassen. Der Chefankläger des Internationalen Strafgerichtshofes, Karim Khan, ist von seinem Amt entbunden worden. Wie mehrere Nachrichtenagenturen übereinstimmend unter Berufung auf Diplomatenkreise berichten, haben die Mitgliedstaaten in New York mit deutlicher Mehrheit für seine Absetzung gestimmt. Für den späten Abend wurde eine offizielle Mitteilung angekündigt. Der Amtsenthebung vorausgegangen waren Vorwürfe einer Mitarbeiterin Khans. Dieser soll sie sexuell belästigt haben. Khan wies diese Vorwürfe stets zurück. Im Juni war der Brite bereits vorläufig suspendiert worden. Unter Khan hatte das Gericht unter anderem Haftbefehle gegen den israelischen Premierminister Benjamin Netanyahu und den russischen Präsidenten Wladimir Putin erlassen. Im Kanton Tessin steigt der Druck auf den Regierungspräsidenten Claudio Zali. Nun will auch die Tessiner SVP, dass Zali sofort zurücktritt. Die Vorwürfe gegen ihn seien schwer und es sei nicht mehr akzeptabel, dass er Teil der Tessiner Regierung sei, schreibt die SVP Tessin. Neben der SVP fordern auch linke Parteien den Rücktritt Zalis. FDP und Mitte wollen, dass er von seinem Amt suspendiert wird. Es sind drei Fälle bekannt, in welchen Claudio Zali Fehlverhalten vorgeworfen wird. In einem Fall ermittelt die Staatsanwaltschaft wegen Verdachts auf Amtsmissbrauch und versuchter Nötigung. Und jetzt zu weiteren Meldungen des Tages in der Übersicht. Die USA haben neue Zölle auf Waren aus der Schweiz eingeführt. Seit heute Morgen gilt grundsätzlich ein Zoll von 12,5%. Dieser ersetzt die bisherigen befristeten Zölle, die ausgelaufen sind. Von den neuen Zöllen sind insgesamt 60 Handelspartner der USA betroffen. Auf Produkte aus der EU gilt ein Zoll von 10%. Die Zürcher Behörden haben einen Arzt in Untersuchungshaft genommen wegen des Verdachtes auf Schändung. Die Zürcher Staatsanwaltschaft hat entsprechende Medienberichte bestätigt. Der 65-jährige Österreicher soll über Jahre hinweg Patientinnen mit Mitteln ruhig gestellt und anschließend missbraucht und gefilmt haben. Aufgeflogen ist er, nachdem eine Patientin eine versteckte Handykamera im Untersuchungsraum bemerkte. Der deutsche Bundeskanzler Friedrich Merz baut sein Regierungsteam um. Die bisherige Gesundheitsministerin Nina Warken wird neue Chefin des Kanzleramtes, als erste Frau überhaupt. Neuer Gesundheitsminister wird CDU-Generalsekretär Carsten Linnemann. Für die nächsten Tage hat Kanzler Merz weitere personelle Veränderungen angekündigt. Und Jürgen Klopp wird neuer Trainer der deutschen Fußballnationalmannschaft. Das hat der Deutsche Fußballbund in Frankfurt bekannt gegeben. Der 59-jährige Klopp folgt auf Julian Nagelsmann. Dieser ist als Nationaltrainer zurückgetreten, nachdem Deutschland den WM-16-Final gegen Paraguay im Elfmeterschießen verloren hatte. Die Börsendaten von 22.06 Uhr, geliefert von SIX. Der Swiss Market Index schließt bei 14.327 Punkten plus 0,8%. Der Dow Jones Index in New York stand kurz vor Schluss bei plus 0,4%. Der Euro wird zu 93,04 gehandelt und der Dollar zu 81,82. Und die Wetterprognose: Morgen scheint zunächst die Sonne und die Temperaturen steigen auf 30 Grad. Im Verlauf des Nachmittags ziehen aus Westen vor allem über den Bergen Platzregen und Gewitter auf. Das waren die Nachrichten von Radio SRF, verantwortlich Lukas Lüthi.

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1: Die Nachrichten von SRF um 11 mit Lukas Siegfried. Der Chefankläger des Internationalen Strafgerichtshofs, Karim Khan, ist von seinem Amt entbunden worden. Die Mitgliedstaaten hätten an einer Sitzung in New York mit absoluter Mehrheit für Khans Absetzung gestimmt, schreibt der Strafgerichtshof. Der Amtsenthebung vorausgegangen waren Vorwürfe einer Mitarbeiterin Khans. Er soll sie sexuell belästigt haben. Im Juni war der Brite bereits vorläufig suspendiert worden. Khan hat die Vorwürfe stets zurückgewiesen und gegen seine Entlassung will er sich nun wehren, wie sein Anwalt schreibt. Unter Khan hatte der Internationale Strafgerichtshof unter anderem Haftbefehle gegen den israelischen Regierungschef Benjamin Netanyahu und den russischen Präsidenten Wladimir Putin erlassen. Nachdem die EU gegen Google eine Strafe von fast 1 Milliarde Euro verhängt hat, droht US-Präsident Donald Trump mit neuen Zöllen. Er werde, Zitat, einen erheblichen Zoll auf Produkte aus der Europäischen Union verhängen, weil sie sich unethisch und illegal verhalte, schreibt Trump. Die EU-Kommission hatte gestern Donnerstag eine Geldstrafe von 890 Millionen Euro gegen Google verhängt, mit der Begründung, der Suchmaschinenkonzern missbrauche seine Marktmacht. Zuvor hatte die EU bereits gegen andere US-amerikanische Tech-Unternehmen Strafen ausgesprochen, unter anderem gegen Meta, den Mutterkonzern von Facebook und Instagram, und gegen Apple. Nach schweren russischen Angriffen in der Ukraine haben Lettland und die Europäische Union diplomatische Reaktionen angekündigt. Bei einem Beschuss der ostukrainischen Stadt Slowjansk wurde das lettische Honorarkonsulat beschädigt und 2 Mitarbeiter verletzt. Wie das lettische Außenministerium mitteilt, wurde daraufhin der russische Geschäftsträger einbestellt. Und die EU-Außenbeauftragte Kaja Kallas kündigt an, auch den russischen EU-Botschafter vorzuladen. Kallas wirft Russland vor, gezielt Zivilpersonen anzugreifen und kündigt neue Sanktionen gegen den russischen Rüstungssektor an. Bei einem weiteren schweren Raketenangriff nahe Kiew auf ein Gelände der Verteidigungsindustrie sind laut lokalen Behörden am Nachmittag mindestens 10 Menschen getötet und rund 100 verletzt worden. Die Börsendaten von SIX, der Swiss Market Index, schließt bei 14.327 Punkten, 0,8% im Plus. Der Dow Jones Index in New York steigt ebenfalls um 0,5%. Der Euro wird zu 93,09 gehandelt und der Dollar zu 81,80. Die Wetteraussichten: Zunächst wird es morgen sonnig bei rund 30 Grad. Am Nachmittag und Abend kann es Gewitter geben, vor allem in den Bergen. Das waren Nachrichten von Radio SRF, verantwortlich Lukas Siegfried.

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0: Die Nachrichten von SRF um Mitternacht mit Lukas Siegfried. Wir schauen zuerst auf die Waldbrände an der französischen Atlantikküste. 140.000 Menschen wurden inzwischen in Sicherheit gebracht und es könnten noch mehr werden. Karim Khan erließ Strafbefehle gegen Netanyahu und Putin. Jetzt hat der Internationale Strafgerichtshof seinen Chefankläger abgesetzt wegen Vorwürfen sexueller Belästigung. Das Wetter heute Samstag, es wird wieder heiß, am Nachmittag sind Gewitter möglich. Die Waldbrände im Südwesten Frankreichs an der Atlantikküste breiten sich weiter aus. Das französische Innenministerium spricht inzwischen von über 140.000 Menschen, die in Sicherheit gebracht wurden. Die Feuer haben in der Nähe von Bordeaux mehr als 140 Quadratkilometer verwüstet. Und es sehe momentan nicht danach aus, dass sich die Situation bald verbessert, sagte unsere Frankreich-Korrespondentin Miriam Mattis in der Sendung 10 vor 10.
1: Nun hat es gerade das Feuer gedreht. Es geht jetzt gegen Bordeaux und das ist natürlich auch sehr gefährlich. Das heißt, die Situation, die ist tatsächlich überhaupt nicht unter Kontrolle. Es wurden ja viele Leute evakuiert, darunter auch viele Touristen, auch viele Schweizer. Ich habe vor der Sendung mit einer Familie gesprochen, die war auf einem Campingplatz und die musste mitten in der Nacht diesen Campingplatz verlassen, konnte nicht einmal mehr den Campinganhänger mitnehmen, sondern musste ihn da lassen und ist nun evakuiert in Bordeaux.
0: Ein großes Problem für die Feuerwehrleute seien starke Windböen. Diese würden die Löscharbeiten zusätzlich erschweren.
2: Ja, die Perspektiven, die sind eher düster, denn kurzfristig ist keine Entspannung in Sicht. Für viele Regionen bleibt die Waldbrandgefahr hoch, weil es weiterhin heiß und trocken ist. Und die Feuerwehrleute sind bereits jetzt teilweise am Anschlag. Längerfristig muss man in Frankreich leider davon ausgehen, dass solche Feuer häufiger und intensiver werden,
0: sagt Frankreich-Korrespondentin Miriam Mattis. Und auch in Spanien breiten sich die Waldbrände weiter aus. Rund um die Hauptstadt Madrid seien die Feuer momentan nicht zu löschen, sagen die Behörden dort. Auch dort wurden mehrere 10.000 Menschen in Sicherheit gebracht. Die Regierung hat den Notstand ausgerufen. Der Chefankläger des Internationalen Strafgerichtshofs, Karim Khan, ist von seinem Amt entbunden worden. Die Mitgliedstaaten hätten an einer Sitzung in New York mit absoluter Mehrheit für Khans Absetzung gestimmt, schreibt der Strafgerichtshof. Schon seit längerer Zeit wird Khan sexuelle Belästigung vorgeworfen. Martin Ganselmeier von der ARD.
3: Seit 2 Jahren belastet die Affäre das Gericht mit Sitz in Den Haag. Eine enge Mitarbeiterin wirft Chefankläger Khan vor, sie mehrfach sexuell belästigt zu haben. Eine Untersuchungskommission der Vereinten Nationen kam zum Ergebnis, dass Khan sexuellen Kontakt zu seiner Mitarbeiterin hatte, der nicht einvernehmlich war. Der 56-jährige Chefankläger hat die Vorwürfe stets abgestritten. Mit der Amtsenthebung wollen die Vertragsstaaten den Internationalen Strafgerichtshof auch aus den Negativschlagzeilen holen. Das Gericht verfolgt Einzelpersonen, die Völkermord oder Kriegsverbrechen begangen haben. Der Brite Khan war seit 2021 Chefankläger und hatte einen Haftbefehl gegen Israels Präsident Netanyahu beantragt, wegen mutmaßlicher Verbrechen im Gazakrieg. Das Aus für Khan hat jedoch keine Auswirkung auf diesen Haftbefehl. Allerdings will die US-Regierung den politischen Druck auf den Internationalen Strafgerichtshof verstärken. Die USA sehen das Gericht als Bedrohung ihrer Souveränität. Die Trump-Regierung versucht, möglichst viele der rund 125 Mitgliedstaaten davon zu überzeugen, sich aus dem Internationalen Strafgerichtshof zurückzuziehen, auch durch Sanktionen und Einreiseverbote in die USA.
0: Nachdem die EU gegen Google eine Strafe von fast 1 Milliarde Euro verhängt hat, droht US-Präsident Donald Trump mit neuen Zöllen. Er werde, Zitat, einen erheblichen Zoll auf Produkte aus der Europäischen Union verhängen, weil sie sich unethisch und illegal verhalte, schreibt Trump. Die EU-Kommission hatte am Donnerstag eine Geldstrafe von 890 Millionen Euro gegen Google verhängt, mit der Begründung, der Suchmaschinenkonzern missbrauche seine Marktmacht. Zuvor hatte die EU bereits gegen andere US-Tech-Unternehmen Strafen ausgesprochen, unter anderem gegen Meta, den Mutterkonzern von Facebook und Instagram, und gegen Apple. Dann noch in die Schweiz. Im Kanton Tessin steigt der Druck auf den Regierungspräsidenten Claudio Zali von der Lega-Partei. Jetzt will auch die Tessiner SVP, dass Zali sofort zurücktritt. Die Vorwürfe gegen Zali seien schwer und es sei nicht mehr akzeptabel, dass er Teil der Tessiner Regierung sei, schreibt die SVP Tessin. Neben der SVP fordern auch linke Parteien den Rücktritt Zalis. FDP und Mitte wollen, dass er von seinem Amt suspendiert wird. Es sind drei Fälle bekannt, in welchen Claudio Zali Fehlverhalten vorgeworfen wird. In einem Fall ermittelt die Staatsanwaltschaft wegen Verdachts auf Amtsmissbrauch und versuchter Nötigung. Bleiben die Wetteraussichten für heute Samstag, den 25. Juli. Zunächst wird es sonnig, die Temperatur steigt auf 30 Grad. Im Verlauf des Nachmittags kann es vor allem in den Bergen Platzregen und Gewitter geben. Das waren Nachrichten von Radio SRF, verantwortlich Lukas Siegfried.

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1: Die Nachrichten von SRF um 1 mit Lukas Siegfried. Die Waldbrände im Südwesten Frankreichs an der Atlantikküste breiten sich weiter aus. Das französische Innenministerium spricht inzwischen von über 140.000 Menschen, die in Sicherheit gebracht wurden. Die Feuer haben in der Nähe von Bordeaux mehr als 140 Quadratkilometer verwüstet und es sehe momentan nicht danach aus, dass sich die Situation bald verbessert. Das sagte unsere Frankreich-Korrespondentin Miriam Mattis in der Sendung 10 vor 10.
2: Nun hat es gerade das Feuer gedreht. Es geht jetzt gegen Bordeaux und das ist natürlich auch sehr gefährlich. Das heißt, die Situation, die ist tatsächlich überhaupt nicht unter Kontrolle. Es wurden ja viele Leute evakuiert, darunter auch viele Touristen, auch viele Schweizer. Ich habe vor der Sendung mit einer Familie gesprochen, die war auf einem Campingplatz und die musste mitten in der Nacht diesen Campingplatz verlassen, konnte nicht einmal mehr den Campinganhänger mitnehmen, sondern musste ihn dalassen und ist nun evakuiert in Bordeaux.
1: Ein großes Problem für die Feuerwehrleute seien starke Windböen. Diese würden die Löscharbeiten zusätzlich erschweren.
2: Die machen, dass die Feuer auch stark springen. Man spricht davon, dass es bis zu einem Kilometer Sprünge gegeben hat bei diesem Feuer. Und das ist natürlich für die Feuerwehr dann noch viel schwieriger, dieses zu kontrollieren. Deswegen will man die Hilfe von überall. Einerseits natürlich aus der Luft, aber hier ist klar, dieses Feuer, das wird am Boden bekämpft werden müssen. Und deswegen ist auch, sagen die Feuerwehrleute auch, dass da ganz stark Personal fehlt am Boden und dass die Leute schon zum Teil sehr am Anschlag sind.
1: Sagt Frankreich-Korrespondentin Miriam Mattis im 10 vor 10. Auch in Spanien breiten sich Waldbrände weiter aus. Rund um die Hauptstadt Madrid seien die Feuer momentan nicht zu löschen, sagen die Behörden. Auch dort wurden mehrere 10.000 Menschen in Sicherheit gebracht. Die Regierung hat den nationalen Notstand ausgerufen. Und wir bleiben im Ausland mit zwei kurzen Meldungen. Der Chefankläger des Internationalen Strafgerichtshofs, Karim Khan, ist entlassen worden. Eine Mehrheit der Mitgliedstaaten hat für seine Absetzung gestimmt. Eine Mitarbeiterin wirft Khan sexuelle Belästigung vor. Er selbst bestreitet das und will sich gegen seine Entlassung wehren. Und der UNO-Hochkommissar für Menschenrechte, Volker Türk, kann für weitere 4 Jahre im Amt bleiben. Die große Mehrheit der Mitgliedstaaten hat den Österreicher erneut gewählt. Gegen Volker Türk stimmten unter anderem Russland, Israel und die USA. Diese Länder werfen ihm vor, er sei parteiisch und erhebe Vorwürfe, ohne Beweise dafür vorzulegen. Das Wetter, es wird sonnig heute bei rund 30 Grad. Am Nachmittag kann es Gewitter geben. Das waren Nachrichten von Radio SRF, verantwortlich Lukas Siegfried. SRF Verkehrsinfo von 1.03 Uhr. Auf der Nord-Süd-Achse ist der Gotthardtunnel in beiden Richtungen wieder offen. Allerdings Richtung Süden ab Amsteg 5 Kilometer Stau und 45 Minuten Wartezeit. Die Autobahneinfahrten Göschnen und Airolo sind gesperrt.

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Die Nachrichten von SRF um 2 mit Lukas Siegfried. Die Waldbrände im Südwesten Frankreichs an der Atlantikküste breiten sich weiter aus. Das französische Innenministerium spricht inzwischen von mehr als 140.000 Menschen, die in Sicherheit gebracht wurden. Die Feuer haben in der Nähe von Bordeaux bereits mehr als 200 Quadratkilometer verwüstet, etwa so viel wie die Fläche des Neuenburger Sees. Frankreichs Regierung hat Hilfe aus dem Ausland angefragt und auch das französische Militär hilft. 1000 Armeeangehörige würden in die Region geschickt, sagt Premierminister Sébastien Lecornu. Auch in Spanien breiten sich die Waldbrände weiter aus. Rund um die Hauptstadt Madrid seien die Feuer momentan nicht zu löschen, sagen die Behörden dort. Auch in Spanien wurden mehrere 10.000 Menschen in Sicherheit gebracht. Die Regierung hat den Notstand ausgerufen. Der UNO-Hochkommissar für Menschenrechte Volker Türk kann für weitere 4 Jahre im Amt bleiben. Die große Mehrheit der UNO-Mitgliedstaaten hat den Österreicher erneut gewählt. Gegen Türk stimmten unter anderem Russland, Israel und die USA. Diese Länder werfen ihm vor, er sei parteiisch und erhebe Vorwürfe, ohne Beweise dafür vorzulegen. Türk hat in der Vergangenheit unter anderem Russlands Angriffskrieg gegen die Ukraine und Israels Vorgehen im Gazastreifen kritisiert. Der US-Vertreter bei der UNO drohte nach Türks Wiederwahl, die USA würden jetzt überprüfen, wie sie sich künftig bei den Vereinten Nationen engagieren und finanziell beteiligen wollen. Nachdem die EU gegen Google eine Strafe von fast 1 Milliarde Euro verhängt hat, droht US-Präsident Donald Trump mit neuen Zöllen. Er werde, Zitat, einen erheblichen Zoll auf Produkte aus der Europäischen Union verhängen, weil sie sich unethisch und illegal verhalte, schreibt Trump. Die EU-Kommission hatte am Donnerstag eine Geldstrafe von 890 Millionen Euro gegen Google verhängt, mit der Begründung, der Suchmaschinenkonzern missbrauche seine Marktmacht. Zuvor hatte die EU bereits gegen andere US-Tech-Unternehmen Strafen ausgesprochen, unter anderem gegen Meta, den Mutterkonzern von Facebook und Instagram, und gegen Apple. Bleiben die Wetteraussichten. Es wird sonnig heute bei rund 30 Grad. Am Nachmittag kann es Gewitter geben. Das waren Nachrichten von Radio SRF, verantwortlich Lukas Siegfried. SRF Verkehrsinfo von 2.02 Uhr vor dem Gotthardtunnel Richtung Süden. 5 Kilometer Stau und rund 3/4 Stunden Wartezeit ab Amsteg. Die Einfahrt in Göschenen ist gesperrt.

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